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1: Kreis Rothenburg, die Landesstraße, ist zwischen Hetzwege und Abbendorf wegen Bauarbeiten bis zum 30. September, ca. 17 Uhr, gesperrt. Lehmwerder, der Verlauf Stedinger Straße bis am Schad, Husum Richtung Lehmwerder, ist zwischen Stedinger Straße und Ritzenbütteler Straße wegen Fahrbahnerneuerung bis Montag ca. 16 Uhr gesperrt. Bitte folgen Sie den Schildern.
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3: 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Dann habe ich das PPPPP, das perfekt fantastisch polierte Popnacht-Package für euch bereitgelegt. Und das Einzige, was ihr machen dürft, ist 07221 2011 mal drücken auf eurem Smartphone. Dann gelangt ihr zu einem netten Menschen und dann unterhalten wir uns ein bisschen und spielen in wenigen Minuten um dieses Popnacht-Package. Wer möchte ein Popnacht-Package aus dieser Show rausziehen? 07221 2011.
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0: is the last time und Keen, hier ist die Popnacht.
1: Zeitmaschine.
0: Und wir rasen zurück an diesem 21.09. durch die Jahrzehnte. Was war denn da so los? Silke aus Leipzig, guten Morgen.
2: Ja, guten Morgen.
0: Silke ist super musikalisch, ne? Du spielst Gitarre, noch andere Instrumente?
2: Ja, ein kleines bisschen Flöte, Keyboard.
0: Ach so, na gut, aber du hast einen Auftritt gehabt am Wochenende. Was hast du denn, wo bist du denn aufgetreten?
2: Ja, das war im Garten, also mit Vorleuten.
0: Also so ein interner Kreis, großer öffentlicher Auftritt, keine 10.000 oder so, die da zugejubelt haben. Ne? Und welche Songs spielst du auf der Gitarre?
2: Ja, zum Beispiel so My Bonnie is Over the Ocean oder von Beatles Yesterday.
0: So, also in die Richtung, da können die Leute mitsingen, schunkeln oder eine Bratwurst grillen dazu. So, also, du hast zwei Fragen jetzt, die du bekommst. Ich hoffe, du beantwortest sie richtig. Heute hat eine sehr bekannte Serie Geburtstag. Also irgendwie, ich glaube, irgendwo läuft sie bestimmt noch, aber zumindest die Figur, die kennt man. Die Figur, die da auftaucht in dieser Serie, die würde gerne eine bestimmte Hauskatze auffuttern.
3: Sie sehen können, Herrschaften, ein ganz gewöhnlicher Blumentopf.
0: Das ist ein Ausschnitt aus der Serie.
3: 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Doch ein einziger Schlag mit meinem Zauberstab und aus dem Blumentopf wird ein...
0: Ja, so, also wer ist denn das, der da gesprochen hat? War das Superman? War es Morg vom Org oder Alf? Also derjenige kommt zumindest von einem anderen Planeten.
2: Also es könnte Alf gewesen sein.
0: Alf war es, genau. Alf hat heute Geburtstag, 40 Jahre. Alf, Happy Birthday zu Alf. Und dann haben wir jemanden, der heute vor 162 Jahren das Telefon erfunden hat. Also er ist nicht zum Patentamt, das hat Alexander Graham Bell gemacht, aber Philipp Reis sagt man ja nach. Er hat das Telefon präsentiert schon in seiner Form, wie es funktionierte, auf einer Tagung in Gießen. Und dann gab es den ersten Satz, den man da sprach über dieses Telefon. Am anderen Ende musste man das dann verstehen. Was war das für ein Satz? Der Ursatz des Telefons. Einmal die 42 und zweimal die 36b mit Schaf? Oder war der Satz, der Ursatz, das Pferd frisst keinen Gurkensalat? Oder C, keine Nummer unter diesem Anschluss? Was glaubst du? Was war der erste Satz, der gesprochen wurde jemals über ein Telefon? Einmal die 42 und zweimal die 36b mit Schaf? Oder B, das Pferd frisst keinen Gurkensalat? Oder C, keine Nummer unter diesem Anschluss? Tja.
2: Könnte vielleicht B gewesen sein.
0: Das Pferd, ja, mit dem Ausschlussverfahren kommt man vielleicht auch da in diese Richtung. Da hast du vollkommen recht. Es ist, das Pferd frisst keinen Gurkensalat. Das verstand der andere am anderen Ende der Leitung. Damals gab es noch eine Leitung. Und somit war das Telefon geboren. Ich wünsche dir eine gute Nacht, liebe Silke. Bleib musikalisch.
2: Dankeschön.
0: Und ich schicke dir was zu. Bis bald.
2: Okay. Tschüss. Dankeschön. Tschüss.

0: 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Christa Serrani und die Good Old Days in der Popnacht. So, da ist jetzt der Wahlsonntag sozusagen jetzt hinter uns gelassen. Die amtlichen Endergebnisse sind komplett. Mecklenburg-Vorpommern haben wir ja schon verkündet in der vergangenen Stunde. Jetzt steht auch das vorläufige amtliche Endergebnis der Abgeordnetenhauswahl in Berlin fest. Die Linke gewinnt 25,7% der Stimmen. Dahinter kommt dann die CDU mit 18,8% und die AfD mit 16,3%. Elif Eralp, die könnte mit diesem Ergebnis die erste linke Berliner Bürgermeisterin werden. Und bei den Menschen in Berlin fallen die Reaktionen auf das Ergebnis der Linken so aus.
1: Natürlich freue ich mich über ein gutes Ergebnis für die Linkspartei. Gleichzeitig habe ich Sorge, dass die Linkspartei erneut enttäuschen wird, wenn sie regiert. Ich glaube, dass am Ende letztendlich der AfD noch mehr Wähler in die Arme treiben wird, wenn eine Linkspartei regiert und wieder mal ihre Versprechen bricht. Natürlich hoffe ich, dass es anders kommt.
2: Ich komme aus der Ukraine und ja, die Linke unterstützen nicht uns wirklich.
3: Finde ich besser als AfD. Ich komme selber von Kosovo und daher habe ich eine heftige Kriege lebt in meiner Heimat und AfD, es ist gegen NATO, gegen EU und es ist mehr so, es ist eine Schande für Europa, da West und Ost hat AfD erreicht, wieder zu trennen nach dem Mauerfall.
0: Bei der Landtagswahl in Mecklenburg-Vorpommern, da fliegt die CDU zum ersten Mal in ihrer Geschichte aus dem Landtag raus. Und die AfD ist die stärkste Kraft mit 38,2%. Die SPD liegt auf Platz 2 mit 35,5%. Und das sagen die Menschen in Mecklenburg-Vorpommern zum Ergebnis mit der AfD als stärkste Kraft.
4: Mal was anderes als die anderen Parteien, wenn wir das Gleiche erzählen.
5: Wenn wir uns die Spritpreise angucken im Moment, dann kann es kein weiter so geben. Jedenfalls nicht mit dieser Regierung und auch nicht mit der Regierung in Berlin.
6: Traurig und besorgniserregend, weil ich überhaupt nicht hinter dem stehe, was die AfD möchte, mag und durchsetzen will.
7: So müsste man die Wahl dann auch akzeptieren, weil wir in einer Demokratie sind.
8: Ich habe das Gefühl, dass ich in meiner Lebensweise dadurch bedroht werde, was jetzt auf uns zukommt, weil ich arbeite eben auch viel mit, oder viele meiner ärztlichen Kollegen sind Migranten. Ich habe keine Ahnung, in so einem Umfeld würde ich nicht weiterleben wollen an deren Stelle.
9: Ich bin ganz erleichtert, wenn es eine rot-rot-grüne Regierung gibt und das Ergebnis der AfD, das betrübt mich schon sehr. Aber das ganze Ergebnis zeigt irgendwie, wie tief gespalten dieses Land ist und ich glaube, es ist ganz wichtig, dass die Menschen wieder anfangen, mehr miteinander zu reden, auch über die eigenen Kreise hinaus.
0: Ja, was sagen denn die Politiker? Die haben natürlich wieder viel zu diskutieren. Da gibt es ja auch viel zu diskutieren. Ne? Welche Schlüsse die Parteien auf Bundesebene aus den Wahlen jetzt ziehen, das werden wir heute vielleicht sogar bei vielen Pressekonferenzen hören und sehen. Bundeskanzler Merz, 13:30 ist er eingeplant. Und mehr zu den Wahlen, wer sich nochmal durchklicken möchte, auf tagesschau.de und in den Nachrichten hier in der Popnacht um 3.

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Ich sehe schon einen neuen Hit von Nectar Wood, Sängerin, Texterin, Musikerin aus Great Britain. Und ihr neuer Hit heißt Roses in the Dark. Wenn er gefällt, sie ist in Manchester am 13. Oktober live auf der Bühne. Fliegt doch mal hin mit dem Private Jet.

Nectar Wood aus England, Roses in the Dark. Es ist jetzt 2.28 Uhr. Eine Endwarnung auf der A8 Stuttgart-München. Ist kein Falschfahrer mehr unterwegs zwischen Hohenstadt und Kreuz Ulm-Elchingen.

0: Es ist 2.32 Uhr.
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2: Heute wechseln sich Sonne und Wolken am Himmel ab. Einzelne Schauer sind besonders zwischen Weser und Elbe möglich, die über den Nachmittag hinweg aber immer seltener werden. Die Höchstwerte liegen bei 17 bis 19 Grad. Dazu weht weiterhin lebhafter West- bis Nordwestwind. An der See können noch einzelne stürmische Böen auftreten. Der Dienstag verläuft bei mal mehr, mal etwas weniger Wolken mit Sonne, meist trocken. Am Mittwoch wird es von Nordwesten mitunter wieder unbeständiger.
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3: Kreis Rothenburg, die Landesstraße, ist zwischen Hetzwege und Abendorf wegen Bauarbeiten bis zum 30. September, ca. 17 Uhr gesperrt. Lehmwerder, der Verlauf Stedinger Straße bis am Schad, Husum Richtung Lehmwerder, ist zwischen Stedinger Straße

0: Straße und Ritzenbütteler Straße wegen Fahrbahnerneuerung bis Montag ca. 16 Uhr gesperrt. Bitte folgen Sie den Schildern. Bremen, der Vorkampsweg, ist zwischen Vorstraße und Heinrich-Gefkin-Straße gesperrt. Bis 25. September 9 Uhr.
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Stromae und Papa Ude. Es ist jetzt 20 Minuten vor drei. Eine Entwarnung immer noch von der A7. Fulda Richtung Kassel. Da ist auch kein Falschfahrer mehr unterwegs zwischen Guxhagen und Dreieck Kassel Süd. Katy Perry wartet aber schon, aber nicht mehr lange hier. Ne? 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

0: 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Katy Perry steht hier in der Popnacht. Thorsten, der arbeitet auf einer Bohrinsel und die haben gerade mit der ganzen Belegschaft eine WhatsApp geschrieben. Viele Grüße aus Norwegen von der Bohrinsel. Shelf Drilling Barsk. So, da wollen die jetzt mal Party machen und zwar zu einem Song von Real to Real. I like to move it, move it. Sie brauchen was sehr Lautes, ne, weil das kommt so eine Müdigkeit gerade auf. Aber das Foto, was du geschickt hast, Thorsten, sieht sehr gut aus. Ich halte es mal hoch. Da sieht man den Himmel so schön und dann doch dieses wirklich romantische Teil, diese Bohrinsel, was man sich natürlich direkt vor seiner Haustür vorstellt, wenn man aufwacht morgens, dass man aus dem Fenster guckt und sieht genau so einen schönen Aufbau. Aber wenn da natürlich irgendwie Öl raussprudelt, dann muss man sagen, hast du uns natürlich was voraus. Ne? Lass dir es gut gehen, schau jeden Tropfen an, er ist also unheimlich wertvoll. Real to Real jetzt, ich schicke das mal nach Norwegen ganz laut.
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0: Stickstoffe in the Giants. So, jetzt habe ich einen Weckauftrag ausgeführt. Thomas aus Lingen, den sollte ich nämlich wecken, weil er nämlich einen Termin hat. Sehr früh schon. Guten Morgen, Thomas.
1: Ja, guten Morgen, mein Bester.
0: Ja, die Stimme klingt aber noch ein bisschen verschlafen. Die ist noch in irgendeinem Traum.
1: Ja, ich bin ja auch noch am Träumen.
0: Ja, siehst du, aber es muss halt losgehen, ne? Wie viel Uhr hast du deinen Termin?
1: 5.30 Uhr.
0: Ja, Frühschwimmen. Toll.
1: Richtig.
0: Ja, und da hat das Hallenbad schon auf? Wo ist denn das Hallenbad, das um 5.30 Uhr schon auf hat?
1: Länger.
0: Das hat um 5.30 Uhr auf, echt?
1: Ja, ja, Frühschwimmen ist dann von 5.30 Uhr bis 8 Uhr.
0: Wer kommt denn da? Wer ist denn außer dir noch da?
1: Och, wieso wird immer so 12, 15 Mann?
0: Das gibt's doch gar nicht.
1: Alles ältere Leute.
0: Ach so. Und Damen, ne? Echt? Und da, die können nicht schlafen oder was? Die denken da, was machen wir jetzt um die Zeit? Gehen wir mal zum Frühschwimmen, dann treffen wir Tommy.
1: Richtig, den will abnehmen, der Tommy.
0: Du willst abnehmen?
1: Ja, sicher doch.
0: Ach so, okay. Dann ist natürlich Frühschwimmen, wenn man nicht so erkannt werden will. Und sagt der Körper, der soll lieber mal ins Wasser tauchen, wenn sonst keiner guckt. Ist das schlau?
1: Ja, es hat doch über Tag sonst nichts auf.
0: Nein, also Schwimmbäder haben doch tagsüber auch auf. Was redst du?
1: Nee.
0: Wie?
1: Hallenbäder machen sie dann für die Schulen?
0: Ja?
1: Über Tag, ja sicher.
0: Also das kenne ich nicht. Wo ich wohne, im Westerwald hat ein Hallenbad auf. Also das ist mir völlig neu, weil du sagst, das um 5.30 Uhr bis 8 Uhr und dann nicht mehr? Nee.
1: Ja, du. Glaube ich nicht. Wir haben hier Einwohner von 15.000, 10.000.
0: Ja. Du musst da eine Petition unterschreiben lassen von den 12 Leuten, die da sind, dass es auch tagsüber aufmacht.
1: Ja, ich werde demnächst auf die AfD gehen.
0: Nee, das glaube ich nicht. Das musst du nicht. Also, dann wünsche ich dir eine gute Nacht. Viel Spaß beim Frühschwimmen. Ja, dann grüß mal alle. Das sind ja wahrscheinlich alles Kunden hier dieser Show, ne? wenn sie gut hören können, noch einigermaßen. Dein Lieblingshitspiel hier von Giant Rooks. Ciao, Tommy.
1: Ciao.

Klang. Neuer Hit der Giant Rooks. Slow Dance for a Minute. Es ist 3:04. Vorsicht, ein Fuchs befindet sich auf der A13 Dresden in Richtung Schönefelder Kreuz zwischen Marsdorf und Radeburg. Fuchs auf der Fahrbahn.

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1: Um 3 Uhr mit Heike Lüttich. Die Linken haben die Wahl zum Berliner Abgeordnetenhaus deutlich gewonnen. Mit 25,7% konnten sie ihr Ergebnis gegenüber der letzten Wahl mehr als verdoppeln. Die bisher regierenden CDU und SPD haben deutlich verloren. Die CDU fast 10 Prozentpunkte, die SPD mehr als 6. Die AfD holte in der Bundeshauptstadt gut 16% der Stimmen. Das BSW verpasste den Einzug in den Senat. Aus Berlin Ute Schumacher.
2: Die Spitzenkandidatin der Linken, Elif Ehralp, leitet einen klaren Regierungsauftrag ab aus dem besten Ergebnis, das ihre Partei jemals bei einer Abgeordnetenhauswahl eingefahren hat. Als Koalitionspartner bieten sich Grüne und SPD an. Die drei Parteien zusammen hätten eine stabile Mehrheit. Allerdings ist der SPD-Spitzenkandidat Steffen Krach gegen die Vergesellschaftung großer Wohnungskonzerne. Ein Wahlversprechen der Linken, das die auch unbedingt durchsetzen will. Sollten sie sich nicht einigen können, wäre auch eine Koalition zwischen CDU, Grünen und SPD möglich, deren Mehrheit allerdings nicht ganz so komfortabel wäre.
1: In Mecklenburg-Vorpommern hat die AfD die Landtagswahl laut Landeswahlleitung mit 38,2% zwar gewonnen, sie kann aber nicht allein regieren. Spitzenkandidat Holm sagte in der ARD, er werde mit allen anderen Parteien über eine mögliche Regierung sprechen.
3: Wir sind der Meinung, wir haben den Regierungsauftrag und jetzt wollen wir natürlich auch das Gespräch suchen mit allen anderen Parteien, um etwas zu bewegen. Und wir erwarten eigentlich auch eine Gesprächsbereitschaft, denn es kann ja nicht sein, dass man sich nur um sich selbst dreht. Es geht hier um die Bürger unseres Landes. Wir wollen die Politik verbessern, darum geht es. Und deswegen erwarten natürlich auch die Bürger diese Gesprächsbereitschaft, um eine Regierung zu installieren, die dann auch Veränderungen vornimmt.
1: Auf Platz 2 in Mecklenburg-Vorpommern liegt die SPD mit 35,5%. Außerdem ziehen die Linken mit 6,5% und die Grünen mit 5,7% in den Landtag ein. Sie alle hatten schon vor der Wahl eine Zusammenarbeit mit der AfD ausgeschlossen. Zu dritt könnten auch sie eine Regierungskoalition bilden mit der bisherigen Ministerpräsidentin Schwesig an der Spitze. Die iranische Wirtschaft ist nach offiziellen Angaben seit Beginn des Krieges mit den USA stark geschrumpft. Das staatliche Statistikamt teilte mit, das Bruttoinlandsprodukt sei im zweiten Quartal des Jahres um mehr als 10% zurückgegangen, verglichen mit demselben Zeitraum im vergangenen Jahr. Der Iran nimmt mit dem Export von Öl immer weniger ein, wegen der internationalen Sanktionen gegen das Land, der von den USA verhängten Blockade der Häfen und der Schließung der Straße von Hormuz. Das Wetter für Deutschland: nachts mal aufgelockert, mal stark bewölkt, nur an den Küsten und im Süden örtlich Schauer und Gewitter bei 14 bis 4 Grad. Tagsüber vereinzelt Frühnebel, danach dichte Wolken und Sonne im Wechsel, im Osten auch Schauer, 13 bis 23 Grad. 3:03 Uhr.
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4: Kreis Rothenburg, die Landesstraße, ist zwischen Hetzwege und Abbendorf wegen Bauarbeiten bis zum 30. September ca. 17 Uhr gesperrt. Bremen, der Vorkapsweg, ist zwischen Vorstraße und Heinrich-Gefkin-Straße gesperrt. Bis 25. September 9 Uhr.
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6: Mit Ben Sträubel. So, dann spielen wir gleich mal nochmal ein Popnacht-Package. Ich habe ein sehr schönes neben meinem linken Fuß. Und ich wackel noch ein bisschen mit dem Fuß. Ich berühre das Paket nicht. Es ist also hygienisch abgesichert. Und es warte darauf, dass mit einem Lackstift ganz groß euer Name dort als Adresse aufgeschrieben wird. Und das tue ich auch gleich. Wer mitspielen möchte, merkt euch schon mal. 07221 2011 ist immer sympathisch und dann geht es gleich um 2 Hits in einer Sekunde. Beides sind Nummer 1 Hits des heutigen 21. 9. Das Rätsel in

0: Schöner paar Francais die Popnacht.
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0: Kommt ihr drauf, welche beiden Songs heute Geburtstag feiern? Die rauschen jetzt an euch vorbei. Und wer 2 erkannt hat, verdient sich ein Popnacht-Package. Also Konzentration, por favor. Welche beiden Hits waren denn das, die ihr da gerade gehört habt im Schnelldurchlauf?

Ray Dalton und Go That High. Es ist 17 Minuten nach 3. Na, für was piept's denn da? Für die A59, für die schöne Bonn in Richtung Köln. Da ist ein Unfall passiert. Die Unfallstelle ist noch nicht abgesichert zwischen Flughafen und Dreieck Ports. Da fahrt ihr bitte vorsichtig. Und gleich nach diesem kultischen Song von U2, Sweetest Thing, lösen wir unser Rätsel auf.

0: The sweetest thing. 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
3: Die beiden Songs, die heute Nummer 1 Hits waren auf dem Planeten. Robert aus Bad Ems, guten Morgen.
4: Ja, guten Morgen, Benni.
3: Bist du Robert oder wirst du Robby genannt?
4: Nee, Robert eigentlich.
3: Schon. Manche mögen das auch gar nicht, wenn man sie irgendwie verniedlicht. Ne? Das ist gut. Also, Robert, du hast die Lösung als erster gehabt. Lass mal hören.
4: Ja, also das war Pink, Just Like a Pill.
3: Ja.
4: Und das andere war Money for Nothing von den Dire Straits.
3: Oh, also das waren beides Nummer 1 Hits, die du erkannt hast. Und dafür bekommst du auch ein ordentliches Popnacht-Package zugeschickt. Du bist Lokführer, hast deine Schicht beendet. Wann bist du in Koblenz angekommen mit deiner Bahn, Mittelrheinbahn?
4: Das war 9:30 und dann hatte ich noch ein bisschen Bereitschaft, habe ich da im Pausenraum gesessen. Ja. Und
3: das hätte sein können, wenn jemand ausfällt, wenn jemand krank wird, dann musst du dann nochmal einspringen, nochmal losfahren.
4: Ja, oder wenn jetzt irgendwie ein Fahrzeug von der Strecke zu holen ist oder so Störung hat.
3: Aber war nichts, bist ganz entspannt und dann ist alles abgeschlossen worden von dir und dann fährst du nach Hause. Jetzt kommst du
4: richtig, genau, den Zug im Betriebswerk abgestellt und dann.
3: Aber ist ja auch eine schöne Strecke, ne? Koblenz-Bingen fährst du da immer. Das ist ja eigentlich nur schön, wenn du so am Rheinland fährst. Gibt es da einen Lieblingsort, den du da immer wieder bewunderst, wenn du da so gemütlich fährst?
4: Also ich habe ja eben schon gesagt, ich mag den Ort Bacharach eigentlich sehr gerne, wo man so schön dicht an den Häusern vorbeifährt.
3: Ja, würdest du da hinziehen? Wäre das eine Alternative zu Bad Ems?
4: Nee, ich fahre da lieber vorbei, weil sehr viele Züge unterwegs und Bahnlärm ist ja auch immer ein Thema.
3: Ja, was ich immer mich frage, so, da gibt es ja manche Bahnhöfe in so kleinen Orten, die gibt es nicht mehr. Die sind dann nicht mehr in Betrieb. Da sieht man verfallen und so. Habe ich auch schon überlegt, ob ich mir vorstellen könnte, vielleicht da so einzuziehen in so einen alten Bahnhof, den umzubauen. Die sehen manchmal so schön aus der Steinzeit. Ja, dass man da Spaß dran hätte bei der Vorstellung. Aber wenn du sagst, da fährt man natürlich jedes Mal, kann sein, man kann gar nicht mehr schlafen dann. Ne?
4: Ja, dann sucht man sich natürlich irgendein Bahnhofsgebäude an so einer alten Nebenbahn, wo vielleicht alle Stunde mal ein Zug vorbeifährt.
3: Genau.
4: Das stelle ich mir auch ganz schön vor.
3: Ja, wo der Pizzaservice vorbeifährt mit dem Privatzug. So soll das sein.
4: Ja.
3: Ich wünsche dir eine gute Nacht jetzt auf dem Weg nach Hause, dass alles gut läuft und ich schicke dir was zu.
4: Wegen der Adresse.
3: Wie kannst du jetzt öffentlich machen? Dann schreiben die Leute dir alle.
4: Oder
3: ich spiele einen Song und du sagst mir es dann.
4: Machen wir es. So ist besser.
3: So, okay.

0: Es ist 3.31 Uhr.
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2: Heute wechseln sich Sonne und Wolken am Himmel ab. Einzelne Schauer sind besonders zwischen Weser und Elbe möglich, die über den Nachmittag hinweg aber immer seltener werden. Die Höchstwerte liegen bei 17 bis 19 Grad. Dazu weht weiterhin lebhafter West- bis Nordwestwind. Der Dienstag verläuft bei mal mehr, mal etwas weniger Wolken mit Sonne meist trocken. Am Mittwoch wird es wieder unbeständiger.
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3: Kreis Rothenburg. Die Landesstraße ist zwischen Hetzwege und Abbendorf wegen Bauarbeiten bis zum 30. September ca. 17 Uhr gesperrt. Lehmwerder, der Verlauf Stedinger Straße bis am Schad Husum Richtung Lehmwerder, ist zwischen Stedinger Straße und Ritzenbütteler Straße wegen Fahrbahnerneuerung bis Montag ca. 16 Uhr gesperrt. Bitte folgen Sie den Schildern. Bremen, der Vorkampsweg, ist zwischen Vorstraße und Heinrich-Gefkin-Straße gesperrt. Bis 25. September 9 Uhr.
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0: Und die am meisten unterschätzte Höchsttemperatur, den Weissach. 20 Grad. Die Popnacht ist hier. Ich bin Ben Sträubel.

Nico und Vince von MI Wrong. Ist das schön, wenn man ein gutes Verhältnis zu seinen Eltern hat? Tobias Ries aus Günzburg, der hat wohl ein solches. Die Eltern hören nebenan, neben seinem Kinderzimmer, die gleiche Show, nämlich unsere hier. Ne? Das ist doch toll, da gibt es eine Verbindung jetzt. Generationsübergreifend und wanddurchdringend sozusagen. Und deswegen hat Tobias gemeint, ich könnte mal die Eltern grüßen. Die freuen sich dann, vielleicht machen sie ihm noch ein besonderes ausgewogenes Frühstück, ja, mit allen Leckereien, die es so gibt. Avocado soll sehr gut sein, ne? Könnte man jetzt, vielleicht kann der Vater schon mal eine Avocado pflücken im Gewächshaus und dann kann man das anrühren morgens für dich als kleinen Butterersatz. Das ist auch nachhaltig und gesund. Also, Tobias, grüß die Eltern in Günzburg, die hören dem an zu und die kriegen jetzt einfach mal einen Hit um die Ohren, den er mag, von Medusa und Dermot Kennedy, Paradise. Und das mache ich ein bisschen lau.

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Es ist 4:15. Auf der A30, rein in Richtung Osnabrück, liegt ein Holz auf der Fahrbahn, da gehört es nun wirklich nicht hin, zwischen Haßbergen, Geste und Osnabrück-Hellern. Nach diesem kultischen Song wird auch was Kultisches hier zu hören sein, nämlich unser Nachttalent Jürgen aus Friedrichshafen. Der hat ja sich immer noch mit ABBA beschäftigt und wird gleich Dancing Queen zum Besten geben. Bin sehr gespannt darauf.

0: Lessons in Love. 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
0: In Friedrichshafen, da ist Jürgen gerade zu Hause in seinem Kellerstudio. Und wenn er da was produziert, dann sind das natürlich sehr kultige Sachen. Also er nimmt sich große Hits, die macht er noch größer, in der Hoffnung, dass er irgendwann mal auf den großen Bühnen der Welt, vielleicht Madison Square Garden, New York, dann auch selbst steht und die Sachen vorführt. Und diesmal hat er von ABBA Dancing Queen neu eingesungen. So klingt das.
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0: Wonderful Life, Servant. Wo wir es eben gerade von Jürgen hatten, es gibt auch ein Talent, das wieder auftaucht. Hallo, guten Morgen, Eckhard Holland Kunz.
1: Hallo, Benny Bär. Ja.
0: Ah, das ist ja Wahnsinn.
1: Wie du immer sagst, die Älteren haben mich vergessen und die Jüngeren können sich nicht mehr an mich erinnern.
0: So soll das sein. Ja, du warst ja 3 Wochen in Urlaub und es ist aber etwas passiert, deswegen bist du länger geblieben. So war das, weil ich habe ja mal angerufen gehabt und da war eben kein Eckhard da.
1: Dachte, was ist los? Das war auch, die Verlängerung war etwas unfreiwillig. Und zwar habe ich mein Auto kaputt gefahren.
0: Nein, wobei?
1: Ja, Passstraßen in den Dolomiten.
0: Ja.
1: Das ist nichts für schwache Nerven. Es war jedenfalls folgende Situation, dass ich ca. 1 Kilometer rückwärts fahren musste. Auf einer schmalen, kurvenreichen Straße. Und irgendwann lag da an der einen Seite ein großer Stein.
0: Ja.
1: Den habe ich nicht gesehen.
0: Und dann
1: machte es Krack.
0: Ja.
1: Und dann stackte mein Auto auf diesen Stein drauf. Das war gar nicht gut.
0: Und das verlängerte den Urlaub unfreiwillig um eine Woche.
1: Ja, und dann kam der Carabinieri und naja.
0: So ist es halt.
1: Das repariert werden, unfreiwillig in die Verlängerung gegangen.
0: Du bist aber jetzt wieder eingetroffen in Meiningen in Thüringen und wir sind morgen wieder mit einem musikalischen Rätsel dabei in der Popnacht.
1: Ich freue mich. Und wir hören uns morgen wieder.
0: Bis morgen.
1: Ciao, ciao.

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1: Um 4 Uhr mit Heike Lüttich. Zum ersten Mal seit 1998 ist die SPD nicht mehr stärkste Kraft in Mecklenburg-Vorpommern. Bei der Landtagswahl verlor sie gut 4 Prozentpunkte und liegt auf Platz 2 in Sichtweite zur AfD, die mit gut 38% die Wahl gewonnen hat. Trotzdem betont Ministerpräsidentin Schwesig den Regierungsauftrag für die SPD.
2: Dafür haben wir heute sehr viel Vertrauen bekommen in einer Zeit, die schwierig ist, wo es auch viel Gegenwind aus dem Bund gibt. Und die AfD hatte ja vor, hier die absolute Mehrheit zu holen, eine Alleinregierung zu stellen. Und ja, da war ich auch die Frau gegen Blau, um das zu verhindern. Und das ist gelungen.
1: Möglich wäre eine Dreierkoalition der SPD mit Linken und Grünen, die 6,5 und 5,7% der Stimmen erhielten. Die AfD allein hat keine Mehrheit im Landtag. Eine Koalition mit ihr hatten alle anderen Parteien vor der Wahl ausgeschlossen. Die CDU hat das schlechteste Ergebnis in ihrer Geschichte bekommen. Sie scheitert an der 5%-Hürde. Die Linken haben die Wahl zum Berliner Abgeordnetenhaus deutlich gewonnen. Mit 25,7% konnten sie ihr Ergebnis gegenüber der letzten Wahl mehr als verdoppeln. Die bisher regierenden CDU und SPD haben deutlich verloren. Die CDU fast 10 Prozentpunkte, die SPD mehr als 6. Die AfD holte in der Bundeshauptstadt gut 16% der Stimmen. Das BSW verpasste den Einzug in den Senat. Möglich wären jetzt ein rot-rot-grünes Regierungsbündnis unter der Linken Spitzenkandidatin Ehrhalb oder eine Koalition von CDU, Grünen und SPD. Ein Beamter der US-Einwanderungsbehörde ICE hat in Austin im Bundesstaat Texas einen Mann angeschossen und verletzt. Der Mann wurde in den Oberkörper getroffen. Nach Angaben von Bürgermeister Watson ist er nicht lebensgefährlich verletzt. Fotos vom Tatort legen laut der Nachrichtenagentur dpa nahe, dass der Mann in seinem Auto saß, als die Schüsse fielen. Es soll sich um einen 28-jährigen Venezolaner handeln. Von ICE oder den übergeordneten Ministerien in Austin und Washington gibt es bisher keine Stellungnahme. Der Karibikstaat Haiti hat 18 Männer an die USA ausgeliefert, die an der Ermordung des haitianischen Präsidenten Jovenel Moïse vor 5 Jahren beteiligt gewesen sein sollen. Laut dem in Miami zuständigen Staatsanwalt wurden sie in einem Militärflugzeug nach Florida gebracht. Ihnen soll dort der Prozess gemacht werden, weil das Attentat nach Erkenntnissen der Ermittler zum Teil in Florida geplant wurde. Im Juli 2021 waren demnach etwa 20 kolumbianische Söldner in den Präsidentenpalast in Port-au-Prince eingedrungen und hatten Moïse erschossen. Das Wetter für Deutschland: tagsüber vereinzelt Nebel, danach Wolken und Sonne im Wechsel, im Osten auch Schauer, 13 bis 23 Grad, 4.03 Uhr.
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3: Kreis Rothenburg, die Landesstraße, ist zwischen Hetzwege und Abbendorf wegen Bauarbeiten bis zum 30. September ca. 17 Uhr gesperrt. Lehmwerder, der Verlauf Stedinger Straße bis am Schad, Husum Richtung Lehmwerder, ist zwischen Stedinger Straße und Ritzenbütteler Straße wegen Fahrbahnerneuerung bis ca. 16 Uhr gesperrt. Bitte folgen Sie den Schildern.
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4: Mit Ben Sträubel. Ich habe noch ein Popnacht-Package, das würde ich auch ungern mit nach Hause nehmen. Da habe ich am ganzen Wochenende auf dem Boden gekniet, habe es poliert und ihr sollt es auch bekommen in wenigen Minuten. Es geht um eine Sängerin, die heute Geburtstag feiert. Eine großartige Musikerin. Im Leierkasten, da hängt sie gerade fest und ihr hört sie in wenigen Minuten.
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0: was ein schöner Hit von Christina Aguilera. Beautiful im doppelten Sinne. Hier ist die Popnacht.
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0: Sängerin hat heute Geburtstag. Wer ist denn das?

ihr sie erkannt? Wer hat da heute Geburtstag für ein Popnacht-Package? 07221 2011.

da, da. Oh, ein Ohrwurm hier. 16 Minuten nach 4 noch eine Gefahrenstelle. Ein defekter Pkw steht auf der A73 Suhl Richtung Bamberg zwischen Eisfeld Süd und Coburg. Und nach OMD Made of Orleans lösen wir unser Rätsel auf, welche Sängerin hat denn da heute Geburtstag? Gab sehr unterschiedliche Reaktionen darauf.

0: OMD, hier ist die Popnacht.
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0: Welche Künstlerin steckt denn hier im Leierkasten fest? Das war es, Markus aus New York City. Hallo, Markus.
3: Hello. Hello.
0: Hi. Hello.
3: Hello.
0: Wer ist es?
3: Ja, es ist die Faith Hill.
0: Jawohl, Faith Hill hat heute Geburtstag.
3: Ja.
0: Da bekommst du ein Popnacht-Package und du bist jetzt in New York unterwegs und bereitest dich auch vor auf den New York Marathon. Der ist, glaube ich, am 1. November, ne?
3: Genau.
0: So und ist, ja. Was macht man da um diese Zeit? Bei dir ist jetzt 22.20 Uhr. Und läufst du jetzt und joggst schon mal auf Probe oder wie bereitet man sich da vor?
3: Ja, also ich habe heute einen 20-Kilometer-Lauf gemacht. Wollte eigentlich ein bisschen länger laufen, aber hat es angefangen stark zu regnen. Aber halt ja, fleißig dabei sein, immer ja. Mal ein bisschen laufen und ja, also und in meinem Alter nichts übertreiben.
0: Komm, wie alt bist du denn?
3: 56.
0: Ja, da kommt man noch mit klar, du. Dann hast du auf jeden Fall jetzt was vor dir, was du schon hinter dir hast, weil du bist schon mal New York Marathon genau. Gelaufen. Und wie war das? An welchen Stellen hast du gemerkt, da musst du noch was tun? Vor 2 Jahren war das, ne? Bist du gelaufen?
3: Ab Meile 20, also Marathon ist ja 26,2 Meilen und ab der 20. Meile wird es dann schwer, dann trifft man eine Wand und dann muss man noch irgendwie in Trance aber einfach weiterlaufen.
0: Mhm.
3: Ja.
0: Okay, also dann wird die Luft schwach sozusagen. Ne? Dann
3: ja, aber es ist ein wahnsinniges Erlebnis, also viel Entertainment, Unterhaltung, Bands spielen, ja. die Leute cheeren einen an.
0: Ja, klar, man kennt es ja. Ne? Ja. Und dann bist du irgendwann, man macht das für sich natürlich, man hat so einen Ehrgeiz auch und dann wirst du in Eppingen, wo du herkommst, dann irgendwann auch mal Star gefeiert werden. Ne?
3: Genau.
0: Wer weiß. Dann grüß mal die Family und komm gut nach Hause und ich schicke dir was zu.
3: Alles
0: bis bald.
3: Klar.
0: Ciao.
3: Dankeschön. Ciao.
0: Das ist der neue Hit von Luisa. Der Mann, der

Der neue Hit von Luisa in der Popnacht. Oh yeah. Yeah, yeah, ist ja gut. A73 Suhl Richtung Bamberg. Da steht ein defekter LKW zwischen Eisfeld Süd und Coburg. Die Popnacht mit Bruno Mars.

0: Huracan Stick Season, es ist 4.31 Uhr.
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9: Heute wechseln sich Sonne und Wolken am Himmel ab. Einzelne Schauer sind besonders zwischen Weser und Elbe möglich, die über den Nachmittag hinweg aber immer seltener werden. Die Höchstwerte liegen bei 17 bis 19 Grad. Dazu weht weiterhin lebhafter West- bis Nordwestwind. An der See können noch einzelne stürmische Böen auftreten. Der Dienstag verläuft bei mal mehr, mal etwas weniger Wolken mit Sonne, meist trocken. Am Mittwoch wird es wieder unbeständiger bei Höchsttemperaturen von 18 bis 20 Grad.
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10: Kreis Rothenburg, die Landesstraße, ist zwischen Hetzwege und Abendorf wegen Bauarbeiten bis zum 30. September, ca. 17 Uhr, gesperrt. Lehmwerder, der Verlauf Stedinger Straße bis am Schad, Husum Richtung Lehmwerder, ist zwischen Stedinger Straße und Ritzenbütteler Straße wegen Fahrbahnerneuerung bis ca. 16 Uhr gesperrt. Bitte folgen Sie den Schildern. Bremen, der Vorkapsweg, ist zwischen Vorstraße und Heinrich-Gefkin-Straße gesperrt. Bis 25. September 9 Uhr.
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0: Und die am meisten unterschätzte Höchsttemperatur in Sachsen-Anhalt heute, Kleistau, 19 Grad, die Popnacht. Ich bin Ben Sträubel. 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

0: 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Dennis Lloyd hier in der Popnacht. 20 Minuten vor 5 ist es auch schon. Und da ist Dirk aus Wartgassen immer noch unterwegs auf der Autobahn von einer Veranstaltung in Marburg. Guten Morgen, Dirk.
1: Guten Morgen, Benny Bär.
0: Ja, es sind ja auch von Marburg nach Wartgassen, so 300 Kilometer sind das ja auch. Und das war eine Veranstaltung für einen guten Zweck mit 50 Kolleginnen und Kollegen von dir, ne, die einen LKW vorgefahren haben.
1: Ja, richtig. Das war Trucks for Kids in Marburg. Und da standen verschiedene LKWs, auch ein American Truck, wo die Kinder teilweise auch die Möglichkeit hatten, mal eine Runde im LKW mitzufahren. Und mit dieser ganzen Aktion wurde Geld gesammelt für den guten Zweck, für den Verein Bewegt mit Pferd.
0: Das war toll. Ja, das ist, also mal einen großen Applaus, da warst du mit dabei. Und das ist dann so, dass man das ganze Wochenende dann da verbringt mit den Kindern. Und wie viele Leute kommen denn da eigentlich zu so einer Veranstaltung?
1: Ja, ich schätze, es war jetzt leider mit dem Wetter ein bisschen ungünstig am Sonntag. Es waren jetzt nicht viele Gäste da, aber ich hoffe trotzdem, dass wir einen guten Erlös zusammengekriegt haben. Die Endsumme kenne ich leider noch nicht.
0: Das ist ja sehr schön, du hast auf meine Frage wie ein Politiker geantwortet. weder die Summe noch die Anzahl der Menschen, die euch besucht haben. Ich weiß gar nichts, aber es ist auf jeden Fall eine gute Sache gewesen und die Kinder, die da waren, hatten auf jeden Fall auch Spaß. Ne?
1: Auf jeden Fall.
0: Würde ich mal sagen, hast du auch einen LKW gesehen, der dir gefallen hat, so einen amerikanischen, mit dem du gerne mal rumfahren würdest?
1: Ich bin sehr zufrieden mit meinem LKW, der mir meinen Chef zur Verfügung stellt.
0: Sehr gut, sehr diplomatisch.
1: Du
0: bist der absolute Chefdiplomat, Dirk. Du wirst Pressesprecher von allem. Du kannst alles machen, auch für Hallenbäder. Ich wünsche dir eine gute Nacht, komm gut ans Ziel und grüße deine Kolleginnen und Kollegen, die da sich so eingesetzt haben, ne, für die Kinder.
1: Und ich würde noch gerne einen Gruß an den Banana Joe schicken.
0: Natürlich, Banana Joe kennen wir doch alle. Ciao, ciao.

Move Like an Animal, neue Hit von Cat's Eye, hier in der Popnacht haben wir es gehört. Es ist 16:45, eine Gefahrenstelle von der A261. Da bitte aufpassen zwischen Rastplatz Rosengarten und Buchholzer Dreieck. Da steht ein defekter LKW auf der Fahrbahn. Habt ihr noch was, das nicht auf die Straße gehört, dann gerne eine WhatsApp schicken. 07221 2011. Geht doch als WhatsApp-Audio, wer noch bei Stimme ist. Und was Kultisches von der Bloodhound-Gang ist nie schlecht. Sweat.

Das ist ja schon mal schön, ne? Robbie Williams, aber wir setzen da noch mal einen drauf mit diesem neuen Hit. Der Flügel ist reingeschoben worden gerade für Sienna Spyro, einer der großen Upcoming Stars. Great Expectation, der neue Hit von Sienna Spyro in der Popnacht.

0: Jana Spyro.
1: Great Expectation. Fürs Jana Spyro würde ich auch den Flügel höchstpersönlich rein und wieder rausschießen. Das ist völlig klar. Großartiger Song hier, neu in der Popnacht, es ist 5 vor 5, da packe ich langsam zusammen, ich habe auch schon die Schuhe angezogen, Notaustaste ist abgeklemmt, Antennenleistung hochgefahren auf volle Suppe, Lichtstimmung auf OP, damit die nachfolgenden Kolleginnen und Kollegen ein bisschen schlechter, aber war nicht zu schlecht. Was hat uns noch hier durch die Nacht getrieben? Ach ja, ein wichtiger Anruf von Rüdiger. Rüdiger aus Niedernhausen, der ist die ganze Nacht unterwegs gewesen mit einem vollelektrischen Wohnmobil, das er testweise mal mitbekommen hat. Und da war er so begeistert von. Und jetzt ist er zu Hause wieder in seiner Wohnung und würde gerne noch diesen Song hier sehr laut verfolgen. Bis die Nachbarn wach werden, dann spiele ich den auch noch ein bisschen lauter für dich, ne, lieber Rüdiger. Also ihr macht was aus diesem Montag, damit der Tag in die Geschichtsbücher eingeht. Und KI, was machst du? Okay. Ich komme mit. Mein Name ist Ben Streubel. Schönes Leben in Deutschland.

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1: Um 5 Uhr mit Heike Lüttich. Bei der Landtagswahl in Mecklenburg-Vorpommern hat die AfD die meisten Stimmen geholt. Sie landet laut vorläufigem Ergebnis mit 38,2% vor der SPD mit 35,5%. Pascal Küpper.
2: Die bisher regierende rot-rote Koalition von SPD und Linkspartei ist abgewählt. Sie hat keine Mehrheit mehr. Denkbar ist jetzt ein Dreierbündnis zusammen mit den Grünen, die es mit 5,7% in den Landtag geschafft haben. Am meisten Sitze wird die AfD haben. Sie hat allerdings keine Partner für eine Koalition und muss deshalb wohl in die Opposition. Für die CDU wiederum ist es mit 4,9% das schlechteste Ergebnis einer Landtagswahl überhaupt. Sie wird genau wie BSW und FDP nicht im neuen Landtag vertreten sein.
1: In Berlin könnte zum ersten Mal eine Linke regierende Bürgermeisterin werden. Bei der Wahl zum Abgeordnetenhaus holte die Partei mit ihrer Spitzenkandidatin Elif Eralp 25,7% der Stimmen. Mehr als doppelt so viel wie bei der letzten Wahl. Eralp könnte mit der SPD und den Grünen eine Koalition bilden. Rechnerisch möglich wäre aber auch ein Regierungsbündnis von CDU, Grünen und SPD. Die AfD holte gut 16% der Stimmen. Die Spitzen der Bundesparteien beraten am Vormittag über die Konsequenzen aus den Landtagswahlen. Obwohl die CDU 2 deutliche Niederlagen erlitten hat, machte Kanzler Merz schon am Wahlabend klar, dass er weiter Kanzler und Parteichef bleiben und die Reformpolitik fortsetzen wolle. Die IG Metall hat für heute zu einem sogenannten Automobil-Aktionstag aufgerufen. In über 100 Geschäftsstellen der Gewerkschaft soll mit Protesten bei Herstellern und Zulieferern gegen Stellenabbau und weitere Einschnitte in der Industrie demonstriert werden. Geplant sind unter anderem Kundgebungen bei Mercedes-Benz, Volkswagen, Porsche und Bosch. Im Stammquartier der deutschen Fußballnationalmannschaft in Herzogenaurach beginnt der neue Bundestrainer Jürgen Klopp heute mit der Vorbereitung seines ersten Kaders auf die kommenden Länderspiele. Am vergangenen Donnerstag hatte er gleich 44 Spieler in 2 Kadern nominiert, die für die Nationalelf in Frage kommen. Kerstin von Kalkreuth.
3: Gestern Abend sind die Bayern-Profis um DFB-Kapitän Joshua Kimmich, der Augsburger Torwart Finn Dahmen und Kevin Schade vom FC Brentford angereist. Heute folgt der Rest. Ab sofort geht es darum, sich neu Bundestrainer Klopp zu zeigen und einen Stammplatz zu ergattern für das Nations League-Spiel am Donnerstag in Amsterdam gegen die Niederlande. Am Sonntag spielt die Nationalmannschaft in Augsburg dann gegen Griechenland. Danach wird der Kader ausgetauscht. Nur Torwart Dahmen bleibt für die nächsten Spiele gegen Serbien und in Griechenland dabei.
1: Das waren die Nachrichten mit Heike Lüttich.
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4: Und hier ist die Bremen 4 Morgenshow für euch am Start. Es ist 3 Minuten nach 5. Bitte Vorsicht, einmal auf der A1 und zwar Bremen Richtung Hamburg. Zwischen Elsdorf und Sittensen ist ein LKW liegen geblieben. Und bitte auch Vorsicht auf der A261. Zwischen Rastplatz Rosengarten und Buchholzer Dreieck ist auch ein LKW liegen geblieben.
5: Blitze habt ihr uns noch keine gemeldet. Wenn ihr einen seht, ruft gerne an 0421 246 666. Gute Fahrt.
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4: Hallo zusammen, da sind wir. Hier ist Elisa Knöckel.
6: Guten Morgen.
4: Ike Pauli.
6: Moin.
4: Ab jetzt in den 4 News Daniel Haselbach.
7: Moinsen.
4: Und ich bin Malte Jansen. Moin und einen schönen Montag.
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0: Moin, hier ist Bremen 4 am Montagmorgen und das geht heute erstmal los mit so einem Wechsel aus Sonne und Wolken und es kann im Laufe des Tages auch einzelne Schauer geben. Das Ganze bei maximal 17 bis 19 Grad. Zum Vergleich, wir haben jetzt gerade in Bremen 11 Grad, in Ritterhude und Stur 12 und in Bremerhaven 16 Grad. Isaac jetzt auf Bremen 4. We had it all um 5.17 Uhr.
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0: Grüne mit 5,7%. Die CDU hat ein Debakel erlebt und hat mit 4,9% den Einzug in den Landtag verpasst. Ministerpräsidentin Manuela Schwesig von der SPD könnte mit einem Bündnis aus Linken und Grünen weiterregieren. Auch in Berlin ist gewählt worden. Dort hat die Linke die Wahl gewonnen mit 25,7%, vor der CDU mit 18,8%. Die AfD kommt dort auf 16,3%, vor den Grünen mit 14,3% und der SPD mit 12,1%. Trotz der Wahlergebnisse will Bundeskanzler Friedrich Merz seinen Reformkurs fortsetzen. Er sprach von einem Desaster, die Antwort könne aber kein Zurück in die gute alte Zeit sein. Erforderlich seien Standhaftigkeit, Rückgrat und Geduld. In der Fußball-Bundesliga hat Aufsteiger Paderborn mit 3:1 gewonnen. Vorher hatte Schalke 0:0 gegen Elversberg gespielt. Leverkusen hat Leipzig mit 2:0 geschlagen. In der deutschen Eishockey-Liga haben die Fischtown Pinguins aus Bremerhaven auch ihr zweites Saisonspiel gewonnen. Und zwar mit 2:1 gegen Iserlohn. In der Basketball-Bundesliga setzte sich Oldenburg mit 96:81 gegen den mitteldeutschen BC durch. Und Rastafechter hat sich durch ein 93:82 gegen Warschau für die Champions League qualifiziert. Ausführliche 4-News gibt's um 6.
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2: Jetzt ist es gleich 6:02, da sind die Straßen frei.
3: Einen Blitzer habt ihr uns aber schon gemeldet auf der B437 Schweiburg Richtung Diekmannshausen hinter dem Bäcker. Wenn ihr noch einen gesehen habt, dann meldet ihn uns unter der 0421 246 666. Gute Fahrt.
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2: Da sind wir. Hier ist Elisa Knöckel.
3: Guten Morgen.
2: Ike Pauli.
3: Kuckuck.
2: Daniel Haselbach.
4: Moinsen.
2: Und Malte Jansen. Moin.
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Dreieck Walsrode und Bad Fallingbostel liegt ein Tier auf der A7. Fahrt hier also vorsichtig zwischen Dreieck Walsrode und Bad Fallingbostel. Hier ist die Bremen 4 Morgenshow, 5:36 Uhr.

0: Ich überlege gerade, wie viele Löcher es beim Minigolf nochmal gibt.
1: 18, glaube ich.
0: Beim Minigolf 18, doch?
2: Echt?
3: Ich bin so eine Lusche im Minigolf. Ich mache da mal einen großen Bogen drum, wenn da was kommt. Ja, wir wollen alle Minigolf spielen. Oh nein.
1: Ich liebe Minigolf. Echt? Ja, ich liebe das total gern.
0: Ich liebe das auch und ich wohne gar nicht weit weg von einer Minigolfanlage. Ich bin so selten da. Das ist ja oft so, dass man die Sachen, die man direkt vor der Nase hat, so selten macht. Also
1: ich war diesen Sommer tatsächlich recht auch häufig.
3: Oh, ja? Echt? Warum?
1: So 3-4 Mal. Weiß ich nicht. Irgendwie.
3: Bist du gut?
1: Tagesform abhängig. Manchmal, da habe ich schon gar nicht was abreißen.
0: Dann hau doch mal raus, was sollte man beachten? So ein paar Tipps für Minigolf.
1: Oh, ein paar Tipps, weiß ich nicht. Bei Loch 6 und 18 sind, glaube ich, die, wo man den anderen Ball benutzen muss.
0: Den anderen Ball?
1: Ja, den der ein bisschen besser an der Bande ab. Ja, da kriegst du aber zwei verschiedene Bälle beim Minigolf.
0: Echt?
1: Ja, warst du so lange nicht mehr da.
0: Nee, wirklich nicht. Also ich glaube, da wo ich spielen war, da haben wir keinen anderen Ball bekommen. Ich weiß, da war das
1: die
0: letzte
1: haben direkt
0: Loch.
1: Gemerkt, Malte, war das nicht so oft.
0: Das letzte Loch war, glaube ich, da musste man den Ball so schwingen, dann flog der hoch und musste in so ein Netz.
3: In das Netz,
1: nee,
3: genau.
1: Das ist nicht der letzte.
3: Das ist nicht der letzte. Nee, war das mal der letzte. Ja. Wir sind alt, Malte.
0: Oh, da kennt sich ja wirklich jemand aus.
1: Ja.
0: Hörst du übrigens, Tag des Minigolfs. Nochmal. Heute ist Tag des Minigolfs.
1: Ab raus auf dem Minigolfplatz mit
3: kann
1: zwei
3: man,
1: Bällen.
3: Kann man ja heute auch noch ganz gut spielen. Wetter spielt mit. Also jetzt geht langsam die Saison zu Ende. Müssen wir euch ranhalten.
0: Aber bitte nicht auf die Bahn treten. Das habe ich mal gemerkt. Das darf man nicht. Da wurde ich gleich zurückgepfiffen. Hier ist Bremen 4, 5:40 Uhr.

Wyclef und Santana, Maria Maria, auf Bremen 4 am Montagmorgen. Und der Montag, der wird heute so, naja, wechselhaft mal wieder. Ne? Es kann einzelne Schauer geben heute, aber es gibt auch Sonne und blauen Himmel zwischendurch. Trotzdem natürlich auch Wolken. Temperaturen gehen rauf auf maximal 17 bis 19 Grad. Jetzt gerade haben wir in Bremen 11 Grad, Wildeshausen und Kirchlinteln 12 und Bremerhaven schon 16 Grad. Hier ist die Bremen für Morgenshow mit Alex Warren um 5

0: Morgen, wir sind's, die 4 am Morgen, es ist 6:04.
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1: Da haben wir jetzt gerade in Bremen 11 Grad, in Oldenburg 12, Langwedel auch, Nordholz 14 Grad und Bremerhaven schon 16. Heute gibt es ein paar Schauer zwischendurch, aber auch Sonne und es wird ein bisschen windig. Aus West, Nordwest kommt der Wind heute, vor allem an der Küste wieder starke Böen. Temperaturen heute maximal 17 bis 19 Grad.
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1: Mit Daniel Hasebach. In Mecklenburg-Vorpommern ist die CDU aus dem Landtag geflogen.
2: Ja, sie ist an der 5%-Hürde gescheitert. Gewonnen hat die Wahl dort die AfD. In Berlin ist die Linke die klare Gewinnerin. Außerdem will Bundeskanzler Friedrich Merz trotz der Wahlergebnisse seinen Reformkurs fortsetzen. Und die Fischer und Pinguins haben auch ihr zweites Saisonspiel gewonnen. Die AfD hat die Landtagswahl in Mecklenburg-Vorpommern gewonnen. Sie kommt nach dem vorläufigen amtlichen Endergebnis auf 38,2% der Stimmen, vor der SPD mit 35,5%. Die weiteren Ergebnisse hat Michael Kück aus der Nachrichtenredaktion.
3: Ebenfalls im künftigen Schweriner Landtag vertreten sind die Linken mit 6,5 und die Grünen mit 5,7%. Ein Debakel hat die CDU dort erlebt. Erstmals in ihrer Geschichte scheiterte sie bei einer Landtagswahl an der 5%-Hürde. Ministerpräsidentin Manuela Schwesig könnte weiter regieren mit Linken und Grünen. In Berlin hat die Linke die Wahl mit Abstand gewonnen. Die CDU liegt hier auf Platz 2, verliert aber Stimmen. Die AfD verbessert sich auf mehr als 16%. Dahinter folgen Grüne und SPD. Möglich sind hier Dreierbündnisse, entweder unter Linken oder CDU-Führung.
2: Die Spitzen der Bundesparteien beraten heute über die Konsequenzen der Landtagswahl in Mecklenburg-Vorpommern und Berlin. Friedrich Merz hat bereits klargemacht, dass er trotz der Niederlagen seiner Partei weiter CDU-Chef und Bundeskanzler bleiben und die Reformpolitik fortsetzen wolle. Die Reaktion fasst Dagmar Pepping in Berlin zusammen.
4: Der Kanzler sehe die Wahlergebnisse als dramatische Zäsur. Die Stimmung im Parteipräsidium am Abend sei ernst gewesen, berichtete CDU-Bundesschatzmeister Mittelberg in der ARD-Sendung Mioska. In einem Statement kurz nach den ersten Prognosezahlen für Mecklenburg-Vorpommern und Berlin hatte Merz gesagt, Reformen müssten kommen. Dafür übernehme er die Verantwortung. Zu diesem Zeitpunkt lag die CDU in Mecklenburg-Vorpommern noch über der 5%-Hürde. Sie sei sehr irritiert über dieses Statement, sagte Manuela Schwesig, die SPD-Ministerpräsidentin von Mecklenburg-Vorpommern. Es sei mehr Demut angebracht. Der Kanzler müsste sich fragen, ob er so weitermachen könnte, so Schwesig.
2: Die Gewerkschaft IG Metall ruft heute in ganz Deutschland zu Protesten an Automobilstandorten auf. Die Gewerkschafter erwarten bei den mehr als 200 Aktionen etwa 100.000 Teilnehmer. In Bremen wollen Beschäftigte von Mercedes und Zulieferbetrieben auf die Straße gehen. Was hier geplant ist, dazu aus der Regionalredaktion Buten und Binn, Milan Jäger.
5: Die IG Metall rechnet damit, dass sich rund 4000 Bremer Mercedes-Beschäftigte an dem Protest beteiligen. Am Werk in Bremen-Hemelingen werden 3 Demonstrationszüge starten. Die Polizei wird die betroffenen Straßen zeitweise sperren. Laut IG Metall könnte der Protest die Produktion zum Erliegen bringen. Eine Mercedes-Sprecherin sagte, dass das durch die hohe Flexibilität im Werk ausgeglichen werden könne. Zeitgleich sind auch Beschäftigte von Zulieferbetrieben im Gewerbegebiet Hansalinie zum Protest aufgerufen. In Hamburg und Emden sind ebenfalls Demonstrationen geplant.
2: In der Fußball-Bundesliga hat Aufsteiger Paderborn mit 3:1 gegen Hoffenheim gewonnen. Vorher hatte Schalke 0:0 gegen Elversberg gespielt. Leverkusen hat Leipzig mit 2:0 geschlagen. Werder Bremen steht nach dem 4. Spieltag und dem 3:2-Sieg vorgestern gegen Augsburg aktuell auf Platz 8 der Tabelle. In der deutschen Eishockeyliga haben die Fischer und Pinguins aus Bremerhaven auch ihr zweites Saisonspiel gewonnen, und zwar mit 2:1 gegen Iserlohn. In der Basketball-Bundesliga setzte sich Oldenburg mit 96:81 gegen den mitteldeutschen BC durch und Rasta Vechta hat sich durch ein 93:82 gegen Warschau für die Champions League qualifiziert. Die nächsten vier News gibt's um 6:30.
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1: Gleich 6:04, da sind die Straßen noch frei.
6: Ein Blitzer steht auf der B437 Schweiburg Richtung Diekmannshausen hinter dem Bäcker. Wenn ihr noch einen Blitzer gesehen habt, dann ruft gerne an 0421 246 666. Gute Fahrt.
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1: Und einen guten Morgen wünschen wir euch. Hier ist Elisa Knöckel.
6: Guten Morgen.
1: Ike Pauli.
6: Hallo.
1: Daniel Haselbach.
2: Moinsen.
1: Und Malte Jansen. Moin. Schönen Montag.

0: So, ich glaube, ich bin noch ein bisschen heiser, denn ich habe am Wochenende gejubelt und gesungen.
1: Ja, du hattest Spaß am Wochenende, ne? Du warst ja im Weserstadion beim Spiel Werder Augsburg.
0: Dank dir, weil ich ja deine Karte haben durfte, weil du nicht konntest. Und ich war im Stadion und ich habe so genossen. Es war der Hammer, wirklich der Oberhammer. Vor allem am Ende dann.
2: Weiser, Tor, Tor, Tor, das gibt es nicht, das gibt es nicht. Mitchell, Weiser ist da. Und bringt Werder mit 3:2 in Führung.
1: Ich bin vom Fernseher ausgerastet. Mitchell Weisers erstes Heimspiel nach wirklich monatelanger Verletzungspause. Und dann macht er wirklich noch das Siegtor in der Nachspielzeit.
0: Wir im Stadion, wir haben gedacht, so, es stand 0:2. Ich muss gestehen, ich dachte, okay, das wird Werder wohl nicht mehr gewinnen. Aber dann fiel das 1:2 irgendwann. Und dann war das ganze Stadion da. Und irgendwie hat man geahnt, da geht vielleicht noch was. Vielleicht machen sie noch den Ausgleich, das 2:2. Und dann ging sogar noch eine ganze Menge mehr.
1: Ja, erst Grühl, dann Füllkrug, dann Weiser. Das hat die Fans im Stadion dann natürlich echt verrückt gemacht, das 3:2.
3: Ich freue mich so viel, Mitch. Dein erstes Tor.
4: Als er dann dieses Traumtor geschossen hat, ist mal der Atem stehen geblieben.
5: Weiser, der hat es schwer gehabt und der freut sich jetzt. Und ich freue mich auch.
6: Ich liebe Mitchell Weiser. Mitchell Weiser darf alles mit mir machen, was er will.
3: Alter.
6: Ist das geil.
0: Mitch Weiser war auf jeden Fall der Mitch of the Match am Samstag.
1: Ja, vor allen Dingen, du hast ja immer eine Glücksträhne. Es ist nicht doof, dir manchmal die Karte zu überlassen.
0: Ja.
1: So kannst du erstmal entspannen.
0: Klappt immer sehr gut, wenn ich da bin.
1: Ja, jetzt gibt's Länderpause und da können sich erstmal alle ausruhen. Die haben die ganze Woche frei, die Werder-Spieler.
0: Ja, für Werder geht's am 9. Oktober dann weiter, dann auswärts in Dortmund. Aber da denken wir jetzt noch nicht dran. Bis dahin gilt erstmal...
3: Mitchell, du bist der Beste!
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0: Und hier kommt gerade was Eiliges rein und zwar Vorsicht bitte auf der A270 Ilpol Richtung Blumenthal, denn zwischen der B74 und Iletal liegen Gegenstände, also fahrt hier bitte vorsichtig. Ihr hört die Bremen 4 Morgenshow, es ist 6:13 Uhr.

0: Viertel nach sechs, bitte Vorsicht auf der A27 Bremerhaven Richtung Bremen. Zwischen Bremerhaven Zentrum und Geestemünde liegen Gegenstände. Gut aufpassen bitte. Übrigens gerade in Bremerhaven 15 Grad, in Bremen 11, Gnarrenburg und Friseute 12 Grad. Bis zu 19 sind heute möglich. Dazu gibt es einen Wechsel aus Sonne und Wolken und es kann auch mal einzelne Schauer geben. Windig wird's heute auch wieder.
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0: Was denkt ihr, was sollte so auf den neuen Euroscheinen drauf sein? Also wenn es denn neue Euroscheine gibt, das wird es irgendwann. Aber das können wir alle noch mitbestimmen und zwar genau bis heute. Heute läuft die Frist ab, dass Leute mitbestimmen können, was da drauf ist.
1: Was könnte denn zum Beispiel drauf sein?
0: Also zur Abstimmung sind unter anderem so kulturelle Persönlichkeiten, Beethoven, Maria Callas, Leonardo da Vinci oder auch Motive aus der Natur, ein Eisvogel oder ein Weißstorch.
2: Ach, das in der Natur ist doch ganz schön
0: Natur
2: eigentlich.
0: Natur finde ich auch,
2: ne?
0: Ehrlich gesagt besser.
2: Ja. Aber wenn ihr es euch jetzt so ganz frei aussuchen könntet, was hättet ihr gern drauf?
1: Also ich wäre dafür, dass die drei Fragezeichen draufkommen auf die Euroscheine. Man sieht ja nie die drei Detektive abgebildet so richtig, aber dann könnte man vielleicht von Folge 1 den Superpapagei nehmen. Das Cover vom Superpapagei, da hat man auch Natur und drei Fragezeichen.
0: Okay. Für ganz Europa. Also es gab ja mal auf den Francscheinen gab es den kleinen Prinz. Das fand ich ganz süß.
1: Ne? Ja. Man sieht nur mit dem Herzen gut.
0: Ja, und man könnte ja auch die Stadtmusikanten, das wäre was in ganz Europa funktionieren würde, oder?
2: Ja, doch, Bremen in ganz Europa.
0: So, auf der Seite der Europäischen Zentralbank könnt ihr heute noch abstimmen, was auf die neuen Euroscheine drauf gedruckt wird. Aber bis die Scheine rauskommen, dauert das noch ewig. Also es gibt da noch gar keinen richtigen festen Zeitpunkt.
1: Das werden wir noch öfter drüber berichten und Zwischenstände vielleicht auch mal hören. Wer weiß. 6:20 Uhr.

0: DJ Goja Michiko auf Bremen 4 am Montagmorgen. Es ist 6.23 Uhr. In 7 Minuten ist es 6:30 Uhr. Also falls ihr euren Wecker auf 6:30 Uhr gestellt habt, dann seid ihr 7 Minuten früher wach. Ist auch mal ganz schön, so in den Montag zu starten, oder? Allen anderen von euch, die jetzt schon wach sind, herzlichen Glückwunsch. Ihr habt es geschafft. Montagmorgen, ihr seid wach, ihr seid bei uns. Hier ist Bremen 4 gleich mit Neo. Closer gibt's gleich hier in der Bremen 4 Morgenshow.
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1: Noch ist es dunkel, aber später sehen wir die Sonne. Trotzdem sind auch Wolken unterwegs. Es gibt heute so einen Wechsel aus Wolken und Sonne und ein paar Schauer kann es auch zwischendurch geben. Temperaturen heute maximal 17 bis 19 Grad. Jetzt gerade haben wir so 11 bis 15 Grad draußen.
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2: Schönen guten Morgen. Die AfD hat die Landtagswahl in Mecklenburg-Vorpommern gewonnen. Sie kommt nach dem vorläufigen Endergebnis auf 38,2%, vor der SPD mit 35,5%. Dahinter liegen die Linken mit 6,5 und die Grünen mit 5,7%. Die CDU hat ein Debakel erlebt und hat mit 4,9% den Einzug in den Landtag verpasst. Ministerpräsidentin Manuela Schwesig von der SPD könnte mit einem Bündnis aus Linken und Grünen weiterregieren. Auch in Berlin ist gewählt worden. Dort hat die Linke die Wahl gewonnen mit 25,7%, vor der CDU mit 18,8%. Die AfD kommt dort auf 16,3%, vor den Grünen mit 14,3% und der SPD mit 12,1%. Trotz der Wahlergebnisse will Bundeskanzler Friedrich Merz seinen Reformkurs fortsetzen. Er sprach von einem Desaster, die Antwort könne aber kein Zurück in die gute alte Zeit sein. Erforderlich seien Standhaftigkeit, Rückgrat und Geduld. In der Fußball-Bundesliga hat Aufsteiger Paderborn mit 3:1 gegen Hoffenheim gewonnen. Vorher hatte Schalke 0:0 gegen Elversberg gespielt. Leverkusen hat Leipzig mit 2:0 geschlagen. In der deutschen Eishockey-Liga haben die Fischer und Pinguins aus

0: 437, Schweiburg Richtung Diekmannshausen hinter dem Bäcker. Wenn ihr noch einen gesehen habt, dann ruft gerne an 0421 246 666. Gute Fahrt.
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2: Das sind wir, hier ist die Bremen 4 Morgenshow für euch. Die 4 am Morgen, es ist 6.31 Uhr. Für euch am Start ist Elisa Knöckel.
0: Guten Morgen.
2: Ike Pauli.
3: Moin.
2: Daniel Haselbach.
4: Moinsen.
2: Und ich bin Malte Jansen. Moin, kommt gut in den Montag.

0: So, Party People, die Uhr tickt. 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
0: 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Und wir sagen es dann jetzt nochmal mit Smudo von den Fantastischen Vier.
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0: Am 3. Oktober bremen4.de checken und dann dabei sein und dann vielleicht auch bei diesem Song hier mitsingen. Vielleicht haben sie ihn auch im Gepäck. Würde mich sehr freuen, die Fantastischen Vier. Sie ist weg, jetzt für euch in der Bremen 4 Morgenshow am Montag um 6.39 Uhr.

0: 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Klar.
1: Ja, ja, wunderbar. 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

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Heute ist Montag, der 21. September, 6.43 Uhr. Temperaturen liegen gerade so bei 11 Grad in Bremen, 12 Grad in Oldenburg, 15 Grad in Bremerhaven und bis zu 19 können das heute werden. Dazu Sonne und Wolken im Wechsel. Es kann im Laufe des Tages auch Schauer geben. Und windig wird es heute auch wieder. So aus West-Nordwest das Ganze. Hier ist Bremen 4 mit Jack Dean.

0: So, mit zwei Siegen in die neue Saison starten. Check. Die Eishockeyspieler der Fishtown Penguins haben abgeliefert.
1: Freitagabend hat es ja schon im Auftakt gegen Krefeld geklappt. Gestern Abend dann im ersten Heimspiel auch gegen Iserlohn. Und im Publikum natürlich nichts anderes als glückliche Gesichter.
2: Sehr, sehr zufrieden. Kann so weitergehen.
3: Das war echt ein Top-Spiel, muss man wirklich sagen.
4: Ja, 6 Punkte, mehr geht ja nicht, ne?
1: Das ist, würde ich mal sagen, norddeutsche Eisfreude, oder?
0: Ja. Es war ja auch vorab alles andere als safe, ne? Der Kader ist ganz neu zusammengestellt. Es sind viele junge Spieler im Team. Da ist auch Manager Sebastian Furchner froh, dass das Wochenende so gut gelaufen ist.
5: Ich glaube, dass wir schon noch Potenzial haben, auch besser zu spielen. Aber Einsatz und Leidenschaft sind zu 100% da und das sind die Basics. Und da muss ich meiner Mannschaft ein ganz großes Kompliment machen.
0: Ja, yes. Dann freuen wir uns jetzt auf alles, was noch kommt bei den Fishtown.

0: Joya Marleen, Difficult auf Bremen 4, 7 vor 7 ist es. Vorsicht bitte auf der A7, Hannover Richtung Hamburg. Zwischen Hamburg-Heimfeld und Hausbruch hat es einen Unfall gegeben. Die Unfallstelle konnte noch nicht abgesichert werden, also passt hier bitte besonders gut auf.
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0: Vorsicht bitte in beiden Richtungen in Bremen, auf der Straße beim Industriehafen Burg Gramke-Gröpelingen zwischen Anton-Hacker-Straße und Windhoek-Straße liegen Gegenstände. 4 Minuten vor 7 ist es.
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1: Das Wetter kommt sofort nach dieser Eilmeldung für die A7, Hannover Richtung Hamburg. Denn zwischen Hamburg, Heimfeld und Waltershof liegen Gegenstände. Gut aufpassen bitte. Heute maximal 17 bis 19 Grad. Jetzt gerade haben wir in Bremen und Delmenhorst 11 Grad, Bremerhaven 15 und in Oldenburg haben wir jetzt gerade 12 Grad. Ein paar Schauer kann es heute auch geben.
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1: Mit Daniel Haselbach. In Mecklenburg-Vorpommern ist die CDU an der 5%-Hürde gescheitert.
2: Ja, gewonnen hat die Wahl dort die AfD. In Berlin ist die Linke die klare Gewinnerin. Außerdem will Bundeskanzler Friedrich Merz trotz des Wahlergebnisses seinen Reformkurs fortsetzen. Und die Fischton-Pinguins haben auch ihr zweites Saisonspiel gewonnen. Die AfD hat die Landtagswahl in Mecklenburg-Vorpommern gewonnen. Sie kommt nach dem vorläufigen amtlichen Endergebnis auf 38,2% der Stimmen, vor der SPD mit 35,5%. Die weiteren Ergebnisse hat Michael Kück aus der Nachrichtenredaktion.
3: Ebenfalls im künftigen Schweriner Landtag vertreten sind die Linken mit 6,5% und die Grünen mit 5,7%. Ein Debakel hat die CDU dort erlebt. Erstmals in ihrer Geschichte scheiterte sie bei einer Landtagswahl an der 5%-Hürde. Ministerpräsidentin Manuela Schwesig könnte weiter regieren, mit Linken und Grünen. In Berlin hat die Linke die Wahl mit Abstand gewonnen. Die CDU liegt hier auf Platz 2, verliert aber Stimmen. Die AfD verbessert sich auf mehr als 16%, dahinter folgen Grüne und SPD. Möglich sind hier Dreierbündnisse, entweder unter Linken oder CDU-Führung.
2: Die Spitzen der Bundesparteien beraten heute über die Konsequenzen der Landtagswahlen in Mecklenburg-Vorpommern und Berlin. Friedrich Merz hat bereits klargemacht, dass er trotz der Niederlagen seiner Partei weiter CDU-Chef und Bundeskanzler bleiben und die Reformpolitik fortsetzen wolle. Die Reaktion fasst Dagmar Pepping in Berlin zusammen.
4: Der Kanzler sehe die Wahlergebnisse als dramatische Zäsur. Die Stimmung im Parteipräsidium am Abend sei ernst gewesen, berichtete CDU-Bundesschatzmeister Mittelberg in der ARD-Sendung Mioska. In einem Statement kurz nach den ersten Prognosezahlen für Mecklenburg-Vorpommern und Berlin hatte Merz gesagt, Reformen müssten kommen. Dafür übernehme er die Verantwortung. Zu diesem Zeitpunkt lag die CDU in Mecklenburg-Vorpommern noch über der 5%-Hürde. Sie sei sehr irritiert über dieses Statement, sagte Manuela Schwesig, die SPD-Ministerpräsidentin von Mecklenburg-Vorpommern. Es sei mehr Demut angebracht. Der Kanzler müsse sich fragen, ob er so weitermachen könne, so Schwesig.
2: Die Gewerkschaft IG Metall ruft heute in ganz Deutschland zu Protesten an Automobilstandorten auf. In Bremen wollen Beschäftigte von Mercedes und Zulieferbetrieben auf die Straße gehen. Milan Jäger.
5: Die IG Metall rechnet damit, dass sich rund 4000 Bremer Mercedes-Beschäftigte an dem Protest beteiligen. Am Werk in Bremen-Hemelingen werden 3 Demonstrationszüge starten. Die Polizei wird die betroffenen Straßen zeitweise sperren. Laut IG Metall könnte der Protest die Produktion zum Erliegen bringen. Eine Mercedes-Sprecherin sagte, dass das durch die hohe Flexibilität im Werk ausgeglichen werden könne. Zeitgleich sind auch Beschäftigte von Zulieferbetrieben im Gewerbegebiet Hansalinie zum Protest aufgerufen. In Hamburg und Emden sind ebenfalls Demonstrationen geplant.
2: In der Fußball-Bundesliga hat Aufsteiger Paderborn mit 3:1 gegen Hoffenheim gewonnen. Vorher hatte Schalke 0:0 gegen Elversberg gespielt. Leverkusen hat Leipzig mit 2:0 geschlagen. Werder Bremen steht nach dem 4. Spieltag und dem 3:2-Sieg vorgestern gegen Augsburg aktuell auf Platz 8 der Tabelle. In der deutschen Eishockey-Liga haben die Fischton-Pinguins aus Bremerhaven auch ihr zweites Saisonspiel gewonnen und zwar mit 2:1 gegen Iserlohn. In der Basketball-Bundesliga setzte sich Oldenburg mit 96:81 gegen den mitteldeutschen BC durch und Rasta Vechta hat sich durch ein 93:82 gegen Warschau für die Champions League qualifiziert. Die nächsten 4 News gibt's um 7:30.
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1: 7:03 ist es jetzt. Da haben wir was für die A7 Hannover Richtung Hamburg. Zwischen Dreieck Hamburg Südwest und Waltershof liegen Gegenstände. Bitte auch Vorsicht auf der A7 Hannover Richtung Hamburg. Zwischen Hamburg Heimfeld und Hausbruch eine ungesicherte Unfallstelle. Vorsicht auch auf der A293 Richtung Oldenburg West. Zwischen Oldenburg Bürgerfelde und Dreieck Oldenburg West ist ein LKW liegen geblieben. Bitte auch Vorsicht in Bremen in beiden Richtungen auf der Straße beim Industriehafen Burg Gramke Gröpelingen. Zwischen Anton-Hacker-Straße und Windhoek-Straße liegen Gegenstände. A1 Osnabrück Richtung Bremen, zwischen Bremen-Brinkum und Hemelingen, 4 Kilometer stockender Verkehr, mal wieder vor der Baustelle. A27 Bremen Richtung Bremerhaven, Zwischen Bremerhaven Süd und Geestemünde 3 Kilometer stockender Verkehr. Und die B213 Delmenhorst Richtung Kloppenburg ist in Höhe Abzweig nach Ganderkesee nach einem Unfall gesperrt. Ganz schön viel los am Montagmorgen. Wie sieht's mit Blitzern aus?
6: Ja, ein bisschen geblitzt wird auch. Auf der B75 Bremen Richtung Delmenhorst, auf der Abfahrt Kirch-Huchting. Dann auf der B74 in Ritterhude in Richtung Osterholz-Scharmbeck. Und auf der B437 Schweiburg Richtung Diekmannshausen hinter dem Bäcker wird da geblitzt. Habt ihr noch einen gesehen? Dann ruft gerne an 0421 246 666. Gute Fahrt.
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1: Da sind wir für euch. Hier ist Lisa Knöckel.
6: Guten Morgen.
1: Ike Pauli.
6: Hallo.
1: Daniel Haselbach.
7: Moinsen.
1: Und Malte Jansen, moin. Ich weiß zwei Dinge. Heute ist der 21.09. Montag. Und ich weiß, dass man die aktuelle Kalenderwoche in römischen Ziffern mit XXXIX ausdrücken könnte.
6: Das übersteigt jetzt mein Gehirn, aber mach doch einfach mal den Trommelwirbel an und dann sage ich...
1: Kalenderwoche...
6: 39. Bremen.

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0: Green Day, Stray Heart auf Bremen 4 in der Morgenshow. Es ist 7.12 Uhr. Was gab's denn bei euch schon so heute zum klassischen Montagmorgen, Start in die Woche, Frühstück?
1: Die Rosinen, die lege ich in Whisky ein und die kommen morgens auf meinen Joghurt mit drauf. Ja, ich bin morgens schon gleich ein bisschen tüdelü.
2: Ja, so nämlich.
0: Tüdelü. Wir können aber nicht so alle leben wie diese Omi aus der Nordreportage. Meistens ist es ja, gibt es eigentlich nur am Wochenende Zeit für so ein richtig großes, schönes Frühstück. Ne?
2: Und wie sehr sich gestern und heute bei euch am Frühstückstisch unterscheiden, hat Bremen 4 Reporter Leonard Steinberg mal gefragt.
3: Am Wochenende Rührei, ganz gemütlich. Und in der Woche ein Schwarzbrot. Ich komme aus dem Ammerland, ich esse tatsächlich morgen Schwarzbrot mit Honig.
4: Schwarzbrot, das knallt richtig, ne?
3: Das knallt, das brauche ich, ich bin im Außendienst. Es muss knallen.
5: Am Wochenende gibt es Brötchen meistens und unter der Woche gibt es Müsli. Da muss es ein bisschen schneller gehen halt.
4: Was kommt drauf auf so ein richtig perfektes Wochenendbrötchen?
5: Oh, wäre eigentlich mit Hackepeter auf jeden Fall halt so. Also so eigentlich klassischer Handwerker. Marmelade, ne?
4: Und Zwiebeln.
5: Ja, definitiv, darf nicht fehlen. Also das ist ganz wichtig.
4: Wie ist das mit Sekt? Sektfrühstück auch unter der Woche mal so montags morgens?
6: Nee, leider nicht.
7: Ich esse unter der Woche immer Brot. Das geht schnell und wenn man früh los muss, kann man schnell ein bisschen Brot essen.
4: Wie viele Scheiben Brot pfeifst du dir an so einen normalen Montagmorgen rein?
7: 4.
4: 4?
7: Ja, würde ich schon sagen.
4: Also, das ist ganz schön viel.
7: Ja, naja, man braucht ja die Energie, um den Tag überstehen zu können.
0: So nämlich am Montagmorgen. Ne? Also Leute, gönnt euch. Es ist 7.13 Uhr.

0: Tja, wenn ihr euch ein bisschen auskennt, dann wisst ihr, meteorologisch ist schon länger Herbst. Ab 1. September war das ja, laut Kalender. Dann aber auch ab Mittwoch. Und so langsam kommt das wettertechnisch ja auch bei uns an, wenn man jetzt mal rausguckt.
1: Ja, zumindest heute ganz schön herbstlich. Es kann ein paar Schauer geben und es wird auch ganz schön windig und dazu maximal 19 Grad.
0: Aber wir wollen ja nicht alles hier mies machen, nee. Denn dann kommt hoch Zander. Finde ich ganz gut. Den Namen Zander bringt ein bisschen Spätsommer-Feeling. Morgen und Mittwoch wechseln sich so Sonne und Wolken ab, dann immerhin wieder 20 bis 21 Grad.
2: Na gut, dann lasse ich mal ein paar T-Shirts noch vorne im Schrank. Ne?
0: Auf jeden Fall.
2: Aber ich freue mich auch ein bisschen auf Herbst. Ein bisschen lesen, ein bisschen einkuscheln.
0: Ja. Ich finde, das ist im Moment ein ganz guter Übergang. Ab und zu nochmal warm, dann weißt du aber auch wieder so, jetzt könnte ich meine Wärmflasche benutzen. Ja. Also alles ist möglich.
2: Ich habe gestern eine Wärmflasche gehabt.
0: Siehst du?
1: Zander. Na, na, na, na, na, na, na. Zander. Hier ist Bremen 4, die Morgenshow 7.21 Uhr und das hier ist Bibi Rexha, New Religion.

0: Glockenbach und Chris de Sereny, die Magic Moment auf Bremen 4 um 7.26 Uhr.
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0: Bremen 4 mit Florence and the Machine, You Got the Love.
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0: Kurzer Temperaturcheck, wir haben gerade in Bremen 11 Grad, Oldenburg 12, Sieke und Bassum auch 12 Grad und Bremerhaven 16. Es wird

0: Bündnis aus Linken und Grünen weiterregieren. Auch in Berlin ist gewählt worden. Dort hat die Linke die Wahl gewonnen. Die CDU landet auf Platz 2, verliert aber Stimmen. Die AfD verbessert sich auf 16,3%. Dahinter folgen Grüne und SPD. Trotz der Wahlergebnisse will Bundeskanzler Friedrich Merz seinen Reformkurs fortsetzen. Er sprach von einem Desaster, die Antwort könne aber kein Zurück in die gute alte Zeit sein. Erforderlich seien Standhaftigkeit, Rückgrat und Geduld. In der Fußball-Bundesliga hat Aufsteiger Paderborn mit 3:1 gegen Hoffenheim gewonnen. Vorher hatte Schalke 0:0 gegen Elversberg gespielt. Leverkusen hat Leipzig mit 2:0 geschlagen. In der deutschen Eishockeyliga haben die Fishtown Pinguins aus Bremerhaven auch ihr zweites Saisonspiel gewonnen, und zwar mit 2:1 gegen Iserlohn. In der Basketball-Bundesliga setzte sich Oldenburg mit 96:81 gegen den mitteldeutschen BC durch und Rasta Vechta hat sich durch ein 93:82 gegen Warschau für die Champions League qualifiziert. Ausführliche 4 News gibt's um 8.
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2: Jetzt ist es 8:02. A1 Osnabrück Richtung Bremen. Zwischen Bremen-Brinkum und Hemelingen. 4 Kilometer stockender Verkehr vor der Baustelle. Das kennen wir. Genau wie die Situation auf der A27. Auch ein Klassiker inzwischen. Bremen Richtung Bremerhaven. Zwischen Bremerhaven Süd und Geestemünde. 3 Kilometer stockender Verkehr auf der A27 im Baustellenbereich.
3: Ein paar Blitze habt ihr uns auch schon gemeldet. Auf der B75 Bremen Richtung Delmenhorst, Abfahrt Kirch-Huchting. Dann auf der B74 in Ritterhude, Hude in Richtung Osterholz-Scharmbeck. Und auf der B437 Schweiburg Richtung Diekmannshausen, da wird hinter dem Bäcker geblitzt. Wenn ihr noch einen gesehen habt, dann meldet ihn gerne unter der 0421 246 666. Gute Fahrt!
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2: Für euch am Start heute Morgen Elisa Knöckel.
3: Guten Morgen.
2: Ike Pauli.
4: Moin.
2: Daniel Haselbach.
5: Tachchen.
2: Und Malte Jansen. Moin.
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0: 20 vor 8, bitte Vorsicht auf der B75, Bremen Richtung Delmenhorst, denn in Höhe Bremen-Neustadt ist ein PKW liegen geblieben, also fahrt hier bitte vorsichtig. Ihr hört die Bremen für Morgenshow. Ed Sheeran war am Samstag nach der ganzen Kritik aus der letzten Woche wieder auf der Bühne.
1: This is not usually how I would open the show, but before I play some songs tonight, I hope it's okay if I say a few words about this last week.
2: Letzte Woche wurde ja Macklemore von seiner Tour gekickt wegen pro-palästinensischer Aussagen auf der Bühne. Ja, und da wollte Ed Sheeran jetzt vor der Show noch mal ein paar Worte dazu sagen.
0: Ja, ganz ohne diese Worte wäre es vermutlich auch nicht gegangen. Ne? Was hat Ed Sheeran denn gesagt?
2: Ja, also erstmal ist er sehr allgemein geblieben. Er wolle, dass seine Konzerte sichere Orte für alle seien. Er wolle kein Aktivist sein und vor allem seine Fans auch nicht enttäuschen. Und deswegen sei er jetzt wieder auch alleine auf der Bühne und macht mit der Tour weiter. So generell wirkt er schon sehr nervös und hat auch alles davon so einem Prompter sehr offensichtlich abgelesen.
0: Ja, die Augen gingen immer wieder nach unten, weil man auch gesehen hat, der liest das da irgendwo ab. Ne? Hat er denn politisch auch irgendeine Stellung bezogen?
2: Also er hat versucht, schon sehr neutral zu bleiben, würde ich sagen. Er verurteilt beide Seiten und sagt aber schon, das israelische Vorgehen im Gazastreifen sei katastrophal, nicht zu rechtfertigen und unverhältnismäßig.
0: Und wie wurde das von den Fans aufgenommen?
2: Ich glaube, die Leute haben sich schon noch mal klarere Worte gewünscht und später im Konzert meinte er auch noch mal, dass es die schlimmste Woche seines Lebens gewesen sei und er gar nicht mehr richtig wusste, ob er überhaupt noch Künstler sein wollte. Und da haben dann die meisten schon kritisiert, dass er sich jetzt so selber in den Mittelpunkt stellt, obwohl es ja eigentlich um was viel Größeres geht.
0: Auf jeden Fall geht die Tour erstmal weiter von Ed Sheeran, wenn auch nicht alle Konzerte ausverkauft sind. Ne? Hier ist Bremen 4, 7:41 Uhr mit Gwen Stefani.

Viertel vor acht ist es, hier ist Bremen 4 mit 12 Grad in Oldenburg, mit 11 Grad in Bremen und mit 16 Grad in Bremerhaven. Heute, ja, ab und zu mal was gegen Regen mitnehmen, es könnte was runterkommen, ein paar Schauer zwischendurch, aber Sonnenbrille ist auch ganz gut, denn die Sonne scheint heute auch immer wieder zwischendurch. Ray Dalton jetzt.

0: Also so im Großen und Ganzen weiß ich gar nicht, ob ich mich am Samstag mehr gefreut habe, dass Werder gegen Augsburg noch 0-2 nach Rückstand ein 3-2 gemacht hat, einen Heimsieg mit nach Hause gebracht hat, der richtig Gold wert war, oder dass Mitchell Weiser in seinem ersten Heimspiel nach wirklich Monaten Verletzungspause den Siegtreffer noch ins Netz gezimmert hat.
1: Es war einfach beides so geil, ne? Das ganze Stadion stand Kopf.
2: Alle rennen auf den Rasen und umarmen Mitchell Weiser, der hat letzte Woche schon in Köln geweint. Und auch jetzt sehe ich, wie er die Hände vors Gesicht hält. Das ist doch der absolute Wahnsinn. Und das ganze Stadion schreit seinen Namen.
1: Krieg jetzt sofort wieder Gänsehaut. Ich war ja im Stadion, weil du nicht konntest, konnte ich deine Karte bekommen.
0: Ja, bitte.
1: Und wirklich, nach dem Schlusspfiff lagen wir uns mit wildfremden Menschen in den Armen und haben gefeiert ohne Ende.
0: Das ist auch lustig, ne, wenn man dann vom Stadion weggeht, wie viele Leute dann auf einmal eine Werder-Fahne raushängen. Ja. Aus dem Fenster. Und man freut sich einfach so mit Mitch Weiser.
3: Ich will jetzt nicht sagen, dass ich jeden Tag so ins Bett gegangen bin und davon geträumt habe, aber so ähnlich.
1: Liebe und Respekt kam von den 42.000 Fans im Stadion, vom ganzen Team, allen voran natürlich Trainer Daniel Thun und Teamkollege Niklas Füllkrug.
4: Ein sensationelles Tor, also unglaublich.
5: Super Tor von Mitch, ganz tolles Erlebnis für alle.
1: Ja, jetzt können wir, glaube ich, mit diesen Bildern im Kopf ganz gut in die lange Länderspielpause gehen.
0: Erstmal durchatmen, ne?
1: Wie geht's weiter mit Werder?
0: Am 9. Oktober ist dann das nächste Spiel, übrigens auswärts in Dortmund.
1: Lange Zeit bis dahin, aber bis dahin können wir noch von diesen Bildern im Kopf leben, die wir hatten vom Samstag und dann gerne nochmal so gegen Dortmund. Don't know.

0: Heart. Calvin Jones auf Bremen 4, Born to Break Your Heart um 8 vor 8. Vorsicht bitte auf der B75, Delmenhorst Richtung Bremen. In Höhe Bremen-Neustadt ist ein Fahrzeug liegen geblieben.
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1: Mit aktuell 11 Grad in Bremen, 12 Grad in Weihe, Stur und Oldenburg und 16 Grad schon in Bremerhaven. Heute geht's rauf auf 17 bis 19 Grad allerhöchstens. Dazu gibt es Sonne und Wolken im Wechsel. Zwischendurch können auch mal Schauer runterkommen. Und das Ganze auch wieder bei einem stärkeren West-Nordwest-Wind. Vor allem an der Küste wird's ganz schön böig.
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1: Mit Daniel Haselbach. Die Linke hat die Wahl in Berlin gewonnen.
2: Ja, die CDU ist dort zweitstärkste Kraft geworden. In Mecklenburg-Vorpommern sind die Christdemokraten an der 5%-Hürde gescheitert. Außerdem kommt es auf der Bahnstrecke zwischen Bremen und Hamburg gerade in beiden Richtungen zu Verspätungen. Und die Fischtown Pinguins haben auch ihr zweites Saisonspiel gewonnen. Bei den Wahlen in Mecklenburg-Vorpommern und Berlin haben vor allem die Parteien an den politischen Rändern stark abgeschnitten. Die AfD ist stärkste Kraft in Mecklenburg-Vorpommern geworden. In Berlin hat die Linke deutlich gewonnen. Michael Kück.
3: Erstmals in ihrer Geschichte scheitert die CDU bei einer Wahl an der 5%-Hürde. In Mecklenburg-Vorpommern kommt sie nur auf 4,9%. Gewonnen hat hier die AfD. Die bisherige Regierungspartei SPD mit Manuela Schwesig landet auf Platz 2. Linke und Grüne liegen über 5%. Der AfD fehlt der Koalitionspartner. Möglich ist ein Bündnis aus SPD, Linken und Grünen. Auch in Berlin haben SPD und CDU deutlich Stimmen verloren. Anders als die AfD, die nun hinter den Christdemokraten auf Platz 3 liegt. Auch hier ist ein Dreierbündnis möglich, entweder unter Linken oder CDU-Führung. Das BSW verpasst in beiden Ländern den Einzug knapp, die FDP deutlich.
2: Nach den Landtagswahlen in Mecklenburg-Vorpommern und Berlin beraten die Bundesparteien heute über die Konsequenzen. CDU-Chef und Bundeskanzler Friedrich Merz will sich am Mittag den Fragen der Medien stellen. Aus dem ARD-Hauptstadtstudio berichtet Chris Bertrow.
4: Friedrich Merz hatte am Wahlabend schon sehr früh eine Erklärung abgegeben und klargemacht, dass er als Bundeskanzler und Parteichef weitermachen will. Es gehe jetzt darum, die geplanten Reformen weiter voranzutreiben, auch wenn das zum Teil schmerzhaft sei. Zu diesem Zeitpunkt lag die CDU in Mecklenburg-Vorpommern noch knapp über der 5%-Marke. Später am Abend wurde klar, dass sie erstmals in ihrer Geschichte den Sprung in ein Landesparlament verpasst. CDU-Fraktionsvize Matthias Middelberg stärkte Merz in der ARD-Sendung Karin Mioska den Rücken. Das Parteipräsidium habe die Erklärung des Kanzlers hundertprozentig unterstützt.
2: Auf der Bahnstrecke zwischen Bremen und Hamburg kommt es gerade in beiden Richtungen zu Verspätungen. Grund ist laut einer Sprecherin der Deutschen Bahn eine Signalstörung zwischen Bremen-Oberneuland und Uttbrem. Betroffen ist der Fähr- und der Regionalverkehr. Techniker sind demnach vor Ort, um das Signal zu reparieren. Wann die Störung behoben ist, steht noch nicht fest. In der Fußball-Bundesliga hat Aufsteiger Paderborn mit 3:1 gegen Hoffenheim gewonnen. Vorher hatte Schalke 0:0 gegen Elversberg gespielt. Leverkusen hat Leipzig mit 2:0 geschlagen. Werder Bremen steht nach dem vierten Spieltag und dem 3:2-Sieg vorgestern gegen Augsburg aktuell auf Platz 8 der Tabelle. In der deutschen Eishockeyliga haben die Fischtown Pinguins aus Bremerhaven auch ihr zweites Saisonspiel gewonnen, und zwar mit 2:1 gegen Iserlohn. In der Basketball-Bundesliga setzte sich Oldenburg mit 96:81 gegen den mitteldeutschen BC durch und Rasta Vechta hat sich durch ein 93:82 gegen Warschau für die Champions League qualifiziert. Die nächsten vier News gibt's um 8:30.
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1: Jetzt ist es 8:01. Bitte Vorsicht auf der B75, Delmenhorst Richtung Bremen. In Höhe Bremen-Neustadt ist ein Fahrzeug liegen geblieben. A1 Osnabrück Richtung Bremen, zwischen Bremen-Brinkum und Hemelingen, 4 Kilometer stockender Verkehr vor der Baustelle. A27 Bremen Richtung Bremerhaven, zwischen Bremerhaven-Süd und Geestemünde, 3 Kilometer stockender Verkehr im Baustellenbereich. Und B75 Delmenhorst Richtung Bremen, zwischen Delmenhorster Dreieck und Huchting, 3 Kilometer stockender Verkehr.
5: Geblitzt wird auf der B75 Bremen Richtung Delmenhorst, Abfahrt Kirchhuchting. Auf der B74 in Ritterhude in Richtung Osterholz-Scharmbeck und in Weihe am Meierkamp in beide Richtungen. Wenn ihr noch einen Blitzer gesehen habt, dann meldet ihn uns unter der 0421 246 666. Gute Fahrt!
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1: Wir sind's, Elisa Knöckel.
5: Guten Morgen.
1: Ike Pauli.
5: Hallo.
1: Daniel Haselbach.
2: Tachchen.
1: Und ich bin Malte Jansen. Moin. In Berlin 9,5% verloren. In Mecklenburg Vorpommern komplett an der 5%-Hürde gescheitert. Es ist wirklich die absolute Wahlkatastrophe für die CDU.
6: Ja, aber Friedrich Merz hat ja schon direkt nach der ersten Hochrechnung gestern Abend verkündet, dass er weitermacht.
7: Was jetzt zu tun ist, erfordert Rückgrat, Standhaftigkeit und Geduld. Ich werde das aufbringen. Als Parteivorsitzender der CDU und vor allem als Bundeskanzler unseres Landes.
1: Ja, so klang er gestern um kurz nach 18 Uhr. Wie es jetzt weitergeht oder gehen könnte, darüber reden wir gleich hier auf Bremen 4. 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

0: Das gab's noch nie. Ein deutscher Landtag ohne die CDU. In Mecklenburg-Vorpommern ist die Partei ja gestern an der 5%-Hürde gescheitert.
1: Das muss man erst mal sagen lassen. Eine Regierungspartei, die in einem großen Flächenland gar keine Rolle mehr spielt.
0: Bremen 4-Reporterin Bianca Schwarz in unserem Hauptstadtstudio in Berlin. Was bedeutet dieses Ergebnis aus Mecklenburg-Vorpommern jetzt für Bundeskanzler Friedrich Merz?
2: Ja, vielleicht erstmal, dass du heute Morgen nicht unbedingt als Bundeskanzler wach werden möchtest in diesem Land, könnte ich mir vorstellen. Das ist natürlich bitter. Er ist ja gestern Abend kurz nach 18 Uhr vor die Presse getreten, was super ungewöhnlich ist, weil normalerweise äußern sich Bundeskanzler zu Landtagswahlen montags drauf mit den Spitzenkandidierenden zusammen. Das hat er da schon mal nicht gemacht. Er wollte so ein bisschen vor den Wind kommen. Da wusste er aber noch nicht, dass die CDU aus dem Landtag fliegen wird in Mecklenburg-Vorpommern, und er wird jetzt heute so gegen 13 Uhr die nächste Pressekonferenz geben. Davor sitzen ganz, ganz viele wichtige Gremien zusammen. Mal gucken, wie dann die Stimmung sein wird.
1: Was hört man denn jetzt so munkeln aus den zweiten und dritten Reihen in der CDU? Stehen die noch alle fest hinter Merz?
2: Also Merz hat ja zwei ungewöhnliche Sachen gestern gemacht. Das eine war, dass er vor die Presse getreten ist, so früh. Das andere war, dass er vorher das Präsidium versammelt hat. Das heißt, er hat gestern nochmal alle CDU-Ministerpräsidenten nach Berlin anreisen lassen. Und er wird sich da die Rückendeckung abgeholt haben, weil ich glaube, wenn das gestern nicht passiert wäre, wenn die ihm nicht den Rücken gestärkt hätten, dann hätte er sich gestern Abend da nicht hingestellt und hätte gesagt, die Reformen müssen wir jetzt durchziehen und das mache ich als Parteichef und als Kanzler. Also Stand gestern Abend, würde ich schon sagen, die stehen hinter ihm. Stand heute Morgen, müssen wir nochmal gucken.
1: Ja, wenn wir nochmal gucken müssen, wer wäre denn überhaupt als Ersatz denkbar?
2: Als Ersatz für den Bundeskanzler ist niemand gerade denkbar, weißt du, und das ist ja das große Problem. Ich meine, wir spekulieren jetzt seit Wochen über einen Kanzlertausch, aber ganz ehrlich, weißt du, dieser strahlende Ritter irgendwo am Horizont, ich sehe den nicht, siehst du den?
1: Nee, ich dachte, ja. Du könntest jetzt irgendjemanden aus der Tasche ziehen.
2: Nee, und das ist ja auch das Problem der CDU, weißt du, ich glaube, genau deswegen wird Merz da jetzt erstmal stehen. Ich kann mir nicht vorstellen, dass er in den nächsten Tagen sich zurückzieht. Ich glaube eher, dass er sich so eine Heldengeschichte bastelt, ein bisschen nach dem Motto: Ich bin unbeliebt, die Reformen sind unbeliebt, aber die Reformen sind wichtig. Also binde ich mir die jetzt ans Bein und opfer mich quasi zum Wohl dieses Landes, weil egal wer nach mir kommt, wird er diese unbeliebten Reformen durchsetzen müssen, und dann mache ich das doch lieber selbst, weil ich komme aus diesem Tief nicht mehr raus. Weißt du, dass er sich so eine Heldengeschichte sammelt für sich selber, das kann ich mir schon vorstellen.
1: Okay, ja.
0: Das warten wir ab, auch was heute um 13 Uhr dann noch gesagt wird, werdet ihr auf jeden Fall hören hier auf Bremen 4. Soweit erstmal vielen Dank nach Berlin, Bianca Schwarz.
2: Sehr gerne.
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0: Kennt ihr diese Menschen, die einem nicht oft genug vorschwärmen können, wie geil es bei ihnen im Dorf ist?
1: Na, wir hoffen, ihr seid diese Leute, denn wir wollen was hören.
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0: Ja, denn wir ziehen jetzt wieder einen Buchstaben aus der großen Lostrommel. Und wenn ihr aus einem Ort kommt, der mit diesem Buchstaben beginnt, dann schwelgt über euren Ort hier im Radio.
1: So, apropos Lostrommel, hier ist sie.
0: Oh. Und hier ist der Lostrommelwirbel.
1: Oh, ja, der war viel zu schnell, ich muss ihn noch auspacken.
0: Soll normal trommeln, ja, auf der, den Lostrommelwirbel.
1: Ja. N.
0: N.
1: N wie Nilpferd.
0: Ja, kommt ihr aus einem Ort mit N wie Nilpferdshausen und habt Bock, uns davon zu erzählen?
1: Dann ruft jetzt an 0421 246 666.
0: Und einen Bremen 4 Hotpot Kaffeebecher gibt's auch noch oben drauf, so als Kirsche auf die Ruhm und Ehre Sahnetorte.
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0: 8.23 Uhr, ihr hört die Bremen 4 Morgenshow. Moin.
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2: Wir werden heute ein bisschen durchgepustet wieder von so einem West-Nordwest-Wind heute. Das Ganze bei Temperaturen bis zu 19 Grad maximal. Jetzt gerade haben wir in Bremen und auch in Friseute 12 Grad. Ritterhude 11, Bremerhaven 15. Sonne und Wolken heute im Wechsel und ein paar Schauer kann es auch geben.
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2: Mit Daniel Hasselbach.
3: Schönen guten Morgen. In Mecklenburg-Vorpommern ist die CDU aus dem Landtag geflogen. Sie ist zum ersten Mal in ihrer Geschichte bei einer Landtagswahl an der 5%-Hürde gescheitert. Gewonnen hat nach dem vorläufigen amtlichen Endergebnis die AfD mit 38,2% der Stimmen, vor der SPD mit 35,5%. Dahinter liegen die Linken mit 6,5% und die Grünen mit 5,7%. Ministerpräsidentin Manuela Schwesig von der SPD könnte mit einem Bündnis aus Linken und Grünen weiterregieren. Auch in Berlin ist gewählt worden. Dort hat die Linke die Wahl gewonnen. Die CDU landet auf Platz 2, verliert aber Stimmen. Die AfD verbessert sich auf 16,3%. Dahinter folgen Grüne und SPD. Das schlechte Abschneiden der CDU bei den beiden Wahlen dürfte den Druck auf Bundeskanzler Friedrich Merz weiter erhöhen. Der CDU-Chef hatte schon kurz nach Bekanntwerden der ersten Zahlen gestern von einem Desaster gesprochen, gleichzeitig aber angekündigt, als Kanzler und Parteichef die Reformen fortführen zu wollen. Am Vormittag trifft er sich mit den Spitzen seiner Partei. Auf der Bahnstrecke zwischen Bremen und Hamburg kommt es gerade in beiden Richtungen zu Verspätungen, und zwar im Fern- und im Regionalverkehr. Auf der Strecke gibt es laut Bahn zwischen Bremen-Oberneuland und Ut-Bremen eine Signalstörung. Techniker seien vor Ort. Wann die Störung behoben ist, steht noch nicht fest. Ausführliche 4 News gibt's um 9.
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2: Jetzt ist es eine Minute nach 8:30. Da ist ein bisschen was los, zum Beispiel auf der A1 Bremen Richtung Osnabrück. Zwischen Uphusen, Bremen-Marndorf und Asten mal wieder 3 Kilometer stockender Verkehr. A1 Osnabrück Richtung Bremen zwischen Bremen, Brinkum und Hemelingen 4 Kilometer.

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1: Dann seid ihr bei uns bei Elisa Knöckel.
2: Guten Morgen.
1: Ike Pauli.
2: Hallo.
1: Daniel Haselbach.
3: Tachchen.
1: Und Malte Jansen. Moin. 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

0: Heute Abend gibt's auf Platz 11 in Bremen hoffentlich wieder Gänsehaut. Und das nicht, weil es langsam kühler wird draußen.
1: Ja, es ist was ganz Besonderes, es ist was Außergewöhnliches. Ich glaube, die ganze Liga beneidet uns für diese Fans, für dieses Stadion, für diese Momente.
0: Das hat Werder-Trainerin Fritzi Kromp nach dem letzten Heimspiel gegen den Hamburger SV gesagt. Das haben die Werder-Frauen ja vergangenes Wochenende vor großer Kulisse im Weserstadion gewonnen. Dementsprechend krass war die Stimmung natürlich auch.
2: Ja, total geil, ne? Also das war natürlich richtig fett. Es wird heute Abend auf Platz 11 nicht ganz so laut werden beim nächsten Heimspiel. Aber Platz 11 hat auch was. Da gibt's ja auch Ultras. Das ist gemütlich, das ist schön. Und da soll auch wieder ein Sieg her.
0: Ab 18 Uhr spielt Werder zu Hause gegen den VfB Stuttgart. Tickets gibt's noch online oder vor Ort an Platz 11. Oder ihr bleibt auf der Couch, denn Sport 1 überträgt das Spiel auch heute Abend for free im Fernsehen.
2: Guck ich.
0: Ihr habt die Bremen für Morgenshow. Wir drücken jetzt schon mal die Daumen heute Abend. 18 Uhr ist Anstoß für die Werder Frauen. Jetzt haben wir es 8.40 Uhr. Gleich MC Hammer auf Bremen 4. You can touch this. Und vor der Hammer Time gibt es noch Temper City und Self-Aware.

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Can't Touch This, den Song, den erkennt man ja wirklich schon sofort an den ersten Tönen. Das ist hier vielleicht nur ein bisschen anders, denn der ist noch relativ neu, dieser Song hier. Der kommt noch nicht von MC Hammer, sondern von James Blunt, Tastes Like Summer. Hey.

0: 8:09, ihr hört die Bremen 4 Morgenshow. Moin zusammen und einen schönen Montag.
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1: Jetzt gerade haben wir in Bremen und Oldenburg 12 Grad, Habstedt auch, Budjadingen 14 und Bremerhaven 15 Grad. Heute kann es raufgehen, maximal auf 17 bis 19. Dazu gibt es Sonne, aber auch Wolken und es kann im Laufe des Tages auch immer mal wieder Schauer geben. Und windig ist es heute auch, immer noch diesen Nordwestwind, der uns ganz schön um die Ohren kachelt, vor allem an der Küste. Da gibt es teilweise auch starke Böen.
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1: Mit Daniel Haselbach. Berlin und Mecklenburg-Vorpommern haben gewählt.
2: Ja, in Berlin hat die Linke die Wahl gewonnen, in Mecklenburg-Vorpommern die AfD. Außerdem beginnt vor dem Bremer Landgericht heute der Prozess gegen einen Mann, der sich der Terrororganisation Islamischer Staat angeschlossen haben soll. Und auf der Bahnstrecke zwischen Bremen und Hamburg kommt es gerade in beiden Richtungen zu Verspätungen. Bei den Wahlen in Mecklenburg-Vorpommern und Berlin haben vor allem die Parteien an den politischen Rändern stark abgeschnitten. Die AfD ist stärkste Kraft in Mecklenburg-Vorpommern geworden. In Berlin hat die Linke deutlich gewonnen. Michael Kück.
3: Erstmals in ihrer Geschichte scheitert die CDU bei einer Wahl an der 5%-Hürde. In Mecklenburg-Vorpommern kommt sie nur auf 4,9%. Gewonnen hat hier die AfD. Die bisherige Regierungspartei SPD mit Manuela Schwesig landet auf Platz 2. Linke und Grüne liegen über 5%. Der AfD fehlt der Koalitionspartner. Möglich ist ein Bündnis aus SPD, Linken und Grünen. Auch in Berlin haben SPD und CDU deutlich Stimmen verloren. Anders als die AfD, die nun hinter den Christdemokraten auf Platz 3 liegt. Auch hier ist ein Dreierbündnis möglich, entweder unter Linken oder CDU-Führung. Das BSW verpasst in beiden Ländern den Einzug knapp, die FDP deutlich.
2: Nach den Landtagswahlen beraten die Bundesparteien heute über die Konsequenzen. CDU-Chef und Bundeskanzler Friedrich Merz will sich am Mittag den Fragen der Medien stellen. Aus dem ARD-Hauptstadtstudio in Berlin berichtet Chris Bertrow.
4: Friedrich Merz hatte am Wahlabend schon sehr früh eine Erklärung abgegeben und klargemacht, dass er als Bundeskanzler und Parteichef weitermachen will. Es gehe jetzt darum, die geplanten Reformen weiter voranzutreiben, auch wenn das zum Teil schmerzhaft sei. Zu diesem Zeitpunkt lag die CDU in Mecklenburg-Vorpommern noch knapp über der 5%-Marke. Später am Abend wurde klar, dass sie erstmals in ihrer Geschichte den Sprung in ein Landesparlament verpasst. CDU-Fraktionsvize Matthias Middelberg stärkte Merz in der ARD-Sendung Karin Mioska den Rücken. Das Parteipräsidium habe die Erklärung des Kanzlers hundertprozentig unterstützt.
2: Vor dem Bremer Landgericht beginnt heute der Prozess gegen einen Mann, der sich der Terrororganisation Islamischer Staat angeschlossen haben soll. Die Ermittler werfen dem 21-Jährigen vor, eine schwere, staatsgefährdende Gewalttat vorbereitet zu haben. Aus der Nachrichtenredaktion Peter Behrendt.
5: Laut Staatsanwaltschaft soll der damals 20 Jahre alte Mann spätestens im Februar 2025 beschlossen haben, nach Syrien in ein Lager des IS auszureisen. Dort soll er den Umgang mit Sturmgewehren gelernt haben. Eine dieser Waffen soll er auch erworben haben. Im April 2025 sei er dann nach Deutschland zurückgekehrt. Auf die Spur kamen die Ermittler dem Verdächtigen offenbar durch seine Beiträge in den sozialen Medien. Einzelheiten dazu sollen laut Landgericht erst im Laufe des Prozesses bekannt gegeben werden.
2: Auf der Bahnstrecke zwischen Bremen und Hamburg kommt es gerade in beiden Richtungen zu Verspätungen. Grund ist laut einer Sprecherin der Deutschen Bahn eine Signalstörung zwischen Bremen-Oberneuland und Uttbremen. Betroffen ist der Fähr- und der Regionalverkehr. Techniker sind demnach vor Ort, um das Signal zu reparieren. Wann die Störung behoben ist, steht noch nicht fest. Die nächsten 4 News gibt es um 9:30.
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1: Jetzt ist es 9:03, A1 Bremen Richtung Osnabrück. Zwischen Upphusen, Bremen-Mahndorf und Arsten 3 Kilometer stockender Verkehr. A1 Osnabrück Richtung Bremen. Zwischen Bremen, Brinkum und Hemelingen 4 Kilometer stockender Verkehr vor der Baustelle. A27 Walsrode Richtung Bremerhaven. Zwischen Achim Nord und Bremen-Sebaldsbrück 3 Kilometer stockender Verkehr. Nochmal die A27 Walsrode Richtung Bremerhaven zwischen Achim Nord. Achso, das ist die gleiche Meldung doppelt. Warum auch nicht? So, dann aber B75 Delmenhorst Richtung Bremen. Zwischen Delmenhorster Dreieck und Huchting 3 Kilometer stockender Verkehr.
6: Ein paar Blitzer habt ihr auch schon gesehen. In Bremen am Hochschulring auf Höhe der Feuerwache stadtauswärts. Auf der B210 auf Höhe Schortens Richtung Wilhelmshaven. B437 Schweiburg Richtung Diekmannshausen hinter dem Bäcker. Und in Weihe am Meierkamp in beide Richtungen wird da geblitzt. Habt ihr noch einen gesehen? Dann ruft gerne an 0421 246 666. Gute Fahrt.
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1: Hallo zusammen, schönen Montag wünschen euch Elisa Knöckel.
6: Guten Morgen.
1: Ike Pauli.
7: Hallo.
1: Daniel Haselbach.
2: Moinsen.
1: Und ich bin Malte Jansen. Moin zusammen. Gleich American Authors, Best Day of My Life. Und jetzt für euch Ray Garvey und Imran Rivers. So heißt die Single von den beiden. 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

Vorsicht bitte, und zwar auf der A29, Oldenburg Richtung Wilhelmshaven. Zwischen Kreuz Oldenburg Ost und Oldenburg Hafen liegen Gegenstände. Gut aufpassen bitte. Jetzt höre ich die Jonas Brothers in der Bremen für Morgenshow. No Time to Talk, 9.11 Uhr.

0: Es ist 9.13 Uhr am Montagmorgen. Gestern um diese Zeit habt ihr, wenn ihr Glück hattet, noch am reich gedeckten Frühstückstisch gesessen und euch den Magen vollgehauen mit, keine Ahnung, Rührei, frischem Croissant vom Bäcker, Brötchen mit diversen Aufstrichen, ein Stück Käse vielleicht, bisschen Marmelade drauf. Ja, und heute dann wieder so.
1: Ein Schwarzbrot.
2: Unter der Woche gibt's Müsli.
3: Ich esse unter der Woche immer Brot. Das geht schnell und wenn man früh los muss, kann man schnell ein bisschen Brot essen.
1: Ja, Frühstück am Wochenende und während der Woche, das sind ja schon zwei komplett verschiedene Mahlzeiten. Welten, möchte man sagen quasi. Wie ist bei dir, Malte?
0: Auf jeden Fall auch so. Am Wochenende gerne ein bisschen länger, auch Brötchen und so. Und dann hier, Elisa, du kennst das auch, während der Morgenshow, während Nico Santos läuft oder so, eben schnell Müsli reinschaufeln.
1: Müsli reinschaufeln, ja.
0: Genau. Bei dir auch so?
1: Bei mir auch so, ja. Und bei Manu aus Bremen-Schwachhausen, da ist es noch eine Stufe krasser.
2: Unter der Woche gar nicht, kann ich nicht. Gar nichts. Und Wochenende, volles Programm mit Nutella, mit allem, was man so möchte, das geht. Im Urlaub geht's auch, aber in der Woche, wenn ich arbeite, geht's nicht. Krieg ich nie runter.
1: Vielleicht auch, weil ihm das geile, fette Frühstück von gestern noch schwer im Magen liegt, wer weiß.
0: Kann sein. Dann laben wir uns jetzt alle nochmal an den Erinnerungen vom Sonntagsfrühstück, während wir uns den Montagsfilterkaffee und die labbrige Stulle reinziehen. Kommt trotzdem gut in die neue Woche mit Bremen 4. Es ist 9.15 Uhr.

0: 9.17 Uhr, Vorsicht bitte in Bremen auf der B6, Walle Richtung Stadtmitte in Höhe Utbremer Kreisel ist eine ungesicherte Unfallstelle. Vorsicht bitte.
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0: Snap.
1: Rosalind und Snap auf Bremen 4 um 9.26 Uhr.
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1: Herbstlich wechselhaft, das ist heute das Wetter zum Start in die neue Woche. Ey, wir haben vor einer Woche noch Eisalarm verlost, ne? Und heute, ne, maximal 19 Grad nur noch. Jetzt gerade haben wir so 12, 13 Grad draußen. Heute gibt's auch ein bisschen Regen zwischendurch, aber auch Sonne.
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2: Schönen guten Morgen. In Berlin treffen sich am Vormittag die Bundesparteien, um über die Wahlen zu diskutieren. Kanzler Friedrich Merz ist gegen kurz nach 8 Uhr im Kanzleramt angekommen. Er steht nach dem Debakel bei den Landtagswahlen massiv unter Druck. In Mecklenburg-Vorpommern ist die CDU an der 5%-Hürde gescheitert. In Berlin sind die Christdemokraten zwar zweitstärkste Kraft hinter den Linken geworden, müssen aber deutliche Verluste hinnehmen. Die Gewerkschaft IG Metall ruft heute in ganz Deutschland zu Protesten an Automobilstandorten auf. Die Gewerkschafter erwarten bei den mehr als 200 Aktionen etwa 100.000 Teilnehmer. In Bremen wollen Beschäftigte von Mercedes und Zulieferbetrieben auf die Straße gehen. Vor dem Bremer Landgericht beginnt heute der Prozess gegen einen Mann, der sich der Terrororganisation Islamischer Staat angeschlossen haben soll. Die Ermittler werfen dem 21-Jährigen vor, eine schwere, staatsgefährdende Gewalttat vorbereitet zu haben. Auf die Spur kamen die Ermittler dem Verdächtigen offenbar durch seine Beiträge in den sozialen Medien. Einzelheiten sind bisher noch nicht bekannt. Ausführliche 4 News gibt's um 10.
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1: Jetzt ist es 2 Minuten nach 9:30 A1 Osnabrück Richtung Bremen. Zwischen Bremen-Brinkum und Hemelingen 4 Kilometer stockender Verkehr vor der Baustelle. Und A27 Walsrode Richtung Bremerhaven. Zwischen Achim Nord und Bremen-Sewaldsbrück 4 Kilometer stockender Verkehr vor der Baustelle.
3: Ein paar Blitze habt ihr uns auch gemeldet. In Bremen am Hochschulring auf Höhe der Feuerwache stadtauswärts. Auf der B212 Richtung Wilhelmshaven auf Höhe Schortens.

0: Gänsehaut-Feeling und dieser Physiotherapeut, der Mitchell Weiser die ganze Zeit begleitet hat und der im Video auftaucht, den hören wir gleich am Bremen 4 Telefon. Hier in der Bremen 4 Morgenshow bei Ike Pauli.
1: Guten Morgen.
0: Elisa Knöckel.
2: Moin.
0: Daniel Haselbach.
3: Tachchen.
0: Ich bin Malte Jansen und ich habe jetzt noch zwei Eilmeldungen für euch. Einmal für die A1 Bremen Richtung Hamburg. Zwischen Bremer Kreuz und Rastplatz Thünen ist ein Fahrzeug liegen geblieben. Und bitte auch Vorsicht auf der A7 Hamburg Richtung Hannover. In der Einfahrt Hamburg-Heimfeld ist auch ein Fahrzeug liegen geblieben.

0: Montagmorgen, 20 vor 10. Na, geht's euch gut heute Morgen?
1: Bin morgen schon gleich ein bisschen tüdel.
0: Ja, und damit das auch so weitergeht, gibt's jetzt gute neue Musik. Und zwar von Alex Warren, neue Single Emerald Eyes.
1: Tüdel.

0: was für ein geiler Moment für Mitchell Weiser von Werder Bremen am Samstag nach 14 Monaten Verletzung. Erstes Heimspiel und dann in der letzten Spielminute der Siegtreffer gegen den FC Augsburg.
1: Alle rennen auf den Rasen und umarmen Mitchell Weiser. Der hat letzte Woche schon in Köln geweint. Und auch jetzt sehe ich, wie er die Hände vors Gesicht hält. Das ist doch der absolute Wahnsinn.
0: Und nicht nur die Teamkollegen haben ihm in den Armen gelegen, sondern auch Nikolai Stempel. Er ist nämlich Mitchells Physiotherapeut und jetzt am Bremen 4 Telefon. Moin.
2: Ja, guten Morgen. Ich freue mich, hier zu sein.
0: Wie war das für dich, Mitchell so auf dem Platz zu erleben am Samstag?
2: Wir konnten das ja zum Glück in Köln schon ein wenig erleben durch den Fernseher, aber das dann jetzt im Weserstadion vor Ort war schon höchst emotional. Es ist grundsätzlich so, wenn ich mit Athletinnen eine Reha anfange und die häufig durch viele Täler, aber dann auch Höhen irgendwann führt, begleite, ist das eine emotionale Reise, die dann natürlich in solchen Situationen ihren Höhepunkt finden kann, und das war schon intensiv.
0: Das hat man auf jeden Fall im Video gesehen. Man sah auch, wie du Mitchell Weiser umarmt hast. Was hat er gesagt direkt nach dem Spiel zu dir?
2: Ja, dass er es selber gerade noch gar nicht greifen kann. Er ist überwältigt und erstmal unglaublich glücklich, einfach wieder dem nachzugehen, was er liebt. Und das ist das Größte für ihn einfach gewesen. Schon während der Reha fiel häufig eben die Aussage, er will einfach nur wieder Fußball spielen. Und das hat er zum Glück vergangenes Wochenende und auch das davor schon sehr erfolgreich umsetzen können. Und das hat mich dann natürlich auch glücklich gemacht.
0: Vielleicht hast du, Nico, als Physiotherapeut noch einen Rat an alle Menschen, die uns gerade hören, die vielleicht einen ähnlichen Berg vor sich haben. Wie baut man sich immer wieder auf, wenn es zwischendurch auch mal tiefe Täler gibt?
2: Also es ist keine Reha, welche durchweg progressiv verläuft, sondern man wird immer im Verlauf einer Reha kleine Rückschritte haben. Ich glaube, wenn man sich das schon erstmal so grundsätzlich verdeutlicht, dann wirken vielleicht kleinere Rückschläge nicht ganz so dramatisch. Im besten Fall hat man Menschen um sich herum, Ärztinnen, Therapeutinnen, Trainerinnen, denen man wirklich vertrauen kann und zu denen man eine gewisse Form von persönlichem Verhältnis aufbauen kann. Und wenn man von diesen Personen dann gut geführt und geleitet werden kann, dann wird die Reha am Ende des Tages auch so ausgehen, wie man sich das wünscht.
3: Geil, hat ja geklappt, auf jeden Fall bei Mitchell Weiser. Vielen Dank, dass du mit uns geschnackt hast.
2: Sehr, sehr gerne. Ich wünsche euch einen schönen Tag.
0: Nikolai Stempel, der Physiotherapeut von Mitchell Weiser am Bremen 4 Telefon. Danke dir, auch einen schönen Tag. Auf bald.
2: Danke sehr. Bis dahin. Ciao, ciao.

0: Moin zusammen, wir sind es die 4 am Morgen, gleich ab 10, Marlin Kompa auf Bremen 4. Vorher haben wir noch Alicia Keys für euch.
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1: Wir haben 12 Grad noch in Bremen. Bremerhaven meldet 16 und Stade 14 Grad. Wir haben heute so ein bisschen so einen Mix aus Sonne und Wolken, vereinzelt auch Schauer. Aber gegen Nachmittag ist es insgesamt trockener in Bremen viel Land. Wir bekommen maximal 19 Grad. Und es ist teilweise schon ordentlich windig, muss man sagen. Morgen bis zu 19 Grad auch wieder. Und da wird es auch durchwachsen insgesamt.
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1: Mit Daniel Haselbach. Nach den Wahlen in Berlin und Mecklenburg-Vorpommern beraten die Bundesparteien jetzt über die Ergebnisse.
2: Ja, vor allem Kanzler Friedrich Merz steht ja unter Druck. Außerdem beginnt vor dem Bremer Landgericht der Prozess gegen einen Mann, der sich der Terrororganisation Islamischer Staat angeschlossen haben soll. Und jedes zweite Unternehmen in Deutschland nennt Bürokratie und Regulierung als größtes Problem des Wirtschaftsstandortes. Nach den Landtagswahlen in Mecklenburg-Vorpommern und Berlin beraten die Bundesparteien heute über die Konsequenzen. CDU-Chef und Bundeskanzler Friedrich Merz will sich am Mittag den Fragen der Medien stellen. Kurz nach Bekanntwerden der ersten Zahlen hatte Merz gestern von einem Desaster gesprochen, gleichzeitig aber angekündigt, als Kanzler und Parteichef die Reformen fortzusetzen. Bremens CDU-Fraktionschefin Wiebke Winter, auch Mitglied des CDU-Bundesvorstands, begrüßte das am Morgen im Radio Bremen-Interview.
3: Dem Bundeskanzler war es sehr wichtig, klarzumachen, dass wir weiterhin für Reformen stehen, dass wir weiterhin wollen, dass wir auch in Zukunft gut in diesem Land leben können. Und ihm war wichtig, da auch sofort seine Haltung rauszubringen. Deswegen hat er auch gesagt, er möchte direkt vor die Kameras gehen. Und ich finde das auch richtig, dass er das gemacht hat in dem Moment. Denn wir wissen ja, dass die Zeiten auch sehr verunsichernd sein können. Wir haben gestern erneut erlebt, dass die AfD in Mecklenburg-Vorpommern stärkste Kraft geworden ist. Mhm. In Berlin nun eine Linke, die ja auch wahrlich Schwierigkeiten hat, wenn es um Antisemitismus geht, die enteignen will. Wir brauchen Stabilität in dieser Zeit.
2: In Mecklenburg-Vorpommern hat die AfD die Wahl gewonnen. Die CDU ist an der 5%-Hürde gescheitert. In Berlin sind die Christdemokraten zwar zweitstärkste Kraft hinter den Linken geworden, müssen aber deutliche Verluste hinnehmen. Die Gewerkschaft IG Metall ruft heute in ganz Deutschland zu Protesten an Automobilstandorten auf. Die Gewerkschafter erwarten bei den mehr als 200 Aktionen etwa 100.000 Teilnehmer. In Bremen wollen Beschäftigte von Mercedes und Zulieferbetrieben auf die Straße gehen. Vor dem Bremer Landgericht beginnt heute der Prozess gegen einen Mann, der sich der Terrororganisation Islamischer Staat angeschlossen haben soll. Die Ermittler werfen dem 21-Jährigen vor, eine schwere staatsgefährdende Gewalttat vorbereitet zu haben. Peter Behrendt.
4: Laut Staatsanwaltschaft soll der damals 20 Jahre alte Mann spätestens im Februar 2025 beschlossen haben, nach Syrien in ein Lager des IS auszureisen. Dort soll er den Umgang mit Sturmgewehren gelernt haben. Eine dieser Waffen soll er auch erworben haben. Im April 2025 sei er dann nach Deutschland zurückgekehrt. Auf die Spur kamen die Ermittler dem Verdächtigen offenbar durch seine Beiträge in den sozialen Medien. Einzelheiten dazu sollen laut Landgericht erst im Laufe des Prozesses bekannt gegeben werden.
2: Jedes zweite Unternehmen in Deutschland nennt Bürokratie und Regulierung als größtes Problem des Wirtschaftsstandortes. Das geht aus einer Umfrage des Münchner IFO-Instituts hervor. Auf Platz 2 der Standortnachteile folgen mit deutlichem Abstand die Energie und danach die Arbeitskosten. Das waren die 4 News mit Daniel Haselbach.
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1: 4 nach 10 ist es. 1 Osnabrück Richtung Bremen. Zwischen Bremen-Brinkum und Hemeling gibt es 3 Kilometer stockenden Verkehr. Dann haben wir die A27 Walserode Richtung Bremerhaven. Zwischen Achim Nord und Bremen-Sebalsbrück gibt es 4 Kilometer stockenden Verkehr vor der Baustelle. Geblitzt in Bremen auf dem Hochschulring auf Höhe der Feuerwache statt auswärts und auf der B210 auf Höhe Schortens Richtung Wilhelmshaven. Könnt ihr nachlesen auf bremen4.de und weitere Blitzer melden könnt ihr uns natürlich auch jederzeit unter der 0421 246666. Gute Fahrt euch.
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1: 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Aloha.

0: Coolio, Gangsters Paradise. Das ist ein Bremen 4 All-Time Favorite. Wenn ihr uns auf Instagram folgt, Bremen 4 also, dann könnt ihr an den eigentlich bisher nicht vorbeigekommen sein.
1: Hallo Kinder.
2: Hallo Kinder.
3: Hallo Kinder.
4: Hallo Kinder.
2: Hallo Kinder.
1: Schöne Grüße.
5: Hallo Kinder.
4: Hallo Kinder.
0: Die Eltern. Das sind quasi die größten Celebrities, würde ich sagen, im Bremen 4 Land. Voll die Influencer. Immer noch wirklich ganz aktiv und regelmäßig unterwegs und immer mit so kleinen Videos für ihre Kids. Am Wochenende waren sie wieder on Tour, diesmal mit dem Auto im Bremer Umland. Und was soll ich sagen? Ich könnte mir vorstellen, dieser Trip und was da so erzählt wird, könnte euch bekannt vorkommen.
1: Oh, richtig saftig grün hier, die Felder. Super.
4: Ah, guck mal, hier ist Süßstedt.
1: Mhm. Diepholz, Landkreis.
4: Da wohnt doch die Britta.
1: Dings, genau, von deinem Strickkurs, die, ne? Ja. Sie könnten auch mal essen gehen, ne? Wie heißt das? Auf der Heide. Oh, lecker. Die werden Schnitzel haben.
4: Hier ist Okel.
1: Ja. Guck dir mal die ganzen Raben an hier, links auf dem Feld. Das ist ja irre.
4: Irre.
1: Was machen die denn da?
4: Wow. Ah, guck mal. Hier ist Wachendorf.
1: Ja, das gehört zu Sieke.
4: Hier wird auch gebaut.
1: Boah, richtig schick.
4: Schick.
1: Ey, sag mal, Diesel 229, ey. Kann sich doch kein Mensch mehr leisten.
4: Hm.
1: Boah, Schatz, echt nicht, ey.
4: Johann, das kommt von den Feldern.
1: Ja.
0: Das ist so relatable, oder? Noch mehr von den Eltern seht ihr natürlich auf unserem Bremen 4 Insta-Channel. Ist wirklich auch, finde ich, genau das Richtige, wenn man jetzt erstmal so ein bisschen müde und vielleicht auch ein bisschen angeschlagen in so eine Woche reinstartet. Also was zum Schmunzeln auf dem Montagvormittag. Also wenn ihr das jetzt braucht, dann klickt euch rein. Hello.

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Gracie Abrams ist das hier auf Bremen 4. Vorsicht auf der A7 Hannover Richtung Hamburg. Zwischen Schwarmstedt und Westenholz liegen Metallteile. Fahrt da bitte vorsichtig.

0: Stefanie Heinzmann mit Good ist das hier auf Bremen 4.
1: Zeig mir dein Gepäck.
0: So, kommt noch ein bisschen mehr Schwung in euren Montagvormittag. Peter Fox mit Schüttel dein Speck hört er gleich.
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0: Wir haben es gleich 10.30 Uhr.
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0: Vorsicht bitte auf der A281, Airportstadt Richtung Neustädter Hafen. In der Ausfahrt Bremen-Neustadt liegen Gegenstände. Dann die 1 Osnabrück Richtung Bremen. Zwischen Bremen-Brinkum und Hemmeling gibt es 3 Kilometer stockenden Verkehr. Und A27, Walsrode Richtung Bremerhaven. Zwischen Achim Nord und Bremen-Sebalsbrück gibt es 4 Kilometer stockenden Verkehr vor der Baustelle. Könnt ihr nachlesen auf bremen4.de. Da findet ihr dann auch die Blitzer, die ihr uns meldet. Vielen Dank also dafür. In Bremen wird geblitzt auf dem Hochschulring auf Höhe der Feuerwache statt auswärts. Und wenn ihr noch einen Blitzer habt, wie schon gesagt, gebt den gerne durch unter der 0421 246 666. Dann können wir es hier im Radio weitergeben und eben zum Nachlesen auf bremen4.de stellen. Ich bin Marlin Kompa und wünsche euch eine gute und sichere Fahrt.

Train auf BM4 mit Hey Soul Sister. Haustierbesitzerinnen und Besitzer unter euch, die kennen das. Tiere helfen schon enorm beim Abschalten. Und das ist übrigens bei den Promis genauso. Miley Cyrus hat jetzt gerade in einem Interview erzählt, dass ihre 20 Jahre alte Schildkröte sie total erdet. Ist ein Er, wohl eine kleine Diva, fordert jeden Morgen Löwenzahn und gelbe Paprika. Und Miley sagt halt, also diese Schildkröte macht sie zu einem besseren Menschen, weil es einfach so ein Lebewesen ist, mit dem sie irgendwie so in Verbindung tritt, das aber gar keine Ahnung davon hat, was in ihrem Leben abgeht und wie berühmt sie ist. Okay, also ich verstehe ihren Punkt und diesen Ausgleich und dieses Quiet Home Life, schätze ich mal, brauchte sie auch fürs neue Album. Bass Persuades ist ja seit Freitag raus. Und den Titelsong, den haben wir euch ganz frisch auf unsere Playlist gepackt. Let's go.

0: 10:45 Uhr ist es. 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Vorsicht bitte in Bremen auf der B6 Autobahn Zubringer Arsten in Höhe A1 Bremen-Arsten. Steht ein defektes Fahrzeug und da sind Personen auf der Fahrbahn. Also fahrt da bitte vorsichtig. Was war das denn bitte für ein Wochenende für Sportfans im Bremen 4-Land?
1: Ist das geil.
0: Im Fußball hat Werder Bremen 3:2 gegen Augsburg hingelegt. Und was für ein Spiel war das bitte? Im Eishockey sind die Fischer und Pinguins in Bremerhaven mit 2 Siegen hintereinander in die Saison gestartet.
2: Das war echt ein Top-Spiel, muss man wirklich sagen. Es wurde Zeit, dass es wieder losgeht.
3: Total klasse, also bessere Stimmung gibt nicht, ne?
4: Ja, 6 Punkte, mehr geht ja nicht, ne?
5: Sehr, sehr zufrieden, kann so weitergehen.
0: Und heute Abend geht es dann hoffentlich mit den sportlichen Erfolgen im Bremen 4-Land weiter. Die Werder-Frauen spielen um 18 Uhr gegen Stuttgart. Sehen könnt ihr das Ganze sogar im Free TV und zwar auf Sport 1. Yeah.

0: Freya Ridings mit Castles hier auf Bremen 4. Und diesen wunderbaren Song bekommt ihr gleich noch vor den vielen News um 11. Snow Patrol mit Run.
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1: 15 Grad in Kloppenburg, 16 in Nordholz und in Bremerhaven, 14 Grad aktuell in Bremen. Bis zu 19 Grad kann das heute noch raufgehen und es ist bewölkt und es kommt auch ein bisschen Sonne raus, also es ist wechselhaft, es kann örtlich auch noch einzelne Schauer geben. Heute ab nachmittags ist es insgesamt ein bisschen besser. Ordentlich windig ist es aber und morgen auch bis 19 Grad und dann wird es genauso wechselhaft und durchwachsen.
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1: Mit Daniel Haselbach. In Berlin treffen sich die Bundesparteien, um über die Wahlen zu diskutieren.
2: Ja, Kanzler Friedrich Merz steht nach dem Debakel bei den Landtagswahlen ja massiv unter Druck. Außerdem hat der Arbeitgeberverband Nordmetall die heutigen Protestkundgebungen von Beschäftigten der Autobranche scharf kritisiert. Und im ersten Halbjahr haben etwas mehr Menschen den Linienverkehr mit Bussen und Bahnen genutzt. Nach den Landtagswahlen in Mecklenburg-Vorpommern und Berlin beraten die Bundesparteien heute über Konsequenzen. CDU-Chef und Bundeskanzler Friedrich Merz will sich am Mittag den Fragen der Medien stellen. Kurz nach Bekanntwerden der ersten Zahlen hatte Merz gestern von einem Desaster gesprochen, gleichzeitig aber angekündigt, als Kanzler und Parteichef die Reformen fortzusetzen. Bremens CDU-Fraktionschefin Wiebke Winter, auch Mitglied des CDU-Bundesvorstands, begrüßte das am Morgen im Radio Bremen-Interview.
3: Dem Bundeskanzler war es sehr wichtig, klarzumachen, dass wir weiterhin für Reformen stehen, dass wir weiterhin wollen, dass wir auch in Zukunft gut in diesem Land leben können. Und ihm war wichtig, da auch sofort seine Haltung rauszubringen. Deswegen hat er auch gesagt, er möchte direkt vor die Kameras gehen. Und ich finde das auch richtig, dass er das gemacht hat in dem Moment. Denn wir wissen ja, dass die Zeiten auch sehr verunsichernd sein können. Wir haben gestern erneut erlebt, dass die AfD in Mecklenburg-Vorpommern stärkste Kraft geworden ist. Mhm. In Berlin nun eine Linke, die ja auch wahrlich Schwierigkeiten hat, wenn es um Antisemitismus geht, die enteignen will. Wir brauchen Stabilität in dieser Zeit.
2: In Mecklenburg-Vorpommern hat die AfD die Wahl gewonnen, die CDU ist an der 5%-Hürde gescheitert. In Berlin sind die Christdemokraten zwar zweitstärkste Kraft hinter den Linken geworden, müssen aber deutliche Verluste hinnehmen. Die Verluste der großen Volksparteien und das Erstarken der Ränder bei den Wahlen in Mecklenburg-Vorpommern und Berlin bereiten auch anderen Bremer Politikern Kopfzerbrechen. Sven Kuhn aus der Nachrichtenredaktion fasst die Reaktion zusammen.
4: Auf das starke Abschneiden der AfD müssten alle anderen Parteien reagieren, sagte CDU-Chef Heiko Strohmann. Seine Partei müsse eigene Themen angehen, die den Menschen wichtig sind, wie Ungerechtigkeiten und Angst vor Arbeitsplatzverlust. SPD-Chef Falk Wagner ergänzte, die Reformen in Berlin müssten gerechter gestaltet werden, damit wieder Vertrauen entstehen kann. AfD-Landeschef Sergej Minnich wies Kritik zurück, seine Partei würde versuchen, die Demokratie schwächen zu wollen. BSW-Landeschef Christopher Schulze forderte ein Ende der sogenannten Brandmauer, die die AfD immer stärker gemacht habe. Über einen erfolgreichen Wahlkampf in Berlin für bezahlbares Wohnen freute sich die Landessprecherin der Bremer Linken Anna Fischer.
2: Weitere bundespolitische Reaktionen und wie es jetzt weitergeht, das hört ihr auch nochmal ausführlich in 10 Minuten hier bei Bremen 4. Der Arbeitgeberverband Nordmetall hat die heutigen Protestkundgebungen von Beschäftigten der Autobranche scharf kritisiert. Die Herausforderungen seien gewaltig und ließen sich auch nicht wegdemonstrieren, heißt es in einer Mitteilung. Allein in Bremen wollen am späten Mittag laut IG Metall etwa 4000 Mercedes-Beschäftigte und Mitarbeiter von Zulieferern auf die Straße gehen. Was in der Mitteilung noch steht, dazu aus der Nachrichtenredaktion Michael Kück.
5: Nordmetall lehnt die Kundgebungen klar ab. Streikähnliche Aktionstage belasteten die Unternehmen zusätzlich und schwächten die norddeutschen Standorte im internationalen Wettbewerb, sagte Nordmetall-Hauptgeschäftsführer Nico Fickinger. Es brauche stattdessen einen Dialog zwischen Arbeitgebern und Gewerkschaften über die Zukunft der Automobilindustrie. In mehreren Städten, neben Bremen auch in Hamburg und Emden, wollen sich heute tausende Beschäftigte der Branche am Aktionstag beteiligen. Dazu aufgerufen hat die IG Metall. Sie wehrt sich gegen die von den Konzernen angekündigten Sparpläne.
2: Im ersten Halbjahr haben etwas mehr Menschen den Linienverkehr mit Bussen und Bahnen genutzt. Im ersten Halbjahr waren es 5,7 Milliarden im Nahverkehr. Das ist ein Plus von 2% im Vergleich zum Vorjahreszeitraum. Das hat das Statistische Bundesamt bekannt gegeben. Damit habe sich der Trend fortgesetzt, der mit Einführung des Deutschland-Tickets vor 3 Jahren begonnen habe. Das waren die vier News mit Daniel Haselbach.
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1: Da haben wir es 4 Minuten nach 11. A1 Osnabrück Richtung Bremen. Zwischen Bremen-Brinkum und Hemeling 3 Kilometer stockender Verkehr. Und A27 Walsrode Richtung Bremerhaven. Zwischen Achim-Nord und Bremen-Sebalsbrück 4 Kilometer stockender Verkehr. Vor der Baustelle geblitzt wird in Bremerhaven auf der Grimsi-Straße statt auswärts. Falls ihr noch einen Blitzer gesehen habt, dann meldet den gerne unter der 0421-246-666. Dann können wir es hier im Radio weitergeben und zum Nachlesen auf bremen4.de stellen. Also danke dafür und gute Fahrt.
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0: Crazy Town mit Butterfly. Das ist in Bremen für all-time favorite.
1: Was jetzt zu tun ist, erfordert Rückgrat, Standhaftigkeit und Geduld. Ich werde das aufbringen. Als Parteivorsitzender der CDU und vor allem als Bundeskanzler unseres Landes.
0: Hat unser Bundeskanzler Friedrich Merz gestern nach den desaströsen Ergebnissen für seine Partei bei den Wahlen in Berlin und Mecklenburg-Vorpommern gesagt. Ja, mega Verluste in Berlin, in Mecklenburg-Vorpommern hat es die CDU ja nicht mal mehr über die 5%-Hürde geschafft. Ganz klar, jetzt all eyes on Friedrich Merz. Und die Frage an Bianca Schwarz aus unserem Hauptstadtstudio. Kann Merz denn jetzt eigentlich noch auf den Rückhalt aus den eigenen Reihen bauen?
2: Also Merz hat ja zwei ungewöhnliche Sachen gestern gemacht. Das eine war, dass er vor die Presse getreten ist, so früh. Das andere war, dass er vorher das Präsidium versammelt hat. Das heißt, er hat gestern nochmal alle CDU-Ministerpräsidenten nach Berlin anreisen lassen. Und er wird sich da die Rückendeckung abgeholt haben, weil ich glaube, wenn das gestern nicht passiert wäre, wenn die ihm nicht den Rücken gestärkt hätten, dann hätte er sich gestern Abend da nicht hingestellt und hätte gesagt, die Reform müssen wir jetzt durchziehen und das mache ich als Parteichef und als Kanzler. Mhm. Also stand gestern Abend, würde ich schon sagen, die stehen hinter ihm. Stand heute Morgen, müssen wir nochmal gucken.
0: Ein Kanzlertausch, der kam ja auch schon häufiger auf. Aber wer wäre denn als Ersatz denkbar?
2: Als Ersatz für den Bundeskanzler ist niemand gerade denkbar, weißt du, und das ist ja das große Problem. Ich meine, wir spekulieren jetzt seit Wochen über einen Kanzlertausch, aber ganz ehrlich, weißt du, dieser strahlende Ritter irgendwo am Horizont, ich sehe den nicht, siehst du den?
0: Nee, wirklich nicht, aber man kann ja auch niemanden aus dem Hut zaubern.
2: Und das ist ja auch das Problem der CDU, weißt du, ich glaube, genau deswegen wird Merz da jetzt erstmal stehen. Ich kann mir nicht vorstellen, dass er in den nächsten Tagen sich zurückzieht. Ich glaube eher, dass er sich so eine Heldengeschichte bastelt, ein bisschen nach dem Motto, ich bin unbeliebt, die Reformen sind unbeliebt, aber die Reformen sind wichtig. Also binde ich mir die jetzt ans Bein und opfer mich quasi zum Wohl dieses Landes, weil egal wer nach mir kommt, wird er diese unbeliebten Reformen durchsetzen müssen und dann mache ich das doch lieber selbst, weil ich komme aus diesem Tief nicht mehr raus. Mhm. Weißt du, dass er sich so eine Heldengeschichte sammelt für sich selber, das kann ich mir schon vorstellen.
0: Mhm, für 13 Uhr ist ja jetzt eine erneute Pressekonferenz der Regierung angesetzt. Halten wir natürlich ein Auge drauf für euch und alle Infos bekommt er dann natürlich auch hier auf Bremen 4.

0: Oliver Heldens hier auf Bremen 4 und gleich gibt's für euch Portugal The Man mit Feel It Still.
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0: Vor 31.
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0: A1 Osnabrück Richtung Bremen. Zwischen Bremen-Brinkum und Hemeling gibt es 3 Kilometer stockenden Verkehr. Und A27 Walsrode Richtung Bremerhaven. Zwischen Achim Nord und Bremen-Fahr gibt es 4 Kilometer stockenden Verkehr vor der Baustelle. Geblitzt wird in Bremerhaven auf der Grimsby-Straße statt auswärts. Und falls ihr noch einen Blitzer habt, ihr kennt das Spiel, ihr könnt uns auch eine WhatsApp schicken über die 0421 246 666. Und wir geben es natürlich dann hier im Radio weiter und packen es auf bremen4.de. Ich bin Marlin Kompan und wünsche euch eine gute Fahrt.

BTS mit Swim hier auf Bremen 4 und wir holen euch jetzt nochmal kurz für so roundabout 3 Minuten den Sommer zurück ins Radio mit einem All-Time-Favorite, Juanes, La Camisa Negra.

0: Nico Santos ist das auf Bremen 4. Why don't you stay? 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
1: Noch liegen die Temperaturen in Bremen und Ritterhude zum Beispiel bei 15 Grad, 17 in Bremerhaven, 16 in Gnadenburg. Aber es soll heute noch bis zu 19 Grad geben. Und ich nehme mal an, es ist da am wärmsten, wo ihr Sonne abkriegt und windgeschützt sein, weil es bläst auch ein ordentlicher Wind im Moment. Immerhin heute Nachmittag meist trocken und morgen gibt es dann auch wieder von allem etwas und bis zu 19 Grad.
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1: Mit Nico Wodrich. Nico, die Landtagswahlen gestern werfen ihre Schatten bis nach Berlin.
2: Ja, vor allem werden da Konsequenzen gefordert. Da machen sich SPD und CDU in Bremen Sorgen wegen des Wahlergebnisses. Und in Deutschland fahren mehr Menschen mit Bussen und Bahnen. Wie geht es nach den Wahlen in Mecklenburg-Vorpommern und Berlin für die Bundesregierung weiter? Nicht nur die Opposition fordert Konsequenzen, auch aus Union und SPD kommen Forderungen nach Veränderungen. Aus Berlin berichtet Dietrich Kai-Meurer.
3: AfD-Co-Chefin Alice Weidel glaubt nicht, dass die CDU so weitermachen kann. Sie sieht notwendige Reformen nicht umgesetzt und Deutschland im Stillstand. Saarlands Ministerpräsidentin und SPD-Vizechefin Anke Rehlinger sieht in den Wahlergebnissen vor allem eine Reaktion auf die Bundespolitik. Sie fordert mehr Wirtschaftswachstum und sozial gerechte Reformen. CDU-Vize und Bundesfamilienministerin Karin Prien will zwar am Reformkurs festhalten, die CDU müsse sich zugleich aber breiter aufstellen.
2: SPD und CDU in Bremen haben sich besorgt über das Ergebnis der Landtagswahlen gezeigt. Die Reformpolitik der Bundesregierung sei grundsätzlich richtig. Den Menschen im Land müsse aber wieder mehr Sicherheit gegeben werden, heißt es. Sven Kuhn berichtet.
4: Auf das starke Abschneiden der AfD müssten alle anderen Parteien reagieren, sagte CDU-Chef Heiko Strohmann.
5: Ich glaube, wir müssen unsere eigenen Themen setzen und wir müssen endlich die Themen beginnen, die den Menschen wichtig sind. Und das ist eben Ungerechtigkeit im normalen Leben, das ist Sicherheit, das ist Angst vor Arbeitsplatzverlust und dergleichen.
4: SPD-Chef Falk Wagner ergänzte, die Reformen in Berlin müssten gerechter gestaltet werden, damit wieder Vertrauen entstehen kann. AfD-Landeschef Sergej Minnich wies Kritik zurück, seine Partei würde versuchen, die Demokratie schwächen zu wollen.
6: Ich kann Ihnen sagen, dass es mehr Demokratie geben wird mit der AfD. Wir möchten das Land nach vorne bringen und nicht zerstören.
2: Der Arbeitgeberverband Nordmetall hat die angekündigten Proteste von Beschäftigten der Autobranche scharf kritisiert. Die Herausforderungen seien gewaltig und ließen sich auch nicht wegdemonstrieren, hieß es in einer Mitteilung. Allein in Bremen wollen am späten Mittag etwa 4000 Mercedes-Beschäftigte und Mitarbeiter von Zulieferern auf die Straße gehen. Anlass sind die Sparpläne der Branche. In Deutschland sind wieder mehr Menschen mit Bahnen und Bussen unterwegs. Im ersten Halbjahr dieses Jahres waren es 5,7 Millionen, heißt es vom Statistischen Bundesamt. Das sind 2% mehr als im Vorjahreszeitraum. Im Fernverkehr gingen die Fahrgastzahlen dagegen zurück. Das waren die 4 News mit Nico Wodrich.
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1: 3:12 ist es, A1 Osnabrück Richtung Bremen. Zwischen Bremen-Brinkum und Hemelingen gibt es 3 Kilometer stockenden Verkehr. Und A27 Walsrode Richtung Bremerhaven. Zwischen Achim Nord und Bremen-Fahr 4 Kilometer stockender Verkehr vor der Baustelle. Geblitzt wird immer noch in Bremerhaven auf der Grimsby-Straße statt auswärts. Und wenn ihr noch einen Blitzer für uns habt, dann können wir den gerne hier weitergeben. Sagt einfach Bescheid unter der 0421-246-666. Das geht auch über WhatsApp. Und alle Verkehrsinfos jederzeit nachlesen könnt ihr natürlich auf Bremen4.de. Gute Fahrt euch.
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0: Repeated, Martin Garrix zusammen mit Ed Sheeran, wo wir auch schon beim Thema sind. Denn Ed Sheeran war nach der ganzen Kritik aus der letzten Woche jetzt am Samstag wieder auf der Bühne. Nochmal ein kurzer Recap für euch. Ne? Macklemore hatte sich ja bei einem Auftritt im Vorprogramm von Ed pro-palästinensisch geäußert und wurde daraufhin von der Tour ausgeschlossen. Alle anderen Support Acts sind danach auch initiativ abgesprungen und für Ed Sheeran gab es einen ordentlichen Shitstorm. Das ist so ein bisschen die verkürzte Version, jetzt auch mal ohne Wert. Und so. Elisa Knöckel von Die Vier am Morgen bei seinem Auftritt jetzt am Wochenende in Philadelphia, ne, hat Ed Sheeran sich dazu natürlich auch geäußert, ne?
1: Ja, ich glaube, ganz ohne wäre es auch einfach nicht gegangen. Dann hat er direkt, bevor die Show losging, überhaupt die Chance ergriffen.
2: This is not usually how I would open the show, but before I play some songs tonight, I hope it's okay if I say a few words about this last week.
1: So würde er die Show nochmal nicht eröffnen, aber er hofft, es ist okay, wenn er jetzt nochmal ein bisschen was zu letzter Woche sagt.
0: Was hat er denn genau gesagt?
1: Also erstmal ist er sehr allgemein geblieben. Er wolle, dass seine Konzerte sichere Orte für alle seien, er wolle kein Aktivist sein und vor allem seine Fans auch nicht enttäuschen. Und deswegen sei er jetzt auch wieder auf der Bühne alleine und macht mit der Tour weiter. Mhm. Ich finde, er wirkt sehr, sehr nervös dabei und man hat auch immer wieder gesehen, dass er alles abgelesen hat von so einem Bildschirm.
0: Hat er nicht sogar am Ende geheult?
1: Ja, doch.
0: Ja, auch, ne? Hat er denn aber trotzdem irgendwie politisch, also Stellung genommen? Also das wollten die Leute ja bei der ganzen Kritik auch.
1: Ja, also er hat sich geäußert, aber ist dabei schon sehr, sagen wir mal, neutral geblieben. Er verurteilt beide Seiten und sagt, das israelische Vorgehen im Gazastreifen sei katastrophal, nicht zu rechtfertigen und unverhältnismäßig.
0: Okay, aber wie wurde das dann von den Fans aufgenommen?
1: Also ich glaube, Leute haben sich schon noch ein bisschen klarere Worte gewünscht und später im Konzert meinte er auch nochmal, dass das die schlimmste Woche seines Lebens gewesen sei und er auch gar nicht mehr wüsste, ob er überhaupt noch Künstler sein wollte. Oh. Ja, und da wurde dann wieder kritisiert, dass er sich halt selber so in den Mittelpunkt steht, obwohl es ja eigentlich um was viel Größeres ginge.
0: Die Tour geht jetzt, glaube ich, ja auch erstmal weiter, ne? Aber ist die denn jetzt noch ausverkauft?
1: Nee, anscheinend nicht. Also einige wollen ihre Tickets zurückerstattet bekommen oder versuchen sie jetzt wieder zu verkaufen. Ich habe gesehen bei der BBC, die berichten, dass man für Samstag sogar Tickets schon ab $37 bekommen konnte.
0: Das ist echt krass dafür, dass die Tickets für Ed Sheeran sonst immer innerhalb von auch 3 Minuten alle weg sind. Ich glaube ja, dass das Thema uns noch eine Weile begleiten wird. Wir bleiben da auf jeden Fall für euch dran.
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0: She doesn't mind, das ist Jean-Paul hier auf Bremen 4 und gleich kommt Michael Schulte. 5 AM hört ihr gleich hier auf Bremen 4.
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0: Wir haben es gleich 12.30 Uhr.
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0: 1 Osnabrück Richtung Bremen. Zwischen Bremen-Brinkum und Hemeling gibt es 3 Kilometer stockenden Verkehr. Und A27 Walsrode Richtung Bremerhaven. Zwischen Achim Nord und Bremen-Fahr gibt es 4 Kilometer Stau, stockenden Verkehr vor der Baustelle. Geblitzt wird in Bremerhaven auf der Grimsby-Straße statt auswärts. Und falls ihr noch einen Blitzer für uns habt, sagt doch gerne Bescheid unter der 0421 246 666. Ich bin Marlin Kompa, wünsche euch eine gute Fahrt.
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0: Und habe jetzt für euch in Bremen 4 Alltime Favorite, und zwar die Fanta 4 mit MFG. Dann Pascal Le Tublon mit Friendships, One Republic, Love Runs Out hört ihr gleich. Und die aktuelle Single von Isaac, We Had It All.
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0: Die Fantastischen Vier aus dem Jahr 1999. Ich kann mich noch genau erinnern, als der Song rausgekommen ist. Ja, und jetzt gehen die ja bald in Musikerrente. Wie cool eigentlich, dass ihr die Fantas nochmal sehen könnt. Live und für Umme. Hier in Bremen am Tag der Deutschen Einheit am 3. Oktober auf dem Domshof. Wenn ihr aber dabei sein wollt, also für umsonst, müsst ihr jetzt schon aktiv werden. Jasmin Staska aus dem Bremen 4 Team erklärt uns nochmal, was ihr tun müsst.
1: Ja, ihr geht auf bremen4.de. Ganz oben auf unserer Website seht ihr dann direkt einen Link, um zu den Tickets für Fanta 4 zu kommen. Die Tickets werden verlost. Ihr folgt also diesem Link auf unserer Homepage, tragt euch für die Verlosung ein und mit ein bisschen Glück bekommt ihr dann 2 Tickets für das Konzert auf der Radio Bremen Bühne am 3. Oktober.
0: So, und das macht ihr alle bis aller spätestens morgen Abend. Es ist einfach, ihr müsst diese Frist hinkriegen. Wir drücken euch auf jeden Fall die Daumen. Mit ein bisschen Glück müsste das ja gehen.

0: A-Log und Jess Glynn mit Summersback hier auf Bremen 4. Und das ist ja El Naim mit New Soul. Den Song hört ihr gleich noch vor den 4 News um 1.
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1: 16 Grad haben wir momentan fast überall in Bremen, Vierland, in Friseute, Ottersberg und Bremerhaven zum Beispiel. Bis zu 19 Grad kann es heute noch geben. Dazu weht ein lebhafter Nordwestwind. Sonne und Wolken gibt es dazu im Mix, bleibt aber meist trocken. Morgen kann es auch mal wieder Regen geben zwischendurch, aber ansonsten auch Sonne und Wolken im Wechsel und bis zu 19 Grad. Also so wie heute im Prinzip.
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1: Mit Nico Wodrich. Nach den Landtagswahlen gestern laufen heute Gespräche auf Bundesebene.
2: Ja, und vor allem werden Konsequenzen gefordert. Da machen sich SPD und CDU in Bremen Sorgen wegen des Wahlergebnisses. Und in Deutschland fahren mehr Menschen mit Bussen und Bahnen. Wie geht es nach den Wahlen in Mecklenburg-Vorpommern und Berlin für die Bundesregierung weiter? Nicht nur die Opposition fordert Konsequenzen. Auch aus Union und SPD kommen Forderungen nach Veränderungen. Aus Berlin berichtet Dietrich Kalmeurer.
3: AfD-Co-Chefin Alice Weidel glaubt nicht, dass die CDU so weitermachen kann. Sie sieht notwendige Reformen nicht umgesetzt und Deutschland im Stillstand. Saarlands Ministerpräsidentin und SPD-Vizechefin Anke Rehlinger sieht in den Wahlergebnissen vor allem eine Reaktion auf die Bundespolitik. Sie fordert mehr Wirtschaftswachstum und sozial gerechte Reformen. CDU-Vize und Bundesfamilienministerin Karin Prien will zwar am Reformkurs festhalten, die CDU müsse sich zugleich aber breiter aufstellen.
2: SPD und CDU in Bremen haben sich besorgt über das Ergebnis der Landtagswahlen gezeigt. Die Reformpolitik der Bundesregierung sei grundsätzlich richtig, heißt es. Den Menschen im Land müsse aber wieder mehr Sicherheit gegeben werden. Sven Kuhnen berichtet.
4: Auf das starke Abschneiden der AfD müssten alle anderen Parteien reagieren, sagte CDU-Chef Heiko Strohmann.
5: Ich glaube, wir müssen unsere eigenen Themen setzen und wir müssen endlich die Themen beginnen, die den Menschen wichtig sind. Und das ist eben Ungerechtigkeit im normalen Leben, das ist Sicherheit, das ist Angst vor Arbeitsplatzverlust und dergleichen.
4: SPD-Chef Falk Wagner ergänzte, die Reformen in Berlin müssten gerechter gestaltet werden, damit wieder Vertrauen entstehen kann. AfD-Landeschef Sergej Minich wies Kritik zurück, seine Partei würde versuchen, die Demokratie schwächen zu wollen.
6: Ich kann Ihnen sagen, dass es mehr Demokratie geben wird mit der AfD. Wir möchten das Land nach vorne bringen und nicht zerstören.
2: Der Arbeitgeberverband Nordmetall hat die angekündigten Proteste von Beschäftigten der Autobranche kritisiert. Die Herausforderungen seien gewaltig und ließen sich auch nicht wegdemonstrieren, heißt es in einer Mitteilung. Allein in Bremen wollen am späten Mittag etwa 4000 Mercedes-Beschäftigte und Mitarbeiter von Zulieferern protestieren. Anlass sind die Sparpläne in der Branche. In Deutschland sind wieder mehr Menschen mit Bussen und Bahnen unterwegs. Im ersten Halbjahr dieses Jahres waren es 5,7 Millionen, heißt es vom Statistischen Bundesamt. Das sind 2% mehr als im Vorjahreszeitraum. Im Fernverkehr gingen die Fahrgastzahlen dagegen zurück. Das waren die vier News mit Nico Wodrich.
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1: 13 Uhr und gleich 3 Minuten. A1 Hamburg Richtung Osnabrück. Zwischen Olten und Bremen-Arsten gibt es 5 Kilometer stockenden Verkehr vor der Baustelle. Dann A1 Osnabrück Richtung Bremen. Zwischen Bremen-Brinkum und Hemeling 4 Kilometer stockender Verkehr. Kreis Friesland die Landesstraße. Zwischen Wiefels und B210 Jever West ist wegen Bergungsarbeit in beiden Richtungen gesperrt. Und Kreis Stade die Kreisstraße zwischen Ahlerstedt und Ahrensmoor West ist nach einem Unfall in beiden Richtungen gesperrt. Geblitzt wird in Bremen auf dem Hochschulring auf Höhe der Feuerwache statt auswärts. Und falls ihr noch einen Blitzer habt, könnt ihr den gerne durchgeben. 0421 246666 geben wir hier weiter. Und ihr könnt die natürlich auch jederzeit nachlesen auf bremen4.de. Gute Fahrt euch.
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1: mit Marlin Kompa. Moin Moin.
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0: 13 und 9 ist es. Vorsicht bitte auf der 1, Bremen Richtung Osnabrück. Zwischen Dreieck Stur und Großippener liegen Gegenstände. Bremen 4 wünsche euch eine gute und sichere Fahrt.
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0: Larger Than Life in Bremen für All-Time-Favorite von den Backstreet Boys. Er war definitiv, glaube ich, der Held des Wochenendes.
1: Ich liebe Mitchell Weiser. Mitchell Weiser darf alles mit mir machen, was er will.
0: Ist das geil. 3:2 hat Bremen da gegen Augsburg gewonnen, dank Mitchell Weisers entscheidendem Tor in der Nachspielzeit. Und man muss ja sagen, der ist ja gerade erst zurück aus seiner langen Verletzungspause. Die vier am Morgen haben heute mit dem Mann gesprochen, der maßgeblich für Weisers wieder fit werden mitverantwortlich ist, und zwar seinem Physiotherapeuten Nikolai Stempel. Wie war das für ihn, Mitchell da so abliefern zu sehen, haben sie gefragt?
2: Wir konnten das ja zum Glück in Köln schon ein wenig erleben durch den Fernseher, aber das dann jetzt im Weserstadion vor Ort war schon höchst emotional. Es ist grundsätzlich so, wenn ich mit Athletinnen eine Reha anfange, ist das eine emotionale Reise, die dann natürlich in solchen Situationen ihren Höhepunkt finden kann, und das war schon intensiv.
0: Und wo wir ihn schon mal an der Strippe hatten, ne, hatte er auch noch einen Tipp für alle Normalos, die sich vielleicht gerade auch selbst irgendwie von einer OP oder einer Verletzung erholen müssten.
2: Man wird immer im Verlauf einer Reha kleine Rückschritte haben. Im besten Fall hat man Menschen um sich herum, Ärztinnen, Therapeutinnen, Trainerinnen, denen man wirklich vertrauen kann und zu denen man eine gewisse Form von persönlichem Verhältnis aufbauen kann. Und wenn man von diesen Personen dann gut geführt und geleitet werden kann, dann wird die Reha am Ende des Tages auch so ausgehen, wie man sich das wünscht.
0: Sagt Mitchell Weisers Physiotherapeut Nikolai Stempel. Und falls ihr gerade in so einer Situation seid, haltet durch. Und für Mitchell Weiser hoffen wir natürlich, dass es so weitergeht wie letzten Samstag.

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0: Kelly Clarkson um 13.30 Uhr.
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0: Damit ja ins Hamburg Richtung Osnabrück. Zwischen Olten und Bremen-Arsten 5 Kilometer stockender Verkehr vor der Baustelle. Dann A1 Osnabrück Richtung Bremen. Zwischen Bremen-Brinkum und Hemeling 4 Kilometer stockender Verkehr. Kreis Friesland, die Landesstraße zwischen Wiefels und B210 Jever West ist wegen Bergungsarbeiten in beiden Richtungen gesperrt. Und die Kreisstraße im Kreis Stade zwischen Ahlerstedt und Ahrensmoor West ist nach einem Unfall in beiden Richtungen gesperrt. Geblitzt wird in Bremen auf dem Hochschulring immer noch auf Höhe der Feuerwache statt auswärts. Könnt ihr alles auf bremen4.de nachlesen und mehr Blitzer melden. Könnt ihr uns zum Beispiel auch über WhatsApp über die 0421 246666. Ich bin Marlin Komper, sage danke dafür und wünsche euch weiter eine gute Fahrt.

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Ein Bremen für All-Time-Favorite ist das Coldplay hier auf Bremen 4. Und hier kommt für euch James Blunt. Der ist am 6.11. mit einem neuen Album zurück. Airplane Mode wird es heißen. Und daraus hört ihr jetzt schon bei uns Taste Like Summer. Ganz frisch auf der Bremen 4 Playlist.

0: Also den Sommer kann ich euch nicht zurückbringen. Dafür aber Tine Kunze in euer Radio ab 14 Uhr heute.
1: Juhu, ich freue mich total, den Nachmittag mal hier zu verbringen.
0: Das glaube ich
1: mit dir. Mit dem Bremen-Vierland und wollte dich fragen, Marlen, und auch alle anderen, wann habt ihr denn das letzte Mal einen Erste-Hilfe-Kurs gemacht?
0: Ich glaube, ich habe den in der Oberstufe in der Schule gemacht.
1: Ja, beim Führerschein vielleicht noch, da auch? Kann ich mich dran erinnern.
0: Da kann ich mich aber zum Beispiel schon nicht mehr dran erinnern. Mm. Vielleicht musste man den auch nicht machen, wenn man den kurz vorher in der Schule gemacht hat. Aber ohne Mist, ich habe da neulich drüber nachgedacht, dass ich wirklich aufgeschmissen wäre, ja, in einem Moment, wo ich irgendwas mitkriege und jemandem helfen sollte. Mm. Also ich kann jetzt noch nicht mal sagen, mach das doch da und da. Ich weiß nicht, was mache ich, wenn ich einen Erste-Hilfe-Kurs machen
1: möchte?
0: Es ist
1: super schwierig und ich glaube, das geht uns allen so. Wenn man erwachsen ist, da passt alles in den Alltag, außer dann eben nochmal so einen wirklich wichtigen Erste-Hilfe-Kurs zu machen. Und deswegen wollen wir heute mal am Tag der Wiederbelebung trotzdem rausgucken, wie man eben in der Not helfen kann. Mhm. Da ist nämlich ein paar Tipps hat man da immer parat. Das ersetzt natürlich, das
0: möchte ich sagen. Ich wollte jetzt eigentlich gehen, jetzt muss ich wohl weiter dranbleiben.
1: Aber vielleicht hilft es einem auf jeden Fall im Selbstbewusstsein, wenn man eben mal in eine Situation kommt.
0: Auf jeden Fall.

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0: Jupiter Jones auf Bremen 4. 13:54 Uhr. Vorsicht bitte auf der A1 Bremen Richtung Osnabrück. Zwischen Holdorf und Neunkirchenförden steht ein defektes Fahrzeug.
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1: Gerade scheint die Sonne ganz wunderbar draußen im Bremen-Vierland, aber es schieben sich auch immer wieder Wolken dazu. 17 bis 19 Grad sind die Höchstwerte. Es kann auch immer wieder einzelne Schauer geben bei ordentlich Wind aus nordwestlicher Richtung. Der pfeift recht ordentlich, wie gesagt, bei aktuell 18 Grad in Wildeshausen, 17 Grad in Bremerhaven, so und Sieke.
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1: Mit Nico Wodrich, Kanzler Merz, hat gerade eine Pressekonferenz gegeben.
2: Ja, dabei ging er auf das Ergebnis der Landtagswahlen ein. Dann laufen überall in Deutschland Demos in der Autobranche. Und in Deutschland fahren mehr Menschen mit Bussen und Bahnen.
3: Meine Damen und Herren, diese Wahl ist eine tiefe Zäsur. Es ist ein für die CDU in Deutschland dramatisches, einmaliges Ergebnis.
2: Kanzler Friedrich Merz war das gerade eben in Berlin. Dabei ging er auf die Ergebnisse der Landtagswahlen in Mecklenburg-Vorpommern und in Berlin ein. Dazu sagte er:
3: Ich weiß, dass bei diesen Landtagswahlen, sowohl vor 2 Wochen in Sachsen-Anhalt, auch bei diesen Landtagswahlen am gestrigen Tag, die Bundespolitik eine große Rolle gespielt hat, auch meine Person. Die Wahlergebnisse und die Gründe für diese Wahlergebnisse reichen aber weit über meine Person hinaus.
2: Es gäbe gerade eine tiefgreifende Veränderung des politischen Parteisystems in Deutschland, aber auch in anderen Ländern, sagte Merz weiter. Man sei den Menschen eine Antwort schuldig. Viele Menschen machten sich Sorgen, das müsse man ändern. In Mecklenburg-Vorpommern ist die AfD stärkste Kraft geworden. Die SPD liegt knapp dahinter. Die bisherige rot-rote Regierung kann damit nicht weitermachen. Möglich wäre aber ein Dreierbündnis mit den Grünen. Die CDU bleibt unter 5% und ist damit zum ersten Mal überhaupt aus einem Landtag rausgeflogen. In Berlin haben die Linken gewonnen. Platz 2 geht an die CDU. Dahinter kommt die AfD. Die bisherige schwarz-rote Regierung ist damit zu Ende. In ganz Deutschland demonstrieren heute tausende Beschäftigte in der Autoindustrie für ihre Jobs. Mit die größte Demo findet in Hannover statt. Von dort berichtet Bertil Starke.
4: IG Metall-Chefin Christiane Benner hat sich hier in Hannover-Stöcken vor VW-Beschäftigten direkt an die Politik gewandt. Sie sprach von einer Industriepolitik, die Arbeitsplätze in Deutschland nicht ausreichend schütze. Bundesregierung und EU müssten schnell gegensteuern. An dem Protest in Hannover beteiligten sich tausende Menschen. Die Zukunft des VW-Standortes in der niedersächsischen Landeshauptstadt ist ungewiss. Weitere Aktionen, auch bei Zulieferern, hat die IG Metall heute unter anderem in Ingolstadt, Bremen und Frankfurt organisiert. An dem bundesweiten Protesttag beteiligen sich nach Gewerkschaftsangaben rund 100.000 Menschen.
2: Das Deutschlandticket sorgt weiter für mehr Fahrgäste im Nahverkehr. Immer mehr Menschen sind mit Bussen und Bahnen unterwegs. Knapp 6 Milliarden waren es im ersten Halbjahr. Das sind 2% mehr als im Jahr davor. Das hat das Statistische Bundesamt ausgerechnet. Das Plus liegt demnach vor allem auch am Deutschlandticket. Im Fernverkehr sind die Zahlen dagegen zurückgegangen. Das waren die vier News mit Nico Wodrich.
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1: 2:03 ist es jetzt und wir schauen auf die Straßen im Bremen-Vierland. Vorsicht bitte auf der A26 Stade Richtung Hamburg. Zwischen Dollern und Horneburg steht ein defektes Fahrzeug. Vorsicht bitte auch auf der A1 Bremen Richtung Osnabrück. Zwischen Holdorf und Neunkirchenförden steht ebenfalls ein defektes Fahrzeug. Dann die A1 Richtung Osnabrück zwischen Euthen und Arsten. 5 Kilometer stockender Verkehr vor der Baustelle. Richtung Bremen auf der A1 zwischen Brinkum und Hemeling 4 Kilometer stockend. Nach einem Unfall in beide Richtungen gesperrt ist die B71 Zeven-Soltau zwischen Söhling und Tevel. Im Kreis Friesland die Landesstraße, die ist gesperrt zwischen Wiefels und B210 Jever West wegen Bergungsarbeiten. Und im Kreis Strade ist die Kreisstraße gesperrt nach einem Unfall in beide Richtungen zwischen Ahlerstedt und Ahrensmoor West. Dann schauen wir noch auf die Blitzer. Vielen Dank fürs Bescheidgeben. Einer steht in Bremen am Hochschulring auf Höhe der Feuerwache stadtauswärts. Falls ihr auch noch was entdeckt, die Nummer kennt ihr: 0421 246 666. Gute Fahrt.
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1: Am Montagmittag, 14.04 Uhr ist es ganz genau. Und wir hoffen, ihr seid gut in den Tag gestartet. Ihr habt ihn bis jetzt gut verbracht. Und jetzt gehen wir so langsam Richtung Nachmittag. Ich habe mir passend zum herbstlichen Nachmittag, das Wetter ist ja ganz nett da draußen, aber doch schon frisch, windig und auch immer wieder Regen ist möglich, einen Tee gemacht. Und in diesem Tee sind Shiitake, Pilze und Süßholzwurzel drin. Und es riecht hier drin auf jeden Fall nach herzhaftem Mittagessen und nicht nach einem Tee, den ich mir gleich genehmige. Mal gucken, soll ganz toll für den Magen sein. Vielleicht habt ihr Erfahrung damit. Mit oder denkt euch, ein Glück muss ich den nicht trinken. Das mache ich, übernehme ich und bin für euch im Studio. Tine Kunze, moin.

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0: Viertel nach zwei ganz genau 120 Beats pro Minute. Das ist der Takt, mit dem man ein menschliches Herz am Leben hält. Und genauso häufig müsst ihr dann bei einer Herzdruckmassage drücken. 100 bis 120 Beats. Und das ist der Takt, zum Vergleich mal, von diesem Klassiker. Staying Alive ist das natürlich von den Bee Gees. Finde ich schon grenzwertig vom Songtitel, genauso wie den hier. Highway to Hell, ja, auch nicht schlecht, aber eben genau der richtige Geschwindigkeit. Ich finde, es ist einfach wichtig, sich bewusst zu machen, dass man helfen kann, weil die Vorstellung, dass man jemandem helfen muss, der bewusstlos irgendwo liegt, das ist ja schon beängstigend genug und die meisten von uns haben so einen Erste-Hilfe-Kurs. Das ist schon viel zu lange her. Bin ich im gleichen Boot wie ihr auf jeden Fall. Und dann ist man in so einer Extremsituation, alles ist leer, der Kopf ist leer, man versucht zu helfen. Da hilft vielleicht dann in der Tat zu wissen, welchen Song man sich dann vorsingen kann, um konzentriert zu bleiben. Ohrwürmer gehen immer, Kindheitslieder.
1: Und diese Biene, die ich meine, nennt sich Maya.
0: Die gehen immer in den Kopf rein und passen eben auch dann bei Beats per Minute. Leben retten im Takt von Biene Maya ist auch irgendwie mal was ganz Besonderes. Und falls ihr euch angucken möchtet, gerade aktuell, wie das geht, dann schaut mal vorbei im Livestream von, und jetzt kommt's, Franziskus Hospital in Bielefeld. Die wollen nämlich einen Weltrekord aufstellen, passend zu dem Thema Leben retten, Herzdruckmassage. 7 Stunden Tag und Nacht eine Puppe reanimieren, 7 Tage, so Tag und Nacht, so rum ist es richtig. Alle paar Minuten wird der Lebensretter gewechselt, um einfach darauf aufmerksam zu machen. Herzdruckmassage, Hauptsache man macht eine. Man kann sich diese Songs merken, dann ist man konzentriert und hat irgendwie was, woran man sich festhalten kann im Kopf. Aber vor allem ist es natürlich wichtig, dass man eben hilft und im besten Fall ein Leben rettet durch eine Herzdruckmassage, die man überhaupt macht. So, jetzt habe ich hier genug dazu dem Thema gesagt und wir wollen uns jetzt noch einmal in die 120 Beats per Minute reinfühlen. It's My Life von Bon Jovi. Der passt da nämlich auch rein. Also, jetzt genau merken und im Notfall Leben retten.

Alex Warren mit Emerald Eyes bei Bremen 4. Gleich ist es schon 2:30. Und ihr habt hoffentlich einen richtig guten Montag bis jetzt. Entspannt. Post Malone hilft auf jeden Fall dabei. Enough is enough jetzt bei Bremen 4 auf der Playlist.

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0: halb drei.
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0: A1 Hamburg Richtung Osnabrück zwischen Euthen und Asten, 5 Kilometer stockender Verkehr vor der Baustelle. A1 Richtung Bremen zwischen Brinkum und Hemeling, 4 Kilometer stockend. Die B71 Zefen-Soltau ist zwischen Söhling und Tewel weiter gesperrt nach einem Unfall in beide Richtungen. Wegen Bergungsarbeiten ebenfalls in beide Richtungen dicht ist im Kreis Friesland die Landesstraße zwischen Wiefels und B210 Jever West. Und im Kreis Stade die Kreisstraße zwischen Ahlerstedt und Ahrensmoor West. Geblitzt wird in Bremen am Hochschulring auf Höhe der Feuerwache, wenn ihr stadtauswärts unterwegs seid. Und ihr könnt gern Bescheid geben, falls auch ihr noch einen Blitzer entdeckt. 0421 246 666 ist die Nummer von Bremen 4. Euch eine gute und sichere Fahrt an euer Ziel. 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Ich bin Tine für euch im Studio und auf der Playlist jetzt Clean Bandit und Anne-Marie.

0: Also es ist schon ein wenig her, um genau zu sein, nächstes Jahr 30 Jahre, da ist der Song rausgekommen, den ich jetzt für euch auf der Playlist habe, und zwar To the Moon and Back von Savage Garden. Savage Garden, australisches Duo, hat sich schon 2001 aufgelöst, gibt es also gar nicht mehr. Ich habe mal gerade nachgeguckt, die Jungs, die da drin waren in der Band, Daniel und Darren, sind bei Instagram, zumindest Darren habe ich bei Instagram noch gefunden, immer noch aktiv und teilen so ihr Leben und hier und da. Und es gibt auch noch den offiziellen, angeblich Savage Garden Instagram-Account. Und ich denke, wie? Weil 2001, es tut mir jetzt leid, an uns alle gemeinsam, ist schon sehr, sehr, sehr, sehr lange her. Und da gab es, man glaubt es kaum, natürlich noch kein Instagram. Es gibt aber einen Savage Garden Instagram-Account, der irgendwie sagt, sie wären official. Und zwar wurde der gegründet und auch kurzzeitig bespielt zum 20. Jubiläum von einem Savage Garden Album, und zwar dem letzten Album, was die rausgehauen haben. Affirmation hieß das, 1999. Das erste war Savage Garden selber, 1997. Und das waren sie ja auch schon. Also so viel haben die ja gar nicht gemacht. Und dafür sind sie, finde ich, immer noch in aller Munde. Und das finde ich immer noch großartig. Und ich freue mich, To the Moon and Back jetzt hier auch auf der Playlist zu haben. Auch wenn wir uns jetzt alle ein bisschen alt fühlen. Aber es macht ja nichts. Wir sitzen ja tendenziell alle gemeinsam in einem Boot gerade und freuen uns über Savage Garden aus dem Jahr 1997. Jetzt To the Moon and Back bei Bremen 4.
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0: Peggy Gou und Ira Starr sind das hier, Woman bei Bremen 4 um 14:45. Und jetzt kann man mal schauen, ob man selber vielleicht mal wieder Lust hätte, bevor der Winter losgeht, vielleicht eine Runde Minigolf zu spielen. Ich habe nämlich heute festgestellt, ich mache das doch erstaunlich häufig. Ich weiß gar nicht warum. Nie freiwillig, aber irgendjemand lädt immer zum Minigolf spielen ein und dann bin ich immer mit dabei. Ich würde auch nicht sagen, dass ich sonderlich gut bin, aber ich habe immer Spaß, bis man dann irgendwann völlig ausflippt. Vielleicht. Also, es ist schon eine schwierige Angelegenheit. Bei Elisa, Malte und Ike aus dem Morgenshow-Team heute früh sieht das gar nicht mal so unähnlich aus.
1: Ich liebe Minigolf. Echt? Ja, ich war diesen Sommer tatsächlich recht auch häufig.
2: Oh,
1: ja?
2: Bist du gut?
1: Tagesformabhängig.
3: Dann hau doch mal raus, was sollte man beachten? So ein paar Tipps für Minigolf.
1: Oh, ein paar Tipps. Ich glaube, bei Loch 6 und 18 sind, glaube ich, die, wo man den anderen Ball benutzen muss.
3: Den anderen Ball?
1: Ja, den der ein bisschen besser an der Bande abprallt. Ja, da kriegst du aber zwei verschiedene Bälle beim Minigolf.
3: Echt?
1: Ja, warst du so lange nicht mehr da.
3: Nee, wirklich nicht.
1: Mit zwei Bällen.
3: Aber bitte nicht auf die Bahn treten. Das habe ich mal gemerkt. Das darf man nicht. Da wurde ich gleich zurückgepfiffen.
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Måneskin mit Beggin bei Bremen 4 um 14.50 Uhr ganz genau habe ich eine Gefahrenmeldung für alle, die unterwegs sind. Vorsicht bitte auf der A28 Oldenburg Richtung Leer zwischen Dreieck Oldenburg West und Oldenburg Wechleu befindet sich eine ungesicherte Unfallstelle. Fahrt schön vorsichtig, kommt gut und sicher an euer Ziel und jetzt auf der Playlist gibt's noch Lil Nas X und Star Walkin'.

0: Gleich gibt's noch. Katy Perry, ganz eindeutig mit ihrer neuen Single Watch It Burn, bekommt ihr auf der Playlist am Montagnachmittag noch vor den vier News. Die gibt's dann um 15 Uhr mit Nico Wodrich.
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1: 16 Grad aktuell in Himmelpforten, 17 Grad in Achim, Bremerhaven und Bremen. Kloppenburg meldet 18 Grad, genauso wie Leeste. Es werden heute genau diese Werte, 17 bis 19 Grad, das sind die Höchstwerte, die wir heute bekommen. Bei immer wieder Schauern, jetzt schiebt sich hier auch gerade eine dunkle Wolke übers Bremen 4 Studio. Der Wind, der regelt das, der kommt ordentlich aus nordwestlicher Richtung.
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1: Mit Nico Wodrich, Kanzler Merz, ist am Mittag vor die Presse getreten.
2: Dabei ging er auf das Ergebnis der Landtagswahlen gestern ein. Dann laufen überall in Deutschland Demos in der Autobranche. Und in Deutschland fahren mehr Menschen mit Bussen und Bahnen.
3: Meine Damen und Herren, diese Wahl ist eine tiefe Zäsur. Es ist ein für die CDU in Deutschland dramatisches, einmaliges Ergebnis.
2: Kanzler Friedrich Merz war das vorhin in Berlin. Nach der Wahlniederlage der CDU in Mecklenburg-Vorpommern und in Berlin berät die Parteiführung über die Folgen. Kanzler und CDU-Chef Friedrich Merz will an den Reformplänen festhalten. Er nehme die Sorgen der Menschen aber ernst.
3: Ich weiß, dass bei diesen Landtagswahlen, sowohl vor zwei Wochen in Sachsen-Anhalt, auch bei diesen Landtagswahlen am gestrigen Tag, die Bundespolitik eine große Rolle gespielt hat. Auch meine Person. Die Wahlergebnisse und die Gründe für diese Wahlergebnisse reichen aber weit über meine Person hinaus.
2: Es gebe gerade eine tiefgreifende Veränderung des politischen Parteiensystems, sagte Merz weiter, nicht nur in Deutschland. Und kommen wir noch zu den Ergebnissen der Wahlen gestern. In Mecklenburg-Vorpommern hat die AfD gewonnen. Die SPD liegt knapp dahinter. Die bisherige rot-rote Regierung kann damit nicht weitermachen. Möglich wäre aber ein Dreierbündnis mit den Grünen. Die CDU bleibt unter 5% und ist damit zum ersten Mal überhaupt aus einem Landtag geflogen. In Berlin haben die Linken gewonnen. Platz 2 geht an die CDU. Dahinter kommt die AfD. Die bisherige schwarz-rote Regierung ist damit zu Ende. In ganz Deutschland demonstrieren heute tausende Beschäftigte in der Autoindustrie für ihre Jobs. Eine der größten Demos findet in Hannover statt. Von dort berichtet Bertil Starke.
4: IG Metall-Chefin Christiane Benner hat sich hier in Hannover-Stöcken vor VW-Beschäftigten direkt an die Politik gewandt. Sie sprach von einer Industriepolitik, die Arbeitsplätze in Deutschland nicht ausreichend schütze. Bundesregierung und EU müssten schnell gegensteuern. An dem Protest in Hannover beteiligten sich tausende Menschen. Die Zukunft des VW-Standortes in der niedersächsischen Landeshauptstadt ist ungewiss. Weitere Aktionen, auch bei Zulieferern, hat die IG Metall heute unter anderem in Ingolstadt, Bremen und Frankfurt organisiert. An dem bundesweiten Protesttag beteiligen sich nach Gewerkschaftsangaben rund 100.000 Menschen.
2: Immer mehr Menschen in Deutschland sind mit Bussen und Bahnen unterwegs. Im ersten Halbjahr waren es 5,7 Millionen. Das sind 2% mehr als im Vorjahreszeitraum. Das hat das Statistische Bundesamt ausgerechnet. Das Plus liegt demnach vor allem auch am Deutschlandticket. Im Fernverkehr sind die Zahlen dagegen zurückgegangen. Das waren die vier News mit Nico Wodrich.
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1: Gleich ist es 3:03. Vorsicht bitte auf der A28 Richtung Leer. Zwischen Leer-Ost und Dreieck-Leer liegt ein Metallteil. A28 auch gleiche Ecke zwischen Dreieck-Oldenburg-West allerdings und Oldenburg-Wechleu, also auf der gleichen Autobahn, meine ich, befindet sich eine ungesicherte Unfallstelle. A1 Richtung Osnabrück zwischen Olten und Asten, 5 Kilometer stockender Verkehr vor der Baustelle. Dann die A1 Richtung Bremen zwischen Brinkum und Hemeling, 4 Kilometer stockender Verkehr. Im Kreis Friesland die Landesstraße, die ist gesperrt. Wegen Bergungsarbeiten in beide Richtungen zwischen Wiefels und B210 Jever West. Und im Kreis Stade ist die Kreisstraße dicht nach einem Unfall auch in beide Richtungen zwischen Ahlerstedt und Ahrensmoor West. Geblitzt wird aktuell nicht in Bremen-Vierland, beziehungsweise haben wir hier keine auf der Liste. Falls ihr einen Blitzer entdeckt, sagt wie immer gern Bescheid. Schreibt uns einfach unter der 0421 246 666. Euch jetzt eine gute und sichere Fahrt.
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1: Mit Bremen 4, mit mir. Ich bin Tine Kunze. Schönen Tag wünsche ich euch, schönen Montag vor allem. Das ist ja schon eine schwierige Angelegenheit, aber gemeinsam kommen wir da ganz sicher durch und starten erfolgreich in die neue Woche. Radioactive von den Imagine Dragons gibt's dafür jetzt auf der Playlist.

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0: Es ist Sophie and the Giants, Purple Disco Machine hier bei Bremen 4 mit Paradise und gleich. Oh my love, what's in America? 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Reisen wir 20 Jahre zurück ins Jahr 2006 zu Razor Light America.
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0: Ich mag den gerne. Auf jeden Fall immer noch, auch 20 Jahre später. Razor Light mit America bei Bremen 4 am Montagnachmittag.
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0: Schauen wir auf die Straßen in Bremen-Vierland. A1 Richtung Osnabrück zwischen Euthen und Bremen-Arsten. 5 Kilometer stockender Verkehr vor der Baustelle. Und andere Richtung auf der A1 zwischen Brinkum und Hemeling. 4 Kilometer stockend. Dann die A29 Richtung Wilhelmshaven. Oldenburg Richtung Wilhelmshaven. Zwischen Oldenburg-Hafen und Kreuz Oldenburg-Nord. Nach einem Unfall ist dort alles gesperrt. Wegen Bergungsarbeiten in beide Richtungen gesperrt ist auch im Kreis Friesland die Landesstraße zwischen Wiefels und B210 Jever West. Und im Kreis startet die Kreisstraße so rum zwischen Ahlerstedt und Ahrensmoor, auch da nach einem Unfall in beide Richtungen gesperrt. Dann schauen wir auf die Blitzer. Die Blitzerliste ist aktuell leer. Ihr könnt uns gern schreiben, falls ihr einen entdeckt. 0421 246 666 ist die Nummer von Bremen 4. Euch jetzt eine gute und sichere Fahrt. Mit Shakira auf der Playlist, gemeinsam mit Burna Boy im Studio für euch.

Okay, ich bin etwas auf der Spur und ihr könnt mir vielleicht weiterhelfen dabei. Und zwar haben Klok Klok eine neue Single rausgebracht und sie nennen ihre neue EP, wo das drauf ist, Eiskalte Engel. Und Eiskalte Engel, erinnert ihr euch an den Film, der ist schon, oh Gott, 30 Jahre? Bestimmt, auf jeden Fall alt. Mit Reese Witherspoon, unter anderem Sarah Michelle Gellar, mit einem epischen Soundtrack, kennt ihr alle 90er Jahre Kino at its best. So. Denken Sie sich jetzt dran zurück. Jetzt fängt der neue Song Skeletons von Klok Klok auf eine ganz bestimmte Art und Weise an, hat so eine ganz bestimmte Stimmung. Und die wiederum erinnert mich total an die hier. So just get it on. Das ist Nickelback, nicht aus den 90ern, aber Nickelback gibt's schon sehr, sehr lange. Da sind wir jetzt noch mal weiter 20 Jahre zurückgereist. So, merkt ihr das? Merkt ihr diese Art, diese Songs zu schreiben und zu performen? So, und jetzt gucken wir noch mal auf die Art, wie Nickelback Songs anfängt. Aus dem Jahr 2001 zum Beispiel hier How You Remind Me, ne? Die Gitarre, E-Gitarre, da wird angefangen zu singen oder hier. Ähnlich aus dem Jahr dann auch Anfang 2000er, 2003, Nickelback mit Someday. Jetzt habt ihr volles Brett Nickelback die ganze Zeit geballert bekommen. Und ich erinnere nochmal, Klok Klok nennt sein neues Album oder die neue EP Eiskalte Engel, so ein bisschen Ende 90er, Anfang 2000er inspiriert. Und meiner Meinung nach auch eben der Song, den es jetzt gibt. Jetzt, ich bin gespannt, was ihr sagt. Ob es euch auch ein wenig an Nickelback erinnert, im besten Sinne. Ich möchte hier niemanden shame oder so, sondern im besten Sinne haben Klok Klok irgendwie aus Versehen oder beabsichtigt eine kleine Hommage an Nickelback geschrieben. Mit Skeletons jetzt hier bei Bremen 4.

0: Also kommt, oder? Clock Clock. Oder war es Nickelback? Nein, nein, es war Clock Clock mit der neuen Single Skeletons. Und jetzt gibt's hier für euch Gentlemen mit Intoxication.
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0: Ich sag's jetzt mal geradeaus. War es das jetzt für Bundeskanzler Merz?
1: Diese Wahl ist eine tiefe Zäsur. Es ist ein für die CDU dramatisches, einmaliges Ergebnis. Das ist ein schwerer Schlag.
0: Ja, das stimmt. In Mecklenburg-Vorpommern schafft es die CDU nämlich nicht über die 5%-Hürde und fliegt damit aus dem Landtag. Das gab es so wirklich noch nie. Und eben stand Kanzler Merz an diesem Montag vor der Presse und hat, ja, nach Erklärung gerungen, könnte man sagen, die einige von euch aber schon längst gefunden zu haben glauben.
2: Unser Bundeskanzler sollte sich mal Gedanken machen. Was die CDU und die SPD da treiben, ist blöd.
3: Ich denke, es muss mal gehandelt werden von allen Seiten.
4: Wer irgendwie in der letzten Minute einen Tankrabatt raushaut, um die 5%-Hürde zu vermeiden, der hat es nicht verdient. Im Sport werden diese Leute wegen Unsportlichkeit vom Platz gestellt. Und jetzt haben sie genau das bekommen vom Schiedsrichter, vom Wähler, nämlich die rote Karte.
0: Ja, die Frage ist, und nu kann ich jetzt auch so wahnsinnig schön einfach in den Raum stellen und geht euch vielleicht aber auch teilweise durch den Kopf, wie fest Kanzler Merz in diesem Fall noch im Sattel sitzt oder wie doll es jetzt wackelt da in der Bundesregierung in Berlin. Was bedeutet das aber so weit weg, auch für uns hier ganz nah im Bremen-Vierland? Fragen über Fragen macht natürlich schon wieder kein sicheres Gefühl irgendwie für so einen Montagnachmittag. Wir schauen mal, ob wir ein paar Fragen heute Nachmittag noch auf den Grund gehen können und freuen uns jetzt erstmal über Robin Schulz und Easy Bisou. Embers, es ist gleich 10 vor 4.

0: Miley bei Bremen 4 mit Flowers und gleich gibt's noch Shepherd mit Geronimo. Hört ihr noch vor den 4 News mit Nico um 4.
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1: 16 Grad in Budjadingen, 17 Grad in Sottrum und Bremerhaven, 19 Grad aktuell in Bremen. Das sind auch die Höchstwerte, die wir heute so erreichen an diesem Montag, 17 bis 19 Grad, solide Nummer. Ordentlich windig ist es natürlich, nordwestliche Richtung, da kommt der Herr und pfeift uns um die Ohren und bringt neben ordentlich Sonnenstrahlen auch immer wieder Wolken mit sich, dadurch einzelne Schauer.
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1: Mit Nico Wodrich, Kanzler Merz will an den geplanten Reformen festhalten.
2: Ja, trotz der Wahlniederlage in Berlin und Mecklenburg-Vorpommern. Dann haben Mercedes-Beschäftigte in Bremen gegen den Sparkurs in der Autoindustrie demonstriert. Und in der Überseestadt haben Unbekannte das Gebäude eines Logistikunternehmens beschädigt. Wie geht es nach den Landtagswahlen mit den geplanten Reformen der Bundesregierung weiter? Kanzler Friedrich Merz will auf jeden Fall daran festhalten. Das machte er am Mittag bei einer Pressekonferenz deutlich. Dietrich Karl-Meurer fasst zusammen.
3: Bundeskanzler Friedrich Merz sieht nach den Wahlniederlagen der CDU keinen Anlass für personelle Konsequenzen. Nach den Gremiensitzungen seiner Partei sagt der CDU-Chef:
4: Es hat weder gestern Abend noch heute Vormittag von irgendjemandem irgendeine personelle Frage, geschweige denn eine Personaldebatte gegeben.
3: Die CDU flog in Mecklenburg-Vorpommern erstmals aus dem Landtag und verlor in Berlin Platz 1 an die Linke. Merz spricht von einer tiefen Zäsur. An den geplanten Reformen hält er fest.
4: Wir wollen auch den Reformprozess selbst voranbringen, aber wir wissen, dass wir den Menschen auch Antworten auf ihre Sorgen, auf ihre Ängste schuldig sind.
2: Und kommen wir noch zu den Ergebnissen der Wahlen. In Mecklenburg-Vorpommern hat die AfD gewonnen. Die SPD liegt knapp dahinter. Die bisherige rot-rote Regierung kann damit nicht weitermachen. Möglich wäre aber ein Dreierbündnis mit den Grünen. In Berlin haben die Linken gewonnen. Platz 2 geht an die CDU. Dahinter kommt die AfD. Die bisherige schwarz-rote Regierung ist damit zu Ende. In ganz Deutschland haben Hunderttausende Menschen gegen den Sparkurs in der Autoindustrie demonstriert. Sie fürchten um ihre Jobs. In Bremen haben Mercedes-Beschäftigte mitgemacht. Aus der Regionalredaktion Buten und Binnen, Heike Zeigler.
5: Bei mehreren Demonstrationszügen von Beschäftigten und Zulieferbetrieben des Bremer Mercedes-Werks haben sich laut Schätzungen der Polizei 2800 Menschen beteiligt. Sie protestieren gegen die angekündigten Sparpläne in der Branche. Mercedes erklärte, dass insbesondere die Arbeitskosten zu hoch seien, um wettbewerbsfähig zu bleiben. Unter anderem sollen die Beschäftigten für dasselbe Geld mehr arbeiten. Anfang Oktober beginnen die Tarifverhandlungen in der Automobilbranche. Bei den Protesten haben auch Beschäftigte von Zulieferbetrieben wie Lear Corporations und MA Automotive teilgenommen.
2: In der Bremer Überseestadt haben Unbekannte über 60 Fenster eines Logistikunternehmens beschädigt. Laut Polizei wurden Scheiben eingeschlagen und mit Parolen beschmiert. Der Staatsschutz ermittelt. Geprüft wird auch ein Bekennerschreiben aus der linksradikalen Szene. Das waren die 4 News mit Nico Wodrich.
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1: 3:04 ist es jetzt. A1 Hamburg Richtung Osnabrück zwischen Olten und Bremen-Asten. 5 Kilometer stockend vor der Baustelle. 4 Kilometer stockt es Richtung Bremen auf der A1 zwischen Brinkum und Hemeling. Im Kreis Friesland ist die Landesstraße weiter wegen Bergungsarbeiten in beide Richtungen gesperrt zwischen Wiefels und B210 Jever West. Und im Kreis Stade die Kreisstraße. Auch die ist dicht nach einem Unfall weiterhin in beide Richtungen zwischen Ahlerstedt und Ahrensmoor West. Dann schauen wir einmal auf die Blitzer im Bremen-Vierland. Habt ihr welche gemeldet? Nein oder doch? B437, Schweiburg Richtung Diekmannshausen hinter dem Bäcker. Da wird geblitzt und falls ihr noch mehr entdeckt, dann her damit. 0421 246 666. Das ist die Nummer von Bremen 4 und euch jetzt eine gute Fahrt.
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1: Am Montagnachmittag Tine Kunze für euch im Studio und auf der Playlist gibt's jetzt Bibi Rexha.

7:07 ist es und ich habe hier eine Gefahrenmeldung. Vorsicht bitte auf der A1 aktuell Richtung Hamburg zwischen Stuckenborstel und De Boke liegen Gegenstände. Fahrt vorsichtig, kommt gut an. Jetzt mit Walk the Moon bei Bremen 4.

0: Nico Santos, Why Don't You Stay bei Bremen 4. 13 Minuten nach 4 ist es ganz genau. Und ganz klar ist auch, Bremen ist ein Autostandort. Also genau hier gibt es das riesige Mercedes-Werk in Bremen-Hemeling. Super stadtnah. Und genau dort demonstrieren heute Mitarbeitende und Zulieferanten.
1: Enttäuschung auch. Es ist einfach scheiße. Weil es wird sowieso alles teurer. Und dennoch die Löhne zu kürzen, das ist einfach die falsche Richtung. Ne?
0: Ja, die Konzernführung muss wohl sparen und möchte da bei den Beschäftigten als ja, mit erstes ansetzen.
1: Mehr arbeiten bei demselben Geld, da wollen die anders Weihnachtsgeld ran, anders Urlaubsgeld, auch das Jubiläumsgeld soll gestrichen werden. Das sind ja so alles so Sachen, die kann man nicht einfach hinnehmen. Ne?
0: Nee, die kann man vielleicht nicht einfach hinnehmen und vor allem macht sich dazu ja auch noch Sorge breit, zum Beispiel, dass Jobs aus dem Bremen-Vehland ins Ausland verlagert werden könnten. Und deshalb hat die IG Metall heute deutschlandweit zu Protesten aufgerufen, eben auch im Standort Bremen. Vielleicht habt ihr es auf den Straßen Richtung Bremer Osten auch schon gemerkt. Einige waren wegen der Demozüge zwischendurch auch gesperrt. Und jetzt wisst ihr auch, was genau da los war.
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0: You Not Us und Laurel bei Bremen 4 und gleich. Gibt's hier noch Fascination von Alphabeat vor 4:30? Na, das geht doch.
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0: Alphabet mit Fascination bei Bremen 4.
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0: Ja, kurz nach 16:30 ist es jetzt und wir schauen auf die Straßen in Bremen-Vierland, was da so los ist. Der Feierabend geht los für viele von euch. A1 Richtung Osnabrück zwischen Euthen und Asten. 5 Kilometer stockender Verkehr vor der Baustelle aktuell. Und A1 andere Richtung zwischen Brinkum und Hemeling. 4 Kilometer stockender Verkehr. Im Kreis Friesland ist weiter die Landesstraße gesperrt zwischen Wiefels und B210 Jever West wegen Bergungsarbeiten. Und im Kreis Stade ebenfalls noch die Sperrung an der Kreisstraße zwischen Ahlerstedt und Ahrensmoor West nach einem Unfall dort. Wie gesagt, alles dicht. Dann gucken wir auf die Blitzer, die ihr gemeldet habt. Vielen Dank. B75 Bremen Richtung Delmhorst, Höhe Abfahrt zum Roland Center und B437 Schweiburg Richtung Diekmannshausen hinterm Bäcker. Falls ihr noch was entdeckt in Bremen-Vierland, sagt wie immer gern Bescheid. Die Nummer von Bremen 4 ist die 0421 246 666. Euch jetzt eine gute und sichere Fahrt mit Gracie Abrams, Look at My Life. Ich bin Tine Kunze. Moin.

Nach diesem epischen Liebessong For You von Rita Ora und Liam Payne gebe ich euch die wohl für mich auf jeden Fall überraschendste Trennungsnachricht des Jahres 2026. Und wir sind schon ordentlich drin im Jahr. Jetzt geht die dunklere Jahreszeit wieder los und Sarah Connor möchte das lieber alleine erledigen. Beziehungsweise hat sie jetzt verkündet auf ihrem Instagram-Account, wo sie wieder zu Hause ist nach ihrer Tour. Es ist endlich Ruhe wieder eingekehrt, möchte sie sagen. Sie möchte etwas Privates mit uns teilen, um Gerüchte und unnötige Schlagzeilen zu vermeiden. Ich sag euch, ich war gerade im Internet unterwegs. Die Schlagzeilen sind trotzdem überall. Aber sie kommen eben von Sarah und ihrem Mann Flo selbst. Sie schreibt nämlich, seit Frühjahr sind sie kein klassisches Ehepaar mehr. Sie verstehen sich wieder gut seit dieser Trennung. Weil Trennung, was ist eine Trennung eigentlich genau? Sie definieren es nur für sich, denn sie wohnen immer noch ganz klar miteinander zusammen. Sie waren auch gemeinsam im Urlaub. Es wird auch immer wieder Fotos von denen zusammen oder auch getrennt geben. Sie haben keine neuen Partner, sie haben aber überhaupt auch gar keinen Bock auf irgendwelche Schlagzeilen à la Liebescomeback oder ist das der Neue oder die Neue. Also, alles ganz entspannt im Hause Connor. Sie sind einfach nur ihren eigenen Liebesweg gegangen. Und ich erinnere da gern an Coldplay-Frontman Chris Martin mit Gwyneth Paltrow vor einigen Jahren, die das erste Mal dieses Konzept des Conscious Uncouplings rausgehauen haben und gesagt haben, irgendwie wollen wir, dass wir immer noch als Eltern funktionieren oder auch als Partner, aber eben nicht mehr als Liebespaar. Und so ziehen jetzt in diesem Jahr doch schon einige nach. Wayne Carpendale und Annemarie haben sich auch schon getrennt und haben gesagt, wir sind kein klassisches Liebespaar mehr, aber wir sind immer noch Partner und wir wohnen auch immer noch zusammen. Vielleicht ist das der neue Trend, liebes Bremen-Fräulein. Vielleicht macht man das jetzt nur so, wenn schon Sarah Connor es jetzt auch nochmal fortführt. Könnt ihr mal drüber nachdenken, ob das was für euch wäre. Nein, ich möchte, dass die Liebe erhalten wird, überall wo sie ist, auch im Bremen-Fräulein.

0: Das war ein wilder Abend gestern für Deutschlands Regierungsparteien. Die CDU fliegt in Mecklenburg-Vorpommern aus dem Landtag und die Berliner SPD fährt eins der schlechtesten oder sogar das schlechteste Ergebnis eben in Berlin bei der Wahl ein. Da war einiges los und jetzt sind sie alle wie so das Spider-Man-Meme, würde ich behaupten, zeigen mit dem Finger auf sich und müssen gleichzeitig überlegen, was sie machen. Und immer wieder hört man, sie halten, also CDU und SPD, eigentlich ordentlich an dem fest, also an der Tour, die sie jetzt schon die ganze Zeit fahren, trotz irgendwie katastrophaler Wahlergebnisse jetzt in letzter Zeit. Und deswegen schauen wir mal ein wenig um die Ecke hinter die Kulissen. Isabel Karas aus dem ARD-Hauptstadtstudio hat sich nämlich die ganzen Debatten klar am Tag danach auch angeguckt, angehört. Jetzt ist aber die Frage, was war so unterschwellig vielleicht der bemerkenswerteste Moment des Tages heute nach der Wahl?
1: Das war für mich persönlich der Auftritt von Manuela Schwesig, der Ministerpräsidentin von Mecklenburg-Vorpommern in Berlin. Sie war hier im Willy-Brandt-Haus, also in der SPD-Parteizentrale dabei, ganz in Rot gekleidet, also in der SPD-Farbe, rote Hose, roter Rollkragenpulli, roter Blazer. Und dann hat sie Friedrich Merz ziemlich scharf kritisiert.
2: Dieser Bundeskanzler sollte sich selbstkritisch fragen, was er vielleicht bisher falsch gemacht hat. Einfach nur mit dem Finger auf andere zeigen reicht nicht aus.
1: Ja, das fand ich schon sehr bemerkenswert, weil immerhin bildet Merz die Bundesregierung ja zusammen mit ihrer Partei, mit der SPD. Also da merken wir, es gibt noch sehr viel Gesprächsbedarf und auch Unruhe jetzt hier in Berlin zum Wochenstart.
0: Ihr bekommt natürlich hier bei Bremen 4 mit, falls es irgendwelche Updates gibt und wenn das Fingerzeigen aufgehört hat und vielleicht, weiß ich nicht, Taten folgen. You never know. Aber ihr kriegt es hier mit bei Bremen 4. Ist ja klar. Jetzt ist es gleich 10 vor 5.

0: Die Sugar Babes gibt's hier gleich noch für euch auf der Playlist vor den 4 News mit Nico um 5.
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1: 17 Grad, gerade so ziemlich überall im Bremen-Vierland, in Bremerhaven, in Ganderkesee, in Großenkneten, in Bremen, auch in Stade und Euthen. Überall 17 Grad. Höchstwerte waren heute bis zu 19 Grad. So langsam verabschieden wir uns davon und gehen Richtung Abend. Es bleibt locker bewölkt, die Sonnenstrahlen kommen ab und zu noch mal raus und es bleibt auch windig, eventuell ein paar Schauer.
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1: Mit Nico Wodrich, Kanzler Merz will an den geplanten Reformen festhalten.
2: Ja, und das trotz der Wahlniederlage in Berlin und Mecklenburg-Vorpommern. Dann haben Mercedes-Beschäftigte in Bremen gegen den Sparkurs in der Autoindustrie demonstriert. Und in der Überseestadt haben Unbekannte das Gebäude eines Logistikunternehmens beschädigt. Wie geht es nach den Landtagswahlen mit den geplanten Reformen der Bundesregierung weiter? Kanzler Friedrich Merz will auf jeden Fall daran festhalten. Das machte er am Mittag bei einer Pressekonferenz deutlich. Und nicht nur das. Dietrich Kalmeurer berichtet.
3: Bundeskanzler Friedrich Merz sieht nach den Wahlniederlagen der CDU keinen Anlass für personelle Konsequenzen. Nach den Gremiensitzungen seiner Partei sagt der CDU-Chef:
4: Es hat weder gestern Abend noch heute Vormittag von irgendjemandem irgendeine personelle Frage, geschweige denn eine Personaldebatte gegeben.
3: Die CDU flog in Mecklenburg-Vorpommern erstmals aus dem Landtag und verlor in Berlin Platz 1 an die Linke. Merz spricht von einer tiefen Zäsur. An den geplanten Reformen hält er fest.
4: Wir wollen auch den Reformprozess selbst voranbringen, aber wir wissen, dass wir den Menschen auch Antworten auf ihre Sorgen, auf ihre Ängste schuldig sind.
2: Und kommen wir noch zu den Ergebnissen der Wahlen. In Mecklenburg-Vorpommern hat die AfD gewonnen. Die SPD liegt knapp dahinter. Die bisherige rot-rote Regierung kann damit nicht weitermachen. Möglich wäre aber ein Dreierbündnis mit den Grünen. In Berlin haben die Linken gewonnen. Platz 2 geht an die CDU. Dahinter kommt die AfD. Die bisherige schwarz-rote Regierung ist damit zu Ende. In ganz Deutschland haben hunderttausende Menschen gegen den Sparkurs in der Autoindustrie demonstriert. Sie fürchten um ihre Jobs. In Bremen haben Mercedes-Beschäftigte mitgemacht. Aus der Regionalredaktion Buten und Binn, Heike Zeigler.
5: Bei mehreren Demonstrationszügen von Beschäftigten und Zulieferbetrieben des Bremer Mercedes-Werks haben sich laut Schätzungen der Polizei 2800 Menschen beteiligt. Sie protestieren gegen die angekündigten Sparpläne in der Branche. Mercedes erklärte, dass insbesondere die Arbeitskosten zu hoch seien, um wettbewerbsfähig zu bleiben. Unter anderem sollen die Beschäftigten für dasselbe Geld mehr arbeiten. Anfang Oktober beginnen die Tarifverhandlungen in der Automobilbranche. Bei den Protesten haben auch Beschäftigte von Zulieferbetrieben wie Lear Corporations und MA Automotive teilgenommen.
2: In der Bremer Überseestadt haben Unbekannte über 60 Fenster eines Logistikunternehmens beschädigt. Laut Polizei wurden Scheiben eingeschlagen und die Fassade wurde mit Parolen beschmiert. Der Staatsschutz ermittelt. Geprüft wird auch ein Bekennerschreiben aus der linksradikalen Szene. Das waren die vier News mit Nico Wodrich.
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1: 5:03 ist es jetzt. Vorsicht bitte auf der RB6 Nienburg Richtung Bremen. In Nienburg Nord in der Überleitung zur B214 liegen Holzteile im Kurvenbereich. A1 Richtung Osnabrück zwischen Euthen und Ahsten 5 Kilometer stockender Verkehr vor der Baustelle. Und andere Richtung, Richtung Bremen zwischen Brinkum und Hemeling 4 Kilometer stockender Verkehr. Im Kreis Friesland ist weiter die Landesstraße gesperrt wegen Bergungsarbeiten in beide Richtungen zwischen Wiefels und B210 Jever West. Im Kreis Stade die Kreisstraße zwischen Adler steht und Ahrensmoor West auch nach einem Unfall weiterhin in beiden Richtungen alles gesperrt und genau das gleiche auch in Leeste, dort die Leester Straße zwischen Hardenbergstraße und an der Weide. Dann schauen wir einmal auf die Blitzerliste. Vielen Dank fürs Melden. Einmal in Bremen B75 Richtung Delmhorst, Höhe Abfahrt zum Roland Center und B437 Schweiburg Richtung Diekmannshausen. Da wird hinterm Bäcker geblitzt. Und ihr könnt gerne melden, falls auch ihr noch was entdeckt. 0421 246 666. Gute Fahrt.
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1: An diesem Montagnachmittag hoffentlich bald schon in euren Feierabend hinein. Sam Smith gibt's pünktlich dafür mit Diamonds auf der Playlist. Im Studio für euch Tine Kunze. Moin.

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0: Die Kneipe Westen zum Langen Jan und Bettys Black Pearl. Das sind die Kneipen, die ihr eventuell zur Musikkneipe des Jahres wählen könnt. Es läuft nämlich gerade ein deutschlandweites Publikumsvoting. Und ich habe euch jetzt natürlich die drei Kneipen aus dem Bremen-Vierland genannt. Ist ja klar, die Kneipe Westen in Dörfherden-Westen zum Langen Jan in Basel und Bettys Black Pearl in der Bremer Innenstadt. Und genau in dieser Kneipe, in Bettys Black Pearl, ist unser Bremen-Fair-Reporter Leo Steinbeck.
1: Ja, liebe Tine, ich bin dir erstmal zu ewiger Dankbarkeit verpflichtet, dass du mich hier montags nachmittags in eine Kneipe stickst. Da gibt's ja wirklich Schlimmeres. Hör mal, ich sitze am Schlagzeug. Denn in dieser Kneipe ganz in der Nähe vom Schnorrviertel in Bremen ist Tag ein, Tag aus ein Schlagzeug aufgebaut, viele Gitarren direkt daneben. Also hier ist eine Bühne, die ja jeden Tag bespielt werden kann. Tim, du bist hier am Arbeiten. Warum seid ihr denn die beste Musikkneipe Deutschlands?
2: Kann ich ja gar nicht so genau sagen. Wir haben halt unheimlich viel Musikkonzerte in den letzten 4 Jahren gehabt. Es sind 255 Stück, die wir jetzt hatten. Und das waren halt Bands aus der ganzen Welt, aus Bremen natürlich aus, aber aus Amerika, aus Indonesien, aus Kanada, aus Mexiko. Alle waren sie begeistert und irgendwie scheint das wohl ausschlaggebend zu sein.
1: Euer Laden hat voll Charme, hat eine riesengroße Theke mit ganz, ganz vielen Getränken, wenn ich darüber gucke. Dann halt diese riesengroßen Bühne und davor viel Platz, wo dann bestimmt auch getanzt werden kann. Ist es einfach, so einen Laden hier in Bremen in der Innenstadt zu bespielen?
2: Gastronomie ist immer schwierig und es ist relativ leicht, Bands zu bekommen, weil es gibt gar nicht genug Bühnen, so viele Bands gibt es, die Lust haben, irgendwo aufzutreten. Es ist nur manchmal ein bisschen schwierig, die Leute aus den Häusern rauszubekommen und hierher zu bekommen.
1: Also. Was wird euch das bedeuten, wenn ihr wirklich die beste Musikkneipe Deutschlands werden würdet?
2: Da wären wir natürlich mega stolz, weil wir sind ja nicht in Bremen irgendwie alleine hier. Es gibt durchaus Läden, die haben wesentlich mehr Erfahrung und Tradition auf dem Buckel. Uns gibt es, wie gesagt, erst seit 4 Jahren. Aber dass irgendwie wir nominiert worden sind, das macht uns schon mega stolz und zeigen, dass wir irgendwas richtig gemacht haben.
1: Ja, genial. Also pass auf, Tine, ich hau noch ein letztes Mal auf Schlagzeug drauf und drücke damit alle Daumen, oder?
0: Wunderschön. Zum Glück gibt es ganz viele andere Bands, die in der Musikkneipe Bettys Black Pearl auftreten können. Und damit ja, machen sie diese Kneipe zur Kandidatin für die Musikkneipe des Jahres. Ihr könnt selber natürlich abstimmen für euren Favoriten. 3 Kneipen aus dem Bremen-Vierland sind im Voting mit dabei. Findet ihr auf, pass auf, innovative Mailadresse oder Internetadresse musikkneipedesjahres.de. Ed Sheeran gibt's jetzt für euch mit Martin Garrix Repeated auf der Playlist bei Bremen 4. Gleich ist es 20 nach 5.

0: War das gerade mit Where is my husband und Cascada, gibt's gleich Evacuate the Dance Floor.
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0: Um kurz nach 5:30, wir schauen auf die Straßen in Bremen-Vierland. Büschen ist was los. A1 Richtung Osnabrück zwischen Olten und Bremen-Asten. 2 Kilometer stockender Verkehr wegen einer Fahrbahnverengung. Ebenso in die Gegenrichtung zwischen Brinkum und Hemeling. Auch da stockender Verkehr. Im Kreis Friesland, die Landesstraße zwischen Wiefels und B210 Jever West ist die gesperrt. Weiterhin wegen Bergungsarbeiten auch in beide Richtungen. Genau das gleiche nach einem Unfall auch im Kreis Stade. Die Kreisstraße zwischen Ahlerstedt und Ahrensmoor West. In Leeste auch eine Sperrung, und zwar ist die Leester Straße in beide Richtungen dicht nach einem Unfall zwischen Hardenbergstraße und an der Weide. Und in Bremen B6 im Verlauf Autobahnzubringer Überseestadt bis Oldenburger Straße Richtung Walle zwischen Hochschulring und Walle Überseestadt. Auch da Stau und stockender Verkehr aktuell wegen der Demonstration. Dann schauen wir auf die Blitzerliste. B75 in Bremen wird geblitzt Richtung Delmhorst, Höhe Abfahrt zum Roland Center. Und B437 Schweiburg Richtung Diekmannshausen hinterm Bäcker. Falls ihr noch was entdeckt, sagt wie immer gern Bescheid. 0421 246 666.
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0: Euch jetzt eine gute Fahrt mit eben 4 Songs am Stück. Und zwar haben wir dabei unseren All-Time-Favorite von Aha, Take On Me. War damals dieses großartige Musikvideo, was wirklich mir total in Erinnerung geblieben ist. Also der Song ist von 1985, aber das Musikvideo, kann ich euch bestätigen, lief auf jeden Fall auch noch in den 90ern und Anfang 2000ern bei Viva und MTV hoch und runter. Das war ein Riesending. Take On Me also für euch. Dann haben wir Harry Styles, American Girls Bit in unserer Viererkette. Katy Perry mit ihrer ganz, finde ich, traditionellen, epischen Chain to the Rhythm Mega-Hymne. Gemeinsam mit Skip Marley gehört ja zu ihrem festen Repertoire. Und wir starten unsere Viererkette mit Fastboy und der aktuellen Single Music Sounds jetzt hier für euch bei Bremen 4. Ich bin Tine und wünsche euch jetzt ganz viel Spaß und hoffentlich bald einen schönen Feierabend.
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0: Viertel vor sechs ist es schon durch. Das war Aha mit Take On Me hier bei Bremen 4. Und in diesen Minuten gibt es wahrscheinlich gerade das finale Aufwärmen, könnte ich mir zumindest vorstellen, irgendwie bei den Werder-Frauen. Die spielen nämlich gleich, oder jetzt, vielleicht hypen sie sich auch gerade nochmal auf in der Kabine, auf Platz 11 gegen den VfB Stuttgart. Anstoß ist nämlich um 18 Uhr, das ist in knapp 13, 14 Minuten, nicht mehr lange hin. Die Bremen 4 Sportreporter wärmen sich auch schon aus, sind vor Ort und meine Kollegin Finja Böhling, die wärmt sich auch schon auf, die ist nämlich hier vor Ort und übernimmt hier gleich das Bremen 4 Studio für eure Spätschicht. Das bedeutet, also, wir hören bei Finja was über die Werder-Damen, die auf Platz 11 heute gegen den VfB Stuttgart ran müssen. Und ich habe mir ja sagen lassen und hören lassen, dass es ein neues Album der Woche natürlich gibt. Auch an diesem Montag starten wir rein. Und da freue ich mich auf jeden Fall auch schon drauf. Es kommt nämlich von keiner geringeren als von Miley. Also, freut euch auf einen super bunten Abend gleich mit Finja hier ab 18 Uhr in der Spätschicht.
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1: Das ist heute Abend eher wolkig, aber meistens trocken. In Bremen sind 17 Grad, 16 in Bremerhaven und 18 Grad in Lohne. Morgen auch eher wenig Sonne und mehr Wolken und es kann auch immer mal wieder tröpfeln. Und am Mittwoch geht es dann genauso weiter. Temperaturen in den nächsten Tagen so bei maximal 20 Grad.
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1: Mit Nico Wodrich. Kanzler Merz hat auf die Wahlergebnisse in Berlin und Mecklenburg-Vorpommern reagiert.
2: Ja, die CDU-Niederlage bezeichnete er als dramatisch. Dann schränken die großen amerikanischen Nachrichtensender die Berichterstattung über US-Präsident Trump ein. Und das Bremer Finanzressort ärgert sich über den geplanten Tankrabatt. Kanzler und CDU-Chef Friedrich Merz hat ein drastisches Umdenken seiner Partei angekündigt. Weite Teile der Bevölkerung habe man nicht mehr erreicht, sagte Merz. Dass die CDU in Mecklenburg-Vorpommern sogar aus dem Landtag geflogen ist, bezeichnete er als dramatisch.
3: Meine Damen und Herren, diese Wahl ist eine tiefe Zäsur. Es ist ein für die CDU in Deutschland dramatisches, einmaliges Ergebnis.
2: Bei der Landtagswahl in Mecklenburg-Vorpommern hatte die CDU gestern nur 4,9% der Stimmen bekommen. In Berlin verlor sie gegen die Linke. Mehrere große US-Sender schränken ihre Berichterstattung über US-Präsident Donald Trump ein. Darunter sind CNN, ABC, CBS, Fox News und NBC. Grund für die Ankündigung ist das Hausverbot, das Trump für Journalisten von CNN und zwei andere Medienunternehmen ausgesprochen hatte. Er warf ihnen vor, Falschnachrichten zu verbreiten. Kritiker sprechen von einem Angriff auf die Pressefreiheit. Durch den geplanten Tankrabatt entgehen Bremen wohl Steuereinnahmen in Millionenhöhe. Das geht aus einer ersten Einschätzung des Finanzressorts hervor. Aus der Regionalredaktion Buten und Binnen, Pascal Faltermann.
4: Das fehlende Geld reißt ein weiteres Loch in Bremens klammen Haushalt. Deswegen kritisiert Finanzsenator Björn Fecker von den Grünen den Tankrabatt deutlich. Es sei nicht klar, woher das Geld kommen soll. Die Bundesregierung bekomme zu Recht massive Kritik, weil sie Menschen, die kein Auto nutzen, außen vor lässt. Deswegen sei es total richtig, die derzeit hohen Profite von Ölkonzernen zu besteuern, so Fecker. Er fordert außerdem ein günstigeres Deutschlandticket, eine niedrigere Stromsteuer und direkte Auszahlungen an kleine und mittlere Einkommen. Wie Bremen im Bundesrat abstimmt, ist noch offen. Der Senat will zunächst den Gesetzentwurf abwarten, so Fecker. Bund und Länder hatten sich grundsätzlich auf eine Entlastung bei den Spritpreisen verständigt. Ab 1. Oktober soll der Liter Sprit 17 Cent günstiger werden.
2: Der SPD-Politiker Martin Güntner kann sein Amt als Bremerhavener Oberbürgermeister antreten. Das teilte der Magistrat mit. Demnach hat das Bremer Oberverwaltungsgericht die Beschwerde eines Mitbewerbers abgelehnt. Dieser hatte unter anderem bemängelt, dass die Ausschreibung auf Güntner als Kandidaten zugeschnitten gewesen sei. Das waren die vier News mit Nico Wodrich.
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1: 6:02 ist es. A1 Hamburg Richtung Osnabrück zwischen Euthen und Bremen-Arsten. 2 Kilometer stockender Verkehr wegen einer Fahrbahnverengung. Außerdem auch in der Gegenrichtung zwischen Bremen-Brinkum und Hemelingen stockender Verkehr. Dann Kreis Friesland. Da ist die Landesstraße zwischen Wiefels und der B210 Jever-West wegen Bergungsarbeiten in beiden Richtungen gesperrt. Im Kreis Stade ist die Kreisstraße zwischen Ahlerstedt und Ahrensmoor-West nach einem Unfall in beiden Richtungen gesperrt. Und Bremen B6 im Verlauf vom Autobahnzubringer Überseestadt bis zur Oldenburger Straße Richtung Walle. Da ist zwischen dem Utbremer Kreisel und Walle Überseestadt Stau und stockender Verkehr, weil da gerade eine Demo langzieht. Danke euch fürs Blitzermelden. Einer steht noch auf der B75 Bremen Richtung Delmhorst in Höhe der Abfahrt zum Roland Center wird da geblitzt. Und wenn ihr sonst noch was seht, dann sagt sehr gerne Bescheid. 0421 246 666 geht auch per WhatsApp. Gute Fahrt euch allen.
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1: Hallo zusammen am Montagabend. Der Start der Spätschicht heißt doch wahrscheinlich für die meisten von euch Feierabend. Und das ist sehr schön. Für mich bedeutet es aber nicht Feierabend, sondern genau das Gegenteil. Meine Schicht startet jetzt. Und ich freue mich aber, dass ich euch in den Feierabend rein begleiten kann. Finja Böhling bin ich. Moin zusammen. Schönen Montag.
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0: Hä? Montagabend Fußball? Ja, gerade auf Platz 11 nämlich. Und zu dem Spiel, was da gerade läuft, da kann man gar nicht in die Vergangenheit gucken. Also man kann keine Statistik jetzt oder so auspacken, denn es ist das allererste Mal, dass die Werder Frauen gegen Stuttgart spielen. Überhaupt! Aber bisher, also das, was man sagen kann, ist ja, bisher lief es ganz gut für die Werder Frauen. Die haben kein Heimspiel verloren und auch kein Gegentor bekommen bisher zu Hause. Gerade war ja letzte Woche das Derby im Weserstadion und Till Gruppe ist unser Reporter beim Spiel. Till, wenn man so nach so einem Stadionspiel wieder auf Platz 11 wechselt, ist das dann so ein Unterschied in der Energie vom Platz?
1: Ja, also man kann natürlich nicht die Energie aus dem Weserstadion hier auf den Platz 11 zaubern. Der ist kleiner, das ist ein bisschen gemütlicher, aber das macht es ja auch vielleicht aus. Also der ist auf jeden Fall gut gefüllt, das will ich damit gar nicht sagen. Es sind einige Fans hier, wenn ich mich umgucke, wenige Plätze nur frei, rund 3500 würde ich jetzt mal schätzen. Und die sind natürlich trotzdem laut. Außer die aktive Fanszene, die sagt noch nichts, du hast es gerade angesprochen, Montagabend Fußball, die sind dagegen. Da ist gerade ein großes Banner mit Fick Montagsspiele aufgestellt worden. Sorry für die Sprache, aber so steht's drauf. Also die sind dagegen, aber spielerisch ist das trotzdem gut. Es geht hin und her, gab es so eine Chance auf beiden Seiten. Also es ist ein munteres Spiel.
0: Und die wollen lieber am Wochenende Spiele haben oder wann?
1: Ich gehe mal davon aus, dass sie lieber am Wochenende wollen. So an einem Montag, klar, kommen dann abends trotzdem schon noch Leute her, aber an einem Wochenende, das ist einfach, das sind die beiden Tage, Samstag, Sonntag, da soll Fußball sein aus deren Sicht und ja, deswegen äußern sie sich dagegen.
0: Es steht ja gerade noch 0-0, aber du hast gesagt, beide haben schon Torchancen. Es sind ja zwei Ex-Werder-Spielerinnen zu Stuttgart gewechselt und der Trainer hat wohl vorher angekündigt, dass er das Insiderwissen von den beiden nutzen will. Kann man das irgendwie sehen und haben die ausgepackt?
1: Ja, also das Insiderwissen hat sich schon mal gelohnt, denn es war Rena Wichmann, die Chance hatte, die Ex-Werderanerin für Stuttgart. Das war so ein hoher Ball im Strafraum, so eine Bogenlampe und dann ist sie da am höchsten gestiegen. Weiß ich nicht, ob sie wusste, wie die Bremer Verteidigerinnen sich bewegen und wer hochspringt, wer nicht. Sie ist auf jeden Fall am Ball gekommen, aber ganz gefährlich für das Tor von Marielle El-Sherif, die Werder-Keeperin, war das noch nicht.
0: Alles klar, danke dir Till für den Einblick zum Spiel und wenn da Tore fallen, dann halten wir euch natürlich hier bei Werder, hier bei Bremen 4 über Werder auf dem Laufenden.

0: Kenya Grace mit Strangers um 18.21 Uhr. Wir schauen kurz auf die Straßen. Da gibt es eine aktuelle Gefahrenmeldung. Vorsicht bitte auf der A27 Bremerhaven Richtung Bremen. Zwischen Bremerhaven-Wulsdorf und Bremerhaven-Süd liegen Gegenstände.
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0: 18.30 Uhr.
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0: Vorsicht bitte auf der A27 Bremerhaven Richtung Bremen. Zwischen Bremerhaven-Wulsdorf und Bremerhaven-Süd liegen Gegenstände. Und A1 Hamburg Richtung Osnabrück zwischen Euthen und Bremen-Asten. 2 Kilometer stockender Verkehr wegen einer Fahrbahnverengung. Geblitzt wird in Bremen auf dem Autobahnzubringer Hemelingen stadteinwärts. Aber wenn ihr noch was gesehen habt an Blitzern, dann ruft sehr gerne durch bei uns oder schreibt eine WhatsApp. 0421 246 666. Und ich wünsche euch eine gute und sichere Fahrt. Ich bin Finja Böhling. Schönen Montag!

Red Hot Chili Peppers mit Dark Necessities. Ein Song, der 2016 rausgekommen ist, also dieses Jahr sein 10-jähriges feiert. Wow, wow, wow, wow, wie schnell geht die Zeit um. So, und das ist jetzt Elif mit Fassade in der Bremen 4 Spätschicht.

Wenn ihr die Freundin von Benjamin Ingrosso werden wollt, dann aber bitte zusammenreißen beim gemeinsamen Essen. Für ihn ist es nämlich ein absolutes No-Go, wenn Frauen beim Kochen die Spaghetti durchbrechen, bevor die ins Wasser kommen. Und da frage ich mich, also neben der Sache, dass ich mich überhaupt frage, wer das macht, wäre es doch witzig,

wenn er immer seine Dates so testet und dann mit ihnen so ein Kochdate ausmacht. Und es gibt aber auch immer Spaghetti. Und ja, dann frage ich mich halt, wie er das denen verklickert, wenn die dann wirklich die Pasta durchbrechen. Dann sagt er dann so, naja, ich kann jetzt nicht weiter mich mit dir treffen. Also erklär das mal, oder? Weird, das ist dann einer von den Typen, wo wir Frauen danach irgendwie nur noch den Kopf schütteln und sagen, der war aber seltsam. Ich habe ihn jetzt für euch in der Playlist. Benjamin Ingrosso mit Waste My Time.

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0: James Blunt. Mit Tastes Like Summer.
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0: Heute Abend wolkig, aber meistens trocken bei Temperaturen um die 16 Grad. In Bremen, auch in Bremerhaven, in Habstedt sind es gerade 17 Grad. Morgen auch eher wenig Sonne und mehr Wolken und es kann auch immer mal wieder tröpfeln. Und am Mittwoch geht es ganz genauso weiter. Die Temperaturen in den nächsten Tagen liegen bei maximal 20 Grad.
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2: Mit Reza Waffer. Guten Abend. Merz kündigt Umdenken der CDU an. Bremen entgeht durch geplanten Tankrabatt mehrere Millionen Euro an Steuereinnahmen. Große US-Sender schränken Trump-Berichterstattung ein. Das Wetter. Am Abend und in der Nacht meist trocken bei Tiefstwerten um 8 Grad. CDU-Chef und Bundeskanzler Merz hat ein Umdenken seiner Partei angekündigt. Man müsse einsehen, dass man nur noch teilweise Volkspartei sei, so Merz. Weite Teile der Bevölkerung habe man nicht mehr erreicht. Was der Kanzler noch gesagt hat, dazu Markus Sambale.
3: Friedrich Merz spricht von einem dramatischen Ergebnis, von einer tiefen Zäsur. Dass die CDU in Mecklenburg-Vorpommern erstmals aus einem Landesparlament geflogen ist, das hat dem angeschlagenen Parteichef und Bundeskanzler einen zusätzlichen Schock versetzt. Nach einem Krisentreffen in der CDU-Parteizentrale trat Merz vor die Presse und deutete als Konsequenz Änderungen am Reformkurs der Bundesregierung an. Konkreter wurde er dabei noch nicht. Der Kanzler kündigte an, dass er selbst weitermachen will. Mit Blick auf Spekulationen über seine politische Zukunft sagte Merz, niemand in seiner Umgebung habe seit gestern Abend personelle Fragen gestellt.
2: Durch den geplanten Tankrabatt entgehen Bremen mindestens 13,6 Millionen Euro an Steuereinnahmen. Das geht aus einer Einschätzung des Finanzressorts hervor. Aus der Regionalredaktion Buten und Binn, Pascal Faltermann dazu.
4: Das fehlende Geld reißt ein weiteres Loch in Bremens klammen Haushalt. Deswegen kritisiert Finanzsenator Björn Fecker von den Grünen den Tankrabatt deutlich. Es sei nicht klar, woher das Geld kommen soll. Die Bundesregierung bekomme zu Recht massive Kritik, weil sie Menschen, die kein Auto nutzen, außen vor lässt. Deswegen sei es total richtig, die derzeit hohen Profite von Ölkonzernen zu besteuern, so Fecker. Er fordert außerdem ein günstigeres Deutschlandticket, eine niedrigere Stromsteuer und direkte Auszahlungen an kleine und mittlere Einkommen. Wie Bremen im Bundesrat abstimmt, ist noch offen. Der Senat will zunächst den Gesetzentwurf abwarten, so Fecker. Bund und Länder hatten sich grundsätzlich auf eine Entlastung bei den Spritpreisen verständigt. Ab 1. Oktober soll der Liter Sprit 17 Cent günstiger werden.
2: Mehrere große US-Sender schränken ihre Berichterstattung über US-Präsident Trump ein. Gemeinsam mit CNN erklärten ABC, CBS, Fox News und NBC vorerst nicht mehr über Trump-Auftritte zu berichten. Die Sender reisen sonst im Rotationsverfahren zu Terminen des Präsidenten und versorgen auch europäische Medien mit Bildern. Grund für die Ankündigung ist das Hausverbot, das Trump für Journalisten von CNN und zwei weiteren Medienunternehmen ausgesprochen hatte. Er wirft ihnen vor, Falschnachrichten zu verbreiten. In Bremerhaven steht dem Amtsantritt von SPD-Politiker Martin Güntner als Oberbürgermeister nichts mehr entgegen. Der Grund? Das Bremer Oberverwaltungsgericht hat die Beschwerde eines Mitbewerbers abgelehnt. Dieser hatte unter anderem bemängelt, dass die Ausschreibung auf Güntner als Kandidaten zugeschnitten gewesen sei. Güntner war bereits im Mai zum neuen Oberbürgermeister gewählt worden. Er wird das Amt jetzt voraussichtlich am 1. Oktober antreten. In der Frauen-Bundesliga läuft gerade das Spiel zwischen Werder Bremen und Stuttgart. Werder ist nach 4 Spieltagen auf Platz 5, Stuttgart auf Platz 7. Live vom Spiel berichtet Till Gruppe.
5: Eigentlich war Stuttgart in der ersten Halbzeit die bessere Mannschaft. Die hatten auch Riesenchancen. Zum Beispiel in der 15. Minute nach einem Fehlpass in der Werder Abwehr konnte die Stuttgarter Stürmerin da alleine auf das Tor von Mariella El-Sherif zulaufen. Die konnte aber parieren. Und nur ein paar Minuten später dann ein Lattenkracher von der Stuttgarter Spielerin Chantal Hagel. Aber dann später in der 40. Minute Mai Shimada mit dem Tor für Werder. Etwas glücklich, aber es steht eben 1:0 für Werder. Die zweite Halbzeit wird gleich angepfiffen.
2: Das waren die Nachrichten mit Reza Waffer.
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0: Um 6:53 sind die Straßen frei. Ich habe hier nichts für euch, außer noch einen Blitzer, den ihr gemeldet habt. Und zwar in Bremen auf dem Autobahnzubringer Hemeling blitzt es stadteinwärts. Das war's. Wenn ihr sonst noch was gesehen habt, ruft aber sehr gern durch bei uns. 0421 246 666. Gute Fahrt euch.
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0: Es geht jetzt ums Pupsen. Also wenn ihr das jetzt irgendwie super eklig findet oder gerade beim Abendessen seid, dann am besten mal kurz die Ohren zu halten. Alex Warren, der muss nämlich auf seinen Konzerten immer ganz oft pupsen, weil er so intensiv das Becken bewegt, sagt er. Und dabei halt auch seine Gesäßmuskulatur beim Tanzen. Und da kommt das dann halt zwangsläufig raus. Naja. So ist das. Alex Warren jetzt bei euch für euch in der Playlist mit Emerald Eyes und ich bin Finja Böhling. Moin zusammen und guten Appetit!

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0: Jamie Miller mit Baby Doll war das gerade hier in der Bremen 4 Playlist. Das war's dann wohl doch nicht für die Toten Hosen. Eigentlich waren sie ja gerade auf Abschiedstour und haben auch ein letztes Album rausgebracht. Trink aus, wir müssen gehen. Naja, sie können sich wohl doch noch nicht so richtig verabschieden, denn die Toten Hosen spielen nächstes Jahr nochmal bei Rock am Ring. Die konnten die Einladung einfach nicht ausschlagen, weil das so deren Herzensfestival ist. Das Festival hat einen Ehrenplatz in ihren Herzen, haben sie gesagt. Und deswegen sind sie da nochmal. Und jetzt sind sie bei uns in der Playlist mit Was ist mit uns los?
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0: David Guetta, Alpha Will und Ava Max mit Forever Young um 7:30 hier bei Bremen 4.
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0: Keine Meldung, habe ich für euch, alles frei. Ein Blitzer gibt's aber in Bremen auf dem Autobahnzubringer. Hemeling blitzt es stadteinwärts. Das war's. Wenn ihr noch einen Blitzer seht, ruft sehr gerne durch. 0421 246 666. Ansonsten wünsche ich euch allen eine gute Fahrt. 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

Das war John Newman mit Love Me Again. Und jetzt kommt She mit dem Song Rain All Over Me. Und das wirklich Besondere an dem Song ist, dass er eine ganz, ganz persönliche und emotionale Geschichte hat. Denn die Sängerin She, die heißt eigentlich Marie Kubilka und die geht generell ganz viel mit dem Thema Mental Health um und spricht da auch viel drüber, also psychische Gesundheit und Rain All Over Me ist sowas wie eine Therapiesitzung als Song, aber er hört sich gar nicht so an wie eine Therapiesitzung als Song, also er ist jetzt nicht traurig oder melodisch oder nachdenklich, sondern eher so ein Dance-Track. Aber das hat auch einen ganz bestimmten Grund, denn Marie Kubilka will damit eine ganz bestimmte Botschaft loswerden und zwar, es ist zwar wichtig, dass man sich um seine mentale Gesundheit kümmert und da auch drüber spricht, aber manchmal kann man gegen düstere Gedanken auch einfach nur die Musik aufdrehen und dann geht es einem manchmal auch schon besser. Und das könnt ihr jetzt machen, egal wie es euch geht, denn der Song lohnt sich auf jeden Fall zum Aufdrehen. She, Rain All Over Me.

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Naja, Paddle wird wohl erstmal das letzte Album von Ariana Grande bleiben, denn sie hat sich aus der Öffentlichkeit zurückgezogen. Die braucht eine Pause und ja, ich würde sagen, dann begnügen wir uns einfach erstmal mit der Musik, die wir eben von ihr haben. Das ist ja genug und die ist ja auch schön. Und die Pause sei ihr auf jeden Fall gegönnt. Deswegen habe ich jetzt Paddle für euch, also den Song Paddle vom Album Paddle von Ariana Grande hier in der Bremen 4 Spätschicht.

0: Peter Fox mit Zukunft Pink hier bei Bremen 4 um kurz vor 8.
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0: Das ist heute Abend meistens wolkig, aber es bleibt trocken bei uns. Auch heute Nacht ganz viele Wolken am Himmel, aber kaum Regen. Auch morgen zeigt sich die Sonne dann weiterhin nicht. Die ist wahrscheinlich irgendwo im Urlaub. Es kann auch immer mal wieder tröpfeln morgen. Und am Mittwoch geht es genauso weiter. Wolkig und Temperaturen in den nächsten Tagen bei maximal 20 Grad.
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2: Mit Reza Waffa. Guten Abend. Nach Wahlsieg der Linken in Berlin droht Machtkampf mit Regierungskoalitionen. Bremen entgeht durch geplanten Tankrabatt mehrere Millionen Euro an Steuereinnahmen. Große US-Sender schränken Trump-Berichterstattung ein. Das Wetter am Abend und in der Nacht meist trocken bei Tiefstwerten um 8 Grad. Nach dem Wahlsieg der Linken in Berlin droht ein Machtkampf mit der Regierungskoalition. Bundeskanzler Merz will die von der Linkspartei geplanten Vergesellschaftungen von Immobilienkonzernen durch ein neues Bundesgesetz möglichst schnell verhindern. Dietrich Karl-Meurer dazu.
3: Der CDU-Vorsitzende sagt, Deutschland müsse internationalen Investoren deutlich machen, dass privates Eigentum nicht enteignet werde. Erste Entwürfe würden bereits zwischen Justiz und Innenministerium abgestimmt. Linken-Co-Chefin Ines Schwertner verteidigt die Berliner Pläne, große Wohnungskonzerne zu enteignen. Es gehe um die Grundfrage, ob Wohnen wieder in die öffentliche Hand gehöre. Eine solche Debatte sei angesichts der hohen Mieten nicht radikal. Rechtlich ist das geplante Verbot allerdings umstritten. Verfassungsrechtler bezweifeln, dass der Bund Enteignungen grundsätzlich untersagen kann.
2: Durch den geplanten Tankrabatt entgehen Bremen mindestens 13,6 Millionen Euro an Steuereinnahmen. Das geht aus einer Einschätzung des Finanzressorts hervor. Aus der Regionalredaktion Buten und Binn, Pascal Faltermann dazu.
4: Das fehlende Geld reißt ein weiteres Loch in Bremens klammen Haushalt. Deswegen kritisiert Finanzsenator Björn Fecker von den Grünen den Tankrabatt deutlich. Es sei nicht klar, woher das Geld kommen soll. Die Bundesregierung bekomme zu Recht massive Kritik, weil sie Menschen, die kein Auto nutzen, außen vor lässt. Deswegen sei es total richtig, die derzeit hohen Profite von Ölkonzernen zu besteuern, so Fecker. Er fordert außerdem ein günstigeres Deutschlandticket, eine niedrigere Stromsteuer und direkte Auszahlungen an kleine und mittlere Einkommen. Wie Bremen im Bundesrat abstimmt, ist noch offen. Der Senat will zunächst den Gesetzentwurf abwarten, so Fecker. Bund und Länder hatten sich grundsätzlich auf eine Entlastung bei den Spritpreisen verständigt. Ab 1. Oktober soll der Liter Sprit 17 Cent günstiger werden.
2: Mehrere große US-Sender schränken ihre Berichterstattung über US-Präsident Trump ein. Gemeinsam mit CNN erklärten ABC, CBS, Fox News und NBC vorerst nicht mehr über Trump-Auftritte zu berichten. Die Sender reisen sonst im Rotationsverfahren zu Terminen des Präsidenten und versorgen auch europäische Medien mit Bildern. Grund für die Ankündigung ist das Hausverbot, das Trump für Journalisten von CNN und zwei weiteren Medienunternehmen ausgesprochen hatte. Er wirft ihnen vor, Falschnachrichten zu verbreiten. In den USA ist der Weg frei für die Übernahme des Film- und Medienkonzerns Warner Bros. Discovery durch den Konkurrenten Paramount Skydance. Paramount hat einen Vergleich mit Kalifornien und 11 weiteren Bundesstaaten geschlossen. Das Geschäft hat ein Volumen von umgerechnet knapp 100 Milliarden Euro. Reinhard Spiegelauer.
5: Teil des Vergleichs sei unter anderem, dass die beiden Fernsehsender CBS, Teil von Paramount, und der zu Warner gehörende Nachrichtenkanal CNN getrennt und unabhängig voneinander weitergeführt werden. Die mögliche Verschmelzung und Umformung der beiden Sender war im Zusammenhang mit der geplanten Fusion viel diskutiert worden. Die 12 klagenden Bundesstaaten hatten argumentiert, der Zusammenschluss von Paramount und Warner könne den Wettbewerb bei Film und Fernsehen verringern und zu höheren Preisen führen.
2: In der Frauenfußball-Bundesliga hat Werder Bremen unentschieden gegen Stuttgart gespielt. Das Spiel endete 1:1. Und das waren Nachrichten mit Reza Waffa.
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0: 8:03 und keine Meldung von den Straßen. Aber geblitzt wird noch in Bremen auf dem Autobahnzubringer Hemelingen statt einwärts. Das war's. Wenn ihr noch Blitzer gesehen habt, dann ruft sehr gern durch bei uns oder schreibt eine WhatsApp 0421 246 666. Gute Fahrt euch.
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0: Hallöchen, ich bin Finja Böhling und wünsche euch einen ganz entspannten Start in die Woche und einen ganz entspannten Abend heute noch.
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0: Wir können zusammen Bremen oder umzu auf die Eins bringen. Nämlich mit der Musikkneipe des Jahres. Die wird gerade gesucht. Es läuft ein deutschlandweites Publikumsvoting und wir sind dreimal nominiert aus dem Bremen-Vierland. Einmal ist die Kneipe Westen aus dem Dürferder Westen nominiert. Dann noch eine in Basel, zum Langen Jan heißt die. Und noch eine Kneipe in der Bremer City, Betty's Black Pearl. So, die drei Kneipen könnten es bis ganz nach oben schaffen und deswegen war unser Bremen 4 Reporter Leo Steinberg heute auch mal in Betty's Black Pearl und hat sich da ein bisschen umgeguckt.
1: Hör mal, ich sitze am Schlagzeug. Denn in dieser Kneipe ganz in der Nähe vom Schnorrviertel in Bremen ist Tag ein, Tag aus ein Schlagzeug aufgebaut, viele Gitarren direkt daneben. Also hier ist eine Bühne, die ja jeden Tag bespielt werden kann. Tim, du bist hier am Arbeiten. Warum seid ihr denn die beste Musikkneipe Deutschlands?
2: Kann ich ja gar nicht so genau sagen. Wir haben halt unheimlich viel Musikkonzerte in den letzten 4 Jahren gehabt. Es sind 255 Stück, die wir jetzt hatten. Und das waren halt Bands aus der ganzen Welt. Aus Bremen natürlich aus, aber aus Amerika, aus Indonesien, aus Kanada, aus Mexiko. Alle waren sie begeistert und irgendwie scheint das wohl ausschlaggebend zu sein.
1: Euer Laden hat voll Charme, hat eine riesengroße Theke mit ganz, ganz vielen Getränken, wenn ich darüber gucke. Dann halt diese riesengroßen Bühne und davor viel Platz, wo dann bestimmt auch getanzt werden kann. Ist es einfach, so einen Laden hier in Bremen in der Innenstadt zu bespielen?
2: Gastronomie ist immer schwierig und es ist relativ leicht, Bands zu bekommen, weil es gibt gar nicht genug Bühnen, so viele Bands gibt es, die Lust haben, irgendwo aufzutreten. Es ist nur manchmal ein bisschen schwierig, die Leute aus den Häusern rauszubekommen und hierher zu bekommen.
1: Also. Was wird euch das bedeuten, wenn ihr wirklich die beste Musikkneipe Deutschlands werden würdet?
2: Da wären wir natürlich mega stolz, weil wir sind ja nicht in Bremen irgendwie alleine hier. Es gibt durchaus Läden, die haben wesentlich mehr Erfahrung und Tradition auf dem Buckel. Uns gibt es, wie gesagt, erst seit 4 Jahren. Aber dass irgendwie wir nominiert worden sind, das macht uns schon mega stolz und zeigen, dass wir irgendwas richtig gemacht haben.
0: Ja, irgendwas scheinen sie richtig gemacht zu haben. Und wenn ihr jetzt abstimmen wollt für die Musikkneipe des Jahres, zum Beispiel für eine der dreien aus dem Bremen-Vierland, ist ja nur so eine Idee, dann macht das gerne unter musikkneipedesjahres.de. Und vielleicht bringen wir es ja dieses Jahr ganz weit.

Oasis mit Wonderwall, aber das brauche ich euch ja wahrscheinlich gar nicht zu erzählen, denn den Song, den kennt ja wirklich jeder und jede von uns. Oasis Musik könnte bald 1,8 Millionen Euro einbringen, und zwar die Musik, die noch niemals jemand gehört hat. Denn es gibt ein riesiges Archiv von unveröffentlichten Oasis-Aufnahmen und die haben eben den Wert von bis zu 1,6 Millionen Pfund, das sind eben rund 1,8 Millionen Euro. Nächsten Monat soll das versteigert werden. Und diese unveröffentlichten Aufnahmen von Oasis sind zum Beispiel Aufnahmen von Live-Auftritten, von Soundchecks und das ganz Besondere, über 100 Stunden Probenmaterial, das in den 1990er Jahren mitgeschnitten wurde. Also ich glaube, da reißen sich die Fans drum, aber nur sehr reiche Fans eben.

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1: Kurz nach 8:30, Vorsicht bitte in beiden Richtungen auf der A1 Bremen-Hamburg. Zwischen Hollenstedt und Rade steht ein defektes Fahrzeug und es laufen Personen auf der Fahrbahn. Das war's, die Straßen sind frei von Blitzern. Ich wünsche euch allen eine gute und sichere Fahrt.

0: Wir haben ein neues Album der Woche und das kommt diese Woche von Miley Cyrus und heißt Bass Persuades. Ihr hört gleich einen neuen Song von ihrem neuen Album und zwar Snow.
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0: Miley Cyrus Schildkröte war kalt, nur damit wir unser Musikvideo bekommen. Da habe sogar ich jetzt ein schlechtes Gewissen, obwohl ich wirklich gar keine Musikvideos gucke. Miley Cyrus hatte nämlich mitten in der Nacht ihren Dreh, also den Dreh von dem Musikvideo zu eben dem Album Bass Persuades, also zu dem Track von dem neuen Album. So, was hat das jetzt mit der Schildkröte zu tun, denkt man sich? Die war ja nicht dabei. Nee, die hatte eine kaputte Heizung im Terrarium. Und Miley hat eine Push-Nachricht auf ihr Handy bekommen und war deswegen die ganze Zeit nervös. Ich zitiere Miley Cyrus: Ich trage Seidenhöschen und eine Lederjacke und laufe die Straße hoch und runter, während ich diese Choreografie tanze. Und ich denke die ganze Zeit nur, die verdammte Schildkröte friert.

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1: Ihr hört die Bremen 4 Spätschicht. Und der Song, den ich euch jetzt spiele, der hat alle Rekorde gebrochen und Geschichte geschrieben. Denn es ist der Song, der am längsten auf dem ersten Platz von den Billboard Top 100 Charts stand. Und der kein Weihnachtssong ist. Die fallen da nämlich raus. Die sind komplett crazy. 20 Wochen lang war Platz 1 Ella Langley mit Choosin' Texas. Und das hat einfach kein Song vor ihr geschafft. Das ist der neue Rekord in der amerikanischen Chartgeschichte. Sie hatte damit Lil Nas X mit Billy Ray Cyrus und Old Town Road und auch Shaboozy mit A Bar Song Tipsy überholt. Die waren jeweils 19 Wochen auf Platz 1. Und sie hat es jetzt ganze 20 Wochen geschafft mit einem Country-Song. Und genau den hört ihr jetzt hier bei Bremen 4 in der Spätschicht.

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1: Es ist sehr bewölkt am Himmel und das bleibt auch die nächsten Tage so. Also heute Nacht bleibt es bewölkt, aber größtenteils trocken. Morgen auch wenig Sonne, mehr Wolken und es kann immer mal wieder tröpfeln. Und am Mittwoch geht es genauso weiter. Temperaturen liegen in den nächsten Tagen bei maximal 20 Grad.
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2: Mit Reza Waffa. Guten Abend. Streichliste für deutsche Mercedes-Werke betrifft womöglich auch Standort Bremen. Nach Wahlsieg der Linken in Berlin droht Machtkampf mit Regierungskoalition. Werder-Frauen spielen in Fußball-Bundesliga unentschieden gegen Stuttgart. Das Wetter. In der Nacht meist trocken bei Tiefstwerten um 8 Grad. Die Hinweise darauf, dass das Bremer Mercedes-Werk von einer möglichen Schließung bedroht ist, verdichten sich. Das geht aus einer Rede eines Vorstandsmitglieds hervor. Hanna Agard berichtet.
3: Für den Fall, dass die Arbeitskosten in Deutschland nicht gesenkt werden können, hat Mercedes-Produktionsvorstand Michael Schiebe auf einer Betriebsversammlung in Sindelfingen die Schließung von zwei Werken in Deutschland angekündigt. In dem Fall wird seinen Angaben zufolge ein deutsches Aufbauwerk sowie ein deutsches Powertrain-Werk schließen müssen. Bei Aufbauwerken handelt es sich um Werke, in denen die Autos zusammengebaut werden. Und genau so eins hat Mercedes-Benz in Bremen, aber auch in Sindelfingen und im badischen Rastatt.
2: Nach dem Wahlsieg der Linken in Berlin droht ein Machtkampf mit der Regierungskoalition. Bundeskanzler Merz will die von der Linkspartei geplanten Vergesellschaftungen von Immobilienkonzernen durch ein neues Bundesgesetz verhindern. Dietrich Kalmeurer.
4: Der CDU-Vorsitzende sagt, Deutschland müsse internationalen Investoren deutlich machen, dass privates Eigentum nicht enteignet werde. Erste Entwürfe würden bereits zwischen Justiz und Innenministerium abgestimmt. Linken-Co-Chefin Ines Schwertner verteidigt die Berliner Pläne, große Wohnungskonzerne zu enteignen. Es gehe um die Grundfrage, ob Wohnen wieder in die öffentliche Hand gehöre. Eine solche Debatte sei angesichts der hohen Mieten nicht radikal. Rechtlich ist das geplante Verbot allerdings umstritten. Verfassungsrechtler bezweifeln, dass der Bund Enteignungen grundsätzlich untersagen kann.
2: Nach dem Ausscheiden der CDU aus dem Landtag von Mecklenburg-Vorpommern hat Spitzenkandidat Daniel Peters seinen Rücktritt vom Vorsitz der Landespartei erklärt. Der 45-Jährige zieht damit persönlich die Konsequenz aus der, wie er formulierte, krachenden Niederlage. Kommissarisch soll demnach bis Anfang kommenden Jahres der Staatsminister für die Bund-Länder-Zusammenarbeit im Bundeskanzleramt, Philipp Amthor, den Landesvorsitz übernehmen. In der Frauenfußball-Bundesliga hat Werder Bremen unentschieden gegen Stuttgart gespielt. Das Spiel endete in Bremen am Abend 1:1. Das waren Nachrichten mit Reza Waffa.
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1: Da ist nichts los auf den Straßen um 9:02. Auch keine Blitzer, die ihr uns gemeldet habt. Also ich wünsche allen eine gute Fahrt.
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1: Und natürlich auch einen ganz entspannten Montagabend. Vielleicht seid ihr schon so ein bisschen im Ins-Bett-Geh-Modus. Es sei euch gegönnt. Dann habt einen schönen Start in die Woche. Und jetzt haben wir hier unseren Bremer in der Bremen 4 Playlist. Nico Santos mit Why Don't You

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Um kurz nach 9 ist es genau 21.08 Uhr und wir schauen einmal auf die Straßen. Da gibt es eine aktuelle Gefahrenmeldung. Vorsicht bitte auf der A7 Hamburg Richtung Hannover. Zwischen der Raststätte Allertal West und Schwarmstedt liegen Gegenstände.

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Also ich verstehe, warum Madonna bei den MTV Music Awards singen soll. Das war sie gerade mit Danceteria. Also das ist ja wirklich, mit dem hat sie ja richtig abgeliefert. Und nach 23 Jahren soll Madonna jetzt zum ersten Mal wieder bei den MTV Music Awards auftreten. Der letzte Auftritt ist 23 Jahre her und hat damals mega für Schlagzeilen gesorgt. Das war nämlich Like a Virgin. Und das hat sie zusammen mit Britney Spears gemacht. Und das war dieser Bühnenkuss. Und das war damals sehr umstritten. Diesmal tritt sie aber wieder auf, aber das hat auch einen ganz logischen Grund, denn sie führt die Nominiertenliste an. Sie ist in 13 Kategorien nominiert, unter anderem als Best Artist of the Year und Best Video of the Year. Ja, und jetzt mit den MTV Music Awards Nominierungen und dem erneuten Auftreten schließt sich auch irgendwie ein Kreis, denn im Jahr 1986 war Madonna die erste Frau überhaupt, die so einen Award entgegengenommen hat.

0: Fassboy mit Good Life um 9:30.
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0: Vorsicht bitte auf der A7 Hamburg Richtung Hannover. Zwischen der Raststätte Allertal West und Schwarmstedt liegen Gegenstände. Und die A29 Oldenburg Richtung Ahlhorner Heide ist zwischen Wadenburg und Großen Kneten bis Freitag jeweils bis 5 Uhr wegen einer Nachtbaustelle gesperrt. Es gibt eine Umleitung, die führt über die U30. Geblitzt wird heute Abend nicht mehr. Ich wünsche euch allen eine gute und sichere Fahrt.

The XX mit On Hold hier bei Bremen 4. Lori, das ist eine deutsche junge Künstlerin, eine Singer-Songwriterin, und die startet am 16.10. ihre erste eigene Tour. Und ich glaube, das muss als junge Künstlerin mega Gefühl sein, wenn man so lange darauf hingearbeitet hat. Und wenn man dann so eine Musikkarriere macht, dann gibt es ja wahrscheinlich so Meilensteine, also das erste Mal generell auf einer Bühne stehen, sich das erste Mal im Radio hören, vielleicht einen Plattenvertrag und halt auch die erste Tour. So denke ich mir das. Das ist auf jeden Fall alles so super aufregend und richtig cool ist. Also Glückwunsch an Lori auf diesem Weg. Und ihr hört sie jetzt hier in der Playlist mit Schwanensee.

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Das war Rivers von Ray Garvey hier bei Bremen 4 in der Spätschicht. Ich wünsche euch einen ganz entspannten Montagabend und kommt gleich gut ins Bett. Und jetzt hier in der Playlist Dove Cameron mit When in Rome. Das müsst ihr jetzt mal sagen, alle zusammen. When in Rome. Das ist auch so ein kleiner Kuddelmuddel im Mund.

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1: Mit Resa Waffer. Guten Abend. Streichliste für deutsche Mercedes-Werke betrifft womöglich auch Standort Bremen. Nach Wahlsieg der Linken in Berlin droht Machtkampf mit Regierungskoalition. Technische Störung legt Flugverkehr an mehreren Airports an US-Ostküste lahm. Das Wetter in der Nacht meist trocken bei Tiefstwerten um 8 Grad. Die Hinweise darauf, dass das Bremer Mercedes-Werk von einer möglichen Schließung bedroht ist, verdichten sich. Das geht aus einer Rede eines Vorstandsmitglieds hervor. Hanna Agard berichtet.
2: Für den Fall, dass die Arbeitskosten in Deutschland nicht gesenkt werden können, hat Mercedes-Produktionsvorstand Michael Schiebe auf einer Betriebsversammlung in Sindelfingen die Schließung von 2 Werken in Deutschland angekündigt. In dem Fall wird seinen Angaben zufolge ein deutsches Aufbauwerk sowie ein deutsches Powertrain-Werk schließen müssen. Bei Aufbauwerken handelt es sich um Werke, in denen die Autos zusammengebaut werden. Und genau so eins hat Mercedes-Benz in Bremen, aber auch in Sindelfingen und im badischen Rastatt.
1: Nach dem Wahlsieg der Linken in Berlin droht ein Machtkampf mit der Regierungskoalition. Bundeskanzler Merz will die von der Linkspartei geplante Vergesellschaftung von Immobilienkonzernen durch ein neues Bundesgesetz möglichst schnell verhindern. Dietrich Karl-Meurer dazu.
3: Der CDU-Vorsitzende sagt, Deutschland müsse internationalen Investoren deutlich machen, dass privates Eigentum nicht enteignet werde. Erste Entwürfe würden bereits zwischen Justiz und Innenministerium abgestimmt. Linken-Co-Chefin Ines Schwertner verteidigt die Berliner Pläne, große Wohnungskonzerne zu enteignen. Es gehe um die Grundfrage, ob Wohnen wieder in die öffentliche Hand gehöre. Eine solche Debatte sei angesichts der hohen Mieten nicht radikal. Rechtlich ist das geplante Verbot allerdings umstritten. Verfassungsrechtler bezweifeln, dass der Bund Enteignungen grundsätzlich untersagen kann.
1: Eine technische Störung hat den Flugverkehr an mehreren Flughäfen an der US-Ostküste lahmgelegt. Betroffen sind Flughäfen unter anderem in New York, Boston und Philadelphia. Wie viele Passagiere betroffen sind und wie lange es dauert, die Störung zu beheben, ist derzeit unklar. Laut Medienberichten ist in Philadelphia die Anflugkontrolle gestört, die den Flugverkehr von ankommenden und abfliegenden Flugzeugen rund um den Airport regelt. In der Frauenfußball-Bundesliga hat Werder Bremen unentschieden gegen den VfB Stuttgart gespielt. Das Spiel endete 1:1. Und das waren Nachrichten mit Resa Waffer.
0: Das Bremen-Vierlandswetter.
1: In der Nacht ist es meist trocken, die Tiefstwerte liegen bei 8 Grad. Morgen ist es den ganzen Tag über meist bewölkt, nur vereinzelt kann es örtlich mal regnen. Auch sonst bleibt es dann trocken. Ab und zu zeigt sich auch die Sonne, vor allem am Nachmittag, bis 19 Grad. Es ist 22.03 Uhr.
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4: Die A29 Oldenburg Richtung Ahlhorner Heide ist zwischen Wagenburg und Großenkneten bis Freitag jeweils bis 5 Uhr wegen einer Nachtbaustelle gesperrt. Die Umleitung führt über die U30. Kreis Rotenburg, die Landesstraße, ist zwischen Hetzwege und Abendorf wegen Bauarbeiten bis zum 30. September ca. 17 Uhr gesperrt. Bremen. Die Hermann-Fortmann-Straße ist zwischen Beidoleck-Straße und Hermann-Wegener-Straße in beiden Richtungen gesperrt.
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0: Hallo Deutschland, hier ist Pop, eure Abendshow. Das ist die gemeinsame Abendshow von Bremen 4, HR3, MDR Jump, NDR 2, RBB 888, SR1 und WDR 2. Produziert für euch mit Liebe, Herzblut, Hingabe und gerne irgendeine Überraschung, die uns gerade einfällt, die uns vor die Füße fällt, von SWR 3. Komm, wir machen ein spontanes Schnellstquiz um 22.13 Uhr. Und zwar ist das eine Polizeimeldung, die uns gerade hier auf den Tisch flattert. Ist aber heute schon irgendwann... Die ist heute irgendwann gekommen. Ich habe sie nicht gesehen, aber jetzt fliegt sie mir gerade rum. Komm hier. Wir machen spontanes Schnellstquiz. Schreibt schon mal die Nummer auf. 072212. Wir können schon mal ins Handy drücken, die Nummer 072212. Aber noch nicht wählen vielleicht, denn die Frage kennt ihr ja noch gar nicht. Ich lese euch jetzt mal diese Polizeimeldung vor. Und ihr müsst gleich was raten. Ein Bielefelder Restaurantbesitzer hat einen Mann erwischt, der in sein Lokal eingebrochen war. Also der Mann ist in das Lokal eingebrochen, ne? Vom Restaurantbesitzer, ist ja klar, deswegen heißt der Restaurantbesitzer. Und sich in dieser Mann, der da eingebrochen ist, der hat sich in der Küche Essen zubereitet. Der Einbrecher habe gerade, jetzt kommt der Zensur, gelöffelt, als die Polizei reinkam. Der Einbrecher habe gerade, ich mach das professionell, oder? Habe gerade gelöffelt, teilte die Polizei mit, als sie kam. 072212, sofort anrufen. Was hat der Einbrecher gelöffelt, als die Polizei reinkam? A, ich mach mal drei Dinger. A, Borscht. Das ist so eine russische oder osteuropäische dicke Suppe. Sehr nahrhaft und durchaus gesund. B, Pudding. Komma Vanille. Oder so. Obwohl, das stimmt nicht. Ich muss Vanille wegmachen, aus Gründen gleich. Oder C, Ocelot-Suppe. Ocelot-Suppe. Das mögen wir. Der Ocelot darf auf gar keinen Fall zur Suppe verarbeitet werden. 072212, ich gehe mal an diese Nummer hier. Hallo, wer bist du denn? Na, hier ist der Markus. Wie heißt du? Hallo, hallo, hallo.
1: Hier ist die Tanja aus Bochum.
0: Tanja aus Bochum. Tanja, der Einbrecher hat genau was gelöffelt in dem Restaurant, als die Polizei kam?
1: Ich glaube, C hat er...
0: Ocelot-Suppe?
1: Was? Ja, ich hoffe,
0: auf gar keinen Fall. Ich will nicht, dass der Ocelot.
1: Schade.
0: Ja, eben.
1: Ocelot will ich ja haben.
0: Ach so. A Borscht, B Pudding bleibt noch übrig.
1: Nee, ich würde A nehmen.
0: Borscht? Ich hätte den Ocelot gegönnt, den kleinen Süßen. Willst du einen haben? Also nee, ich kann nicht. Leider hast du. A ist falsch. Ich muss jetzt an eine andere Leitung gehen.
1: Dann würde ich ja B nehmen.
0: Das war mal mein Lieblingslied. Ich habe irgendwo das mal erlebt in irgendeinem Radio vor 1000 Jahren, wie es irgendwie die Lösung, wie ist die Lösung? A oder B? Und dann sagte der Mensch am anderen Ende, A, das ist leider falsch. Ja, dann B. Okay, weißt du, was lustig ist? Das machen wir so. Du kriegst einen kleinen Ocelot.
1: Ja, du kriegst jetzt einen kleinen Ocelot.
0: Hör doch auf, echt? Ja, hier, ich habe ihn in der Hand für dich. Ich knuddel ihn nochmal kurz und dann tüte ich ihn gleich ein, der kleine Ocelot.
1: Oh,
0: der kommt jetzt nach Bochum zu dir.
1: Bist, ja, geil.
0: Bleib dran, freust du dich?
1: Ja, danke schön.
0: Ich freue mich, dass du dich so freust. Viel Spaß. Bleib dran, wir brauchen deine Adresse. Es ist toll.
1: Ja, natürlich.
0: Knuddel den Ocelot von uns.
2: Hi,

0: 22.22 22 und 11 Sekunden. Schade, dass es nicht 22 Sekunden sind. Soll ich noch einen Witz erzählen? Dann sitzt vielleicht gleich 22 Sekunden. Kommt ein Pferd in die Bar, sagt der Barkeeper, hey, warum so ein langes Gesicht? Hey, es ist 22.22 22 und 22 Sekunden. Jetzt ganz genau, wirklich. Hier ist Pop, eure Abendshow. Schön, dass ihr da seid. Habt ihr auch so ein bisschen Gefühl, das Gefühl, ach, ich könnte noch ein bisschen Sommer haben? Oder sagt ihr, der war heiß genug, hau ab. Nein. Joy Dinalani sagt, nee, besser, sie singt. Sie könnte eigentlich noch ein bisschen Sommer haben, ne? Joy Dinalani, die Leute, die noch erst 4,5 Jahre alt sind. Wer war das nochmal? Das war die von Freundeskreis und den gibt's ja immer noch. Ne? Hey, das ist immer noch cool. Super cool. Mit dir. Zusammen mit Max Herren, nicht? Oder Alles leuchtet, macht ja auch viel Solo, die Joy hier. Alles leuchtet. Ja, ist glaube ich von so 2017, 18. Alles leuchtet, Joy Dinalani. Also sie wünscht sich so ein bisschen den Sommer zurück, als sie würde ihn ja schon so ein bisschen vermissen. Und deswegen heißt ihr neuer Song I Miss the Summer Already. I Miss the Summer Already. Und die ist ja immer so aufgeräumt, ne? Die ist ja die Grande Dame der deutschen Populärmusik. Aber die entspringt auch, weiß nicht, wenn sie was sagt, ist es immer gleich Feuilleton. Ich mache kurz Feuilleton-Musik. Joy, wie kam es zu dem Song?
1: Ich wollte das Gefühl beschreiben, etwas zu vermissen, obwohl es noch da ist. Mhm. Also dieser bittersüße Schmerz, der sich einstellt, wenn einen die Vorahnung überkommt. Oh. Und ich glaube, das ist eine sehr tiefe menschliche Regung. Mhm. Vielleicht auch gepaart mit diesem Gefühl, dass man immer dort, wo man gerade ist, eigentlich das Gefühl hat, man vermisst oder verpasst auf der anderen Seite etwas, das viel spannender und richtiger ist. Ich muss dazu sagen, dieser Song ist an einem 40 Grad heißen Tag entstanden. Also das Thema lag wirklich auf der Hand.
0: Ach, die Joy. Neu in eurer Abendshow. Joy Dinalani. I Miss the Summer Already.

0: Es ist 10:30.
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2: Heute Nacht kommen die Sterne zwischen mal mehr, mal etwas weniger Wolken ab und zu zum Vorschein und es ist verbreitet trocken. Es kühlt auf 15 oder 14 Grad auf den Inseln bis 8 Grad im Binnenland ab. Morgen gibt es insbesondere westlich der Weser meist kompakte Wolken. Nach Osten hin zeigt sich neben einigen Wolken die Sonne etwas häufiger bei maximal 17 bis 19 Grad. Dabei weht verbreitet schwacher, nur hier und da mal mäßiger Wind aus westlicher bis nordwestlicher Richtung.
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3: Die A29 Oldenburg Richtung Ahlhorner Heide ist zwischen Wagenburg und Großenkneten bis Freitag jeweils bis 5 Uhr wegen einer Nachtbaustelle gesperrt. Die Umleitung führt über die U30. Kreis Rothenburg, die Landesstraße, ist zwischen Hetzwege und Abendorf wegen Bauarbeiten bis zum 30. September ca. 17 Uhr gesperrt. Bremen, die Nancystraße, ist zwischen Kurfürstenallee und an der Gete gesperrt.
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4: Und hier ist Pop, eure Abendshow mit Markus Barsch. Schön, dass ihr da seid.

Die haben uns geschrieben, könnt ihr vielleicht helfen? Wir finden den Triller so toll. Na, wie geht's euch? Seid ihr jetzt glücklich? Dann sind wir's auch. Nur für euch. Von eurer Artenshow. Yes. Yeah.

Jein. Für Sie immer noch hervorragend. Hallo. Es ist 22.45 Uhr und 30 Sekunden. 22.45, 30 Sekunden, das ist die einzig wahre Zeit in dieser Ausgabe eurer Abendshow für ein bisschen Philosophie mit F. Alles, was den ganzen Tag ein bisschen doof war oder so, das schieben wir jetzt mal beiseite. Ein kleines Problemchen des Tages. Die sind gleich fort nach diesem kleinen Perspektivwechsel. Lachen wir die aus? Wie konnten wir uns über euch Mini-Fuzzis aufregen? Wir wissen es nicht. Wir haben schon philosophiert in der Vergangenheit über Sachen wie zum Beispiel, hey, wenn das Universum alles ist und sich ausdehnt, wo dehnt es sich dann rein? Nicht drüber nachdenken, euer Kopf könnte platzen. Das war schön neulich, wenn man den Verkäufer im Supermarkt an der Käsetheke nicht versteht, liegt das dann daran, dass der Gouda-Welsch spricht. Macht man den Meeresspiegel kaputt, wenn man in See sticht? 855 Trilliarden von diesem kleinen Hirn aus.

dran stehen auf popabends.de. Da ist die Philosophie angedockt. Nicht wahr? Heute verkabeln wir unsere Synapsen neu über die absolut berechtigte Perspektivwechsellöse Frage von Thomas aus Esslingen. Liebe Grüße, Thomas. Nennen Fliegen uns Menschen? Laufen?

0: Lovesick, Michael Schulte. Hier, das ist immer so ein bisschen, ne? Hier, dieses Klavier hier, ne? Da, da. Sehr cool gespielt. Da, da, da, da, da, da, da. Beim nächsten Interview von Michael Schulte, da fragen wir ihn, ihr habt euch da inspirieren lassen von aus den 70ern, uraltes Ding, Randy Newman, Short People. Das ist genauso gespielt, das Klavier bei Michael Schulte. Die Akkorde sind ein bisschen anders. Garantiert haben die sich da inspirieren lassen. Ich kann Short People, ist einfach zu alt für unser kleines Popradio, verzeiht. Aber die Menschen, die unter 100 sind, die würden sonst das Radio gucken, was spielt hier für alte Knotten. Pfeift euch einfach mal auf Spotify oder sonst so. Randy Newman, Short People, guter Song. Rein. Immer wenn wir im Radio ein bisschen philosophieren, wie wir es eben gemacht haben, mit Thomas aus Esslingen, nennen Fliegen uns Menschen Laufen. Ich setze mich da unten mal auf den Laufen. Nee, das ist ja ein Singular, auf den Laufe. Das wird immer albern. Da immer wenn wir das im Radio machen, ist so Ping-Pong, dann passiert ganz viel. 07221 2011. Hier kommt was von Sarah aus Rülsheim. Sarah Liebel. Schöner Nachname. Sarah Liebel. Hallo, beim Streichen meiner Zimmerwand ist mir Folgendes in den Sinn gekommen. Ist ein Pinsel nicht auch ein Streichholz? Liebelige Grüße, schreibt sie. Liebelige Grüße von Sarah Liebel. Das ist ja süß. Markus aus Isernhagen. Das ist weit vorausschauend gewesen, das stimmt. Wurde mit dem Begriff Modern Talking. Das war auch mal so eine Band in den 80ern, ne? Dieter Bohlen und Dieter Bohlen und Belo! Ich bin hier auf dem Schlauch.
1: Hey, dann, der Shop. Wie heißt der?
0: Ist Christian drauf? Anders. Oh, nein!
1: Wer Thomas ist Anders.
0: Ah, Thomas Anders.
1: Oh Gott, nah dran.
0: Verdammt. Okay.
1: Krieg ich jetzt auch nicht?
0: Ja, du kriegst auch nicht. Kriegst einen Ozzelot.
1: Ein Ozzelot.
0: Dieter Bohlen und Thomas Anders, die hießen Modern Talking. Die haben riesen Hits gehabt, klangen aber alle gleich, machten nichts. War mit Zeitgeist angemessen, alles gut. Ne? Und Modern Talking, modernes Reden. Markus Isenhagen wurde mit dem Begriff Modern Talking schon damals das Phänomen des gegenseitigen Austauschs von Sprachnachrichten heutzutage prophezeit. Geil. Ja, es wird nicht mehr telefoniert. Dann sprach ich es mir mehr geschickt. Oh, warte mal. Gut, dass du gerade erst anfängst, Weekend. Nee, Michael Gray, Entschuldigung. Achtung, Falschfahrer auf der A4, Görlitz, Dresden, zwischen Niederseifersdorf und Bautzen-Ost. Da kommt ein Falschfahrer entgegen. Gerade rechts, ganz rechts fahren, nicht nur wollen. Auf der A4 kommt gerade rein, Görlitz, Dresden, zwischen Niederseifersdorf und Bautzen-Ost. Falschfahrer unterwegs, Vorsicht in beiden Richtungen.

Oh toll, hier kommt schon die Entwarnung aus dem Verkehrszentrum, das ist gut. Entwarnung gerade in diesem Moment auf der A4 Görlitz-Dresden. Kein Falschfahrer mehr jetzt zwischen Niederseifersdorf und Bautzen-Ost. Das ist gut. Die Kuh haut's hin, die Kuh haut's hin. Nie wieder werdet ihr dieses Intro von Lord T.

0: Es ist 23 Uhr. 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
1: Mit Theresa Waffer. Guten Abend. Streichliste für deutsche Mercedes-Werke betrifft womöglich auch Standort Bremen. Nach Wahlsieg der Linken in Berlin droht Machtkampf mit Regierungskoalition. Technische Störung legt Flugverkehr an mehreren Airports an US-Ostküste lahm. Das Wetter in der Nacht meist trocken bei Tiefstwerten um 8 Grad. Die Hinweise darauf, dass das Bremer Mercedes-Werk von einer möglichen Schließung bedroht ist, verdichten sich. Das geht aus einer Rede eines Vorstandsmitglieds hervor. Hanna Agard berichtet.
2: Für den Fall, dass die Arbeitskosten in Deutschland nicht gesenkt werden können, hat Mercedes-Produktionsvorstand Michael Schiebe auf einer Betriebsversammlung in Sindelfingen die Schließung von 2 Werken in Deutschland angekündigt. In dem Fall wird seinen Angaben zufolge ein deutsches Aufbauwerk sowie ein deutsches Powertrain-Werk schließen müssen. Bei Aufbauwerken handelt es sich um Werke, in denen die Autos zusammengebaut werden. Und genau so eins hat Mercedes-Benz in Bremen, aber auch in Sindelfingen und im badischen Rastatt.
1: Nach dem Wahlsieg der Linken in Berlin droht ein Machtkampf mit der Regierungskoalition. Bundeskanzler Merz will die von der Linkspartei geplante Vergesellschaftung von Immobilienkonzernen durch ein neues Bundesgesetz möglichst schnell verhindern. Dietrich Kalmeurer dazu.
3: Der CDU-Vorsitzende sagt, Deutschland müsse internationalen Investoren deutlich machen, dass privates Eigentum nicht enteignet werde. Erste Entwürfe würden bereits zwischen Justiz und Innenministerium abgestimmt. Linken-Co-Chefin Ines Schwertner verteidigt die Berliner Pläne, große Wohnungskonzerne zu enteignen. Es gehe um die Grundfrage, ob Wohnen wieder in die öffentliche Hand gehöre. Eine solche Debatte sei angesichts der hohen Mieten nicht radikal. Rechtlich ist das geplante Verbot allerdings umstritten. Verfassungsrechtler bezweifeln, dass der Bund Enteignungen grundsätzlich untersagen kann.
1: Nach dem Ausscheiden der CDU aus dem Landtag von Mecklenburg-Vorpommern hat Spitzenkandidat Daniel Peters seinen Rücktritt vom Vorsitz der Landespartei erklärt. Der 45-Jährige zieht damit persönlich die Konsequenzen aus der, wie er formulierte, krachenden Niederlage. Kommissarisch soll demnach bis Anfang kommenden Jahres der Staatsminister für die Bund-Länder-Zusammenarbeit im Bundeskanzleramt, Philipp Amthor, den Landesvorsitz übernehmen. Eine technische Störung hat den Flugverkehr mehreren Flughäfen an der US-Ostküste lahmgelegt. Betroffen sind unter anderem New York, Boston und Philadelphia. Offenbar hatten Arbeiter bei Bauarbeiten versehentlich ein Kabel für die Radarkontrolle durchtrennt. Wie lange die Störung noch dauert, ist unklar. Das waren Nachrichten mit Theresa Waffer.
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1: In der Nacht ist es meist trocken, die Tiefstwerte liegen bei 8 Grad. Morgen meist bewölkt, nur örtlich vereinzelt Regen, sonst ist es meist trocken. Ab und zu zeigt sich auch die Sonne. Die Höchstwerte liegen morgen bei 19 Grad. Die Zeit, es ist 23.03 Uhr.
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4: Vorsicht bitte auf der A1 Hamburg Richtung Bremen. Zwischen Harburg und Maschener Kreuz steht ein defekter LKW. Die A29 Oldenburg Richtung Alhorner Heide ist zwischen Wagenburg und Großenkneten bis Freitag jeweils bis 5 Uhr wegen einer Nachtbaustelle gesperrt. Die Umleitung führt über die U30. Bremen, die Nancy-Straße, ist zwischen Kurfürstenallee und an der Gete gesperrt. Bremen, die Hermann-Fortmann-Straße, ist zwischen Beidoleck-Straße und Hermann-Wegener-Straße in beiden Richtungen gesperrt.
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5: Am Montagabend mit Markus Barsch und Taylor Swift, hi.
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0: Hier ist Bob, eure Abendshow. 10 nach 11 am Montagabend. Was ist? Der Montag war nicht so? Der Wochenstart ist nicht so gut gelungen? Habt ihr noch gar nicht gelacht heute? Das ändern wir mal eben. Das machen wir zusammen mit Comedy-Mann Lukas Wandke. Lustiger Typ. Der hat... Ich mochte so ein Meme neulich. Das war eine Riesendürre, als die Flüsse kein Wasser hatten und so. Das war so ein... Ich glaube, das war der Postillon. Kennt ihr den Postillon? Ne? Das sind nicht ganz ernst gemeinte Nachrichten. Aber er hat vor, also wundervolle Seite. Postillon. Ich glaube, der hat ja nicht irgendwie zugemacht, der Postillon. Irgendwas war da. Ich hoffe nicht. So ein Bild von so einem Jungen, der so hechelnd mit seinem E-Scooter, mit seinem Roller an einem völlig ausgedrückten Fluss entlangfährt, bis er irgendwann eine Pfütze findet und Bildüberschrift: Jugendlicher fährt 20 Kilometer mit seinem E-Scooter, um ihn endlich in den Fluss werfen zu können. Ja, E-Scooter sind immer mal wieder in den Negativschlagzeilen, ne? Und der Grund sind ganz oft auch nicht so ganz nüchterne Menschen dafür. Hier, Lukas Wandke weiß das auch.
1: Ich kann gar nicht mehr ausgehen, ohne betrunken zu sein. Diesen Mittelweg, das ist nie gehört. Keine Ahnung. Bei mir gibt's entweder mich total voll oder zu Hause. Ich bin da total überfordert. Das ist so, also ich weiß überhaupt nicht, wie macht man das? Ich habe auch noch nie sowas gesagt in der Kneipe wie: Och, für mich heute mal ein Jever Fun. Naja, ich will noch mit dem Rad heim. Ich bin dann eher so die Kategorie: 18 Bier und trag mich zum Auto. Ich fahr euch alle heim. Ja. Wobei, an der Stelle muss man sagen, Autofahren, betrunken Autofahren, das macht man wirklich nicht. Das ist gefährlich, das will ich nicht. Nehmt den Applaus zurück. Das macht man wirklich nicht. Das ist nämlich gefährlich, gefährdet einen selbst und andere. Ich fahre E-Roller. Jetzt! Ey, aber diese Dinger gibt's auch überall, oder? Du kannst ja, also wenn du betrunken eins nicht bist, dann vernünftig. Du kommst doch nicht irgendwie aus dem Club total betrunken und sagst: Okay, ich fahre nicht mit dem E-Roller mit dem Grünen. Ich natürlich nehme ich das Taxi für 75 Euro. Ich nehme doch nicht den grünen E-Roller hier, ich nehme doch nicht den grünen. Oh, ein Orangener. Diese Dinger stehen überall rum, diese Drecks-E-Roller. Das ist so ein bisschen wie die Zeugen Jehovas, nur mal mit einem konkreten Nutzen. Du bist auch nicht nur unvernünftig, du bist auch teilweise sehr naiv, oder? Also, ey, ich komme ja vom Dorf, da kommt wieder dieses Landei raus. Ich dachte mal ernsthaft, dass die Polizei am Wochenende auch frei hat. Hat sie nicht. Das merkst du in dem Moment, wenn irgendein Polizist dir 25 Minuten lang mit einer Taschenlampe ins Gesicht leuchtet und sowas sagt wie: Junger Mann, Sie versuchen seit 25 Minuten den E-Roller zum Starten zu bringen. Mit einer Pfandmarke. 4.

0: 20 nach 11 ist es. Hier ist Pop, eure Abendshow. Na? Habt ihr auch schon Urlaub beantragt? So ab dem 19. November?
1: Natürlich.
0: Um zu zocken. Nie, ne, echt noch nie, seit die Dinosaurier weg sind, gab es einen so großen Hype um ein Videospiel, wie jetzt GTA 6 eben. Am 19. November kommt es raus. Jetzt sind die ersten Songs aus dem Soundtrack. Das sind ja 34 extra für dieses Spiel, für GTA 6 gemachte Songs. Sind jetzt rausgekommen. Da sind ein paar echt coole Sachen bei. Ich spiele ein bisschen was an. Hier ist zum Beispiel von hier Travis Scott, ne? Rhino. Ich will sofort spielen. Hier ist ein Song von Rolling Stones Gitarrist Keith Richards. Der ist 200 Jahre alt, aber er kann es noch.
2: Bright Lights, Big City.
0: Hier ist ein Elektro-Song von Pink Panthers und Fred Again. Sexy Magic, ne? Oder zum Beispiel hier so ein Latin-Ding von Ro Alejandro. Mahao, Mahahoa, so rum. Das ganze Album erscheint am 19.11. dann. Zusammen mit GTA 6 natürlich. Auch drauf unser Country-Recke. Morgan Wallen. Last Thing You Need. Jetzt für euch mal in der Abendshow.

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4: Es ist 11:30.
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5: Heute Nacht kommen die Sterne zwischen mal mehr, mal etwas weniger Wolken ab und zu zum Vorschein und es ist verbreitet trocken. Es kühlt auf 15 oder 14 Grad auf den Inseln bis 8 Grad im Binnenland ab. Morgen gibt es insbesondere westlich der Weser meist kompakte Wolken, aber allenfalls mal ein paar Tropfen. Nach Osten hin zeigt sich die Sonne etwas häufiger bei maximal 17 bis 19 Grad.
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6: Die A29 Oldenburg Richtung Alhorner Heide ist zwischen Wagenburg und Großenkneten bis Freitag jeweils bis 5 Uhr wegen einer Nachtbaustelle gesperrt. Die Umleitung führt über die U30.
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7: Und hier ist Pop, eure Abendshow am Montagabend mit Markus Barsch und Katy Perry.

Dicke Dick, ist ja schon gleich 12. Wow. Was poppt denn hier noch für ein Posting auf? Wie ein Pilz aus dem Boden in unseren Lieblings-Sozial-O-Netzwerken. Hier der echte Zemo postet. Oh, das ist jetzt Schokoladengeschmackssache, aber ich finde, der echte Zemo hat recht. Warum erläutert? Warum Süßigkeiten wie, keine Werbung, wie die Milky Way Crispy Rolls abgeschafft werden, aber Erfrischungsstäbchen weiter existieren dürfen? Verstehe ich nicht. Ganz viele Leute bestimmt die Erfrischungsstäbchen. Das sind so komisch gefüllte Dinge. Ja, egal. Das war Pop die Abendschau mit Markus Barsch. Gleich ist Ben Sträuble hier für euch in der Popnacht. Habt eine gute und esst nicht so viel Schokolade.

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1: Um 0 Uhr mit Christine Beith. Nach dem Ausscheiden der CDU aus dem Landtag in Mecklenburg-Vorpommern ist Spitzenkandidat Peters als Landeschef zurückgetreten. Philipp Amthor soll den Posten kommissarisch übernehmen. Das schlechte Abschneiden der CDU ist auch auf Bundesebene Thema. Unter anderem hat sich Kanzler und CDU-Parteichef Merz geäußert. Berlin-Korrespondent Markus Sambale fasst zusammen.
2: Nach einem Krisentreffen in der CDU-Parteizentrale trat Merz vor die Presse und deutete als Konsequenz Änderungen am Reformkurs der Bundesregierung an. Merz wies auf das Gefühl in der Bevölkerung hin, dass es in Deutschland nicht mehr gerecht zugehe. Und Merz bekannte sich ausdrücklich zur Koalition mit den Sozialdemokraten. Bärbel Baas und Lars Klingbeil, die beiden SPD-Vorsitzenden, hatten ebenfalls betont, die Koalition fortsetzen zu wollen. Baas fügte aber hinzu, die anstehenden Reformen müssten einen Realitätscheck und vor allem einen Gerechtigkeitscheck bekommen.
1: Die EU-Länder haben bisher nicht wie geplant beschlossen, dass zwei russische Oligarchen von der Sanktionsliste gestrichen werden. Das haben EU-Diplomaten gesagt. Die Botschafter der Mitgliedstaaten sollen heute erneut zu Beratungen zusammenkommen, denn mit der Aufhebung der Sanktionen gegen die Oligarchen soll die restliche Sanktionsliste verlängert werden. Die Frist dafür läuft in der Nacht zum Mittwoch aus. An mehreren Flughäfen an der US-Ostküste kommt es zurzeit zu massiven Verspätungen und Ausfällen. Grund ist laut Verkehrsminister Duffy ein beschädigtes Glasfaserkabel in New Jersey. Bauarbeiter hatten das demnach versehentlich durchtrennt. Betroffen sind mehrere Flughäfen in New York, New Jersey, Boston und Philadelphia. Der in die Kritik geratene FIFA-Präsident Infantino hat Gespräche über Reformen angeboten. Er schrieb an die mehr als 200 Mitgliedsverbände, er sei bereit, die Entscheidungsstrukturen des Fußball-Weltverbandes unabhängig überprüfen zu lassen und über mehr Transparenz und Mitbestimmung zu sprechen. Martin Roschütz berichtet.
3: Das vermeintliche Zugeständnis Infantinos kommt mitten in einem Machtkampf. Nach dem gescheiterten Plan, private Investoren an FIFA-Geschäften zu beteiligen, hat Infantino viel Unterstützung verloren. Die UEFA drängt auf einen Wechsel an der FIFA-Spitze. Auch aus Asien und Nordamerika gibt es Widerstand gegen den FIFA-Boss. Dessen Reformangebot könnte deshalb auch als taktisches Manöver verstanden werden. Infantino kommt seinen Kritikern entgegen, während er gleichzeitig um seine Wiederwahl kämpft.
1: Das Wetter für Deutschland. Heute Nacht teils klar, teils bewölkt oder neblig. Anfangs im Osten noch einzelne Schauer. Die Tiefstwerte 14 bis 2 Grad. Tagsüber mal längere Zeit Sonne, mal dichte Wolken. Die meisten Sonnenstunden am Oberrhein, am Bodensee, im Wendland und in der Altmark. Die Zeit, es ist 0:03 Uhr.
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4: Vorsicht bitte auf der A1 Osnabrück Richtung Bremen. Zwischen Vechta und Kloppenburg liegen Gegenstände. Vorsicht bitte auf der A29 Aalhorner Heide Richtung Oldenburg. Zwischen Wadenburg und Sandkrug ist ein Fahrradfahrer unterwegs. Die A29 Oldenburg Richtung Aalhorner Heide ist zwischen Wadenburg und Großen Kneten bis Freitag jeweils bis 5 Uhr wegen einer Nachtbaustelle gesperrt. Die Umleitung führt über die U30. Kreis Rothenburg, die Landesstraße, ist zwischen Hetzwege und Abendorf wegen Bauarbeiten bis zum 30. September ca. 17 Uhr gesperrt. Bremen, die Nancystraße, ist zwischen Kurfürstenallee und an der Gete gesperrt. Bremen, die Hermann-Fortmann-Straße, ist zwischen Beidoleckstraße und Hermann-Wegener-Straße in beiden Richtungen gesperrt.
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5: Mit Ben Sträubel. So, ich habe ja alles so weit eingestellt, dass ich für die nächsten 5 Stunden fit bin. Die KI hat genug Strom und insofern, ich hoffe, ihr genug Energie. Dann fangen wir mit Nico Santos mal an, da machst du nichts falsch.

0: willkommen, dessen Mercy.
1: So, sind wir drin? In diesem 22.9. Ja, 10 Minuten jung ist diese Nacht. Ich muss mich heute ein bisschen mehr bewegen. Ich habe mir vorgenommen, nie wieder süße Sachen zu essen, ja, um ein bisschen was für den gestellten Körper zu tun. Und da bin ich dreimal an einem Streuselkuchen vorbeigegangen. Ebenso die vergangenen 1 Stunde und 35 Minuten, die ich hier schon bin. Und lungere rum. Und ging vorbei und dann beim vierten Mal habe ich den ganzen Kuchen aufgegessen. So. Und dann kommt das schlechte Gewissen und dann denkt man wieder an jedes Gramm Zucker, das drin war. So. Das muss ich jetzt irgendwie abtrainieren, ich weiß noch nicht genau wie. Heute ist der One Web Day, also der große Internettag. Das freie Internet wird heute gefeiert, wenn man freie Zugänge hat. Ansonsten sollte man vielleicht dafür sorgen, dass es welche gibt oder auch welche, die funktionieren. Und da gibt es natürlich so um dieses Internet sehr viele schöne Sachen, wo wir hätten Geld verdienen können, was wir aber nicht getan haben. Domains anmelden beispielsweise, das sind auch die Dinge, an die man an so einem Tag denkt. Was ist die teuerste Webadresse überhaupt, die jemand angemeldet hat und dann verkauft? Du da hinten, letzte Reihe, richtig, cars.com. Das ist für eine astronomische Summe verkauft worden, für 872 Millionen Dollar. Hätte man eben mal drauf kommen können. Dann denkt man natürlich, das meistgesehene YouTube-Video aller Zeiten, was ist das? Vielleicht ein Musikvideo von Taylor Swift oder Justin Bieber? Nein, es ist genau das hier. So klingt das nämlich. Jetzt bin ich auch ein Klicker davon. Ja, Baby Shark. Mittlerweile weltweit über 14 Milliarden Aufrufe. So, bei mir ist die Digitalzeit jetzt beendet worden. Die Firewall des Senders ist hochgefahren worden. Okay, ich verstehe das natürlich. Also ich habe es nicht einmal angeklickt, muss ich ganz ehrlich sagen. Also das heißt, wenn ich es nicht angeklickt habe, eigentlich hätte es jeder auf diesem Planeten mindestens zweimal gehört haben müssen oder manche Eltern über 3000 Mal. Vielleicht gehört ihr dazu. Genießt die Nacht mit

Another. Und 54 Ultra waren das mit Talk to You. Oh, da kommt was Kultisches im Hintergrund. Ich höre schon den Flügel, der ist reingeschoben worden. Oh. Noch eine Gefahrenstelle an Falschfahrer kommt hier gerade in Frankfurt. Auf der Rosa-Luxemburg-Straße zwischen der Miquelallee in Bockenheim und Weißkirchen kommt ein Fahrzeug entgegen. Ein Falschfahrer, bitte äußerst rechts fahren. Nicht überholen, wir melden es, wenn die Gefahr dort vorüber ist, in Frankfurt. Auf der Rosa-Luxemburg-Straße zwischen Miquelallee in Bockenheim und Weißkirchen Falschfahrer unterwegs. Nach diesem kultischen Song ein Rätsel, das erste Rätsel für diese Nacht. Und löst ihr es, verdient ihr euch auch das erste Pop-Nacht-Package.

0: November Rain in der 45-Minuten-Version bis zur Kündigung. Guns N' Roses, hier ist die Popnacht.
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0: Welche Künstlerin ist hier im Leierkasten drin? Hat heute Geburtstag. Wer erkennt sie? Die Älteren haben sich, können sich nicht mehr erinnern und die Jüngeren haben es vergessen.

0: nicht.
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9: Heute gibt es insbesondere westlich der Weser oft kompakte Wolken, aber allenfalls mal ein paar Tropfen. Nach Osten hin zeigt sich die Sonne etwas häufiger bei 17 bis 19 Grad. Am Mittwoch stellt sich nach Auflösung von Frühnebelfeldern eine Mischung aus etwas Sonne und kompakten Wolken ein. Dabei fällt hier und da ein wenig Regen bei 18 bis 20 Grad. Am Abend wird es an der See und in Ostfriesland voraussichtlich häufiger nass.
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10: Vorsicht bitte auf der A1 Bremen Richtung Hamburg. Zwischen Sittensen und Heidenau steht ein defekter LKW. Vorsicht bitte auf der A29 Ahlhorner Heide Richtung Oldenburg. Zwischen Wadenburg und Sandkrug ist ein Fahrradfahrer unterwegs. Die A29 Oldenburg Richtung Ahlhorner Heide ist zwischen Wadenburg und Großen Kneten bis Freitag jeweils bis 5 Uhr wegen einer Nachtbaustelle gesperrt. Die Umleitung führt über die U30. Kreis Rothenburg, die Landesstraße, ist zwischen Hetzwege und Abendorf wegen Bauarbeiten bis zum 30. September, ca. 17 Uhr gesperrt.
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11: Und die am meisten unterschätzte Höchsttemperatur Putbus auf Rügen 18 Grad. Hier ist die Popnacht. Ich bin Ben Sträuble.

Gewinner von 80 Millionen. Ach, gleich lösen wir das Rätsel auf. Wer dann heute Geburtstag hat, aber vorher noch eine Gefahrenstelle von der A23. In beiden Richtungen Hamburg-Heide, bitte aufpassen, da laufen Tiere auf der Fahrbahn zwischen Halstenbek-Krupunder und Halstenbek-Rellingen. Tiere auf der Fahrbahn, ihr passt da bitte auf.

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0: Welche Künstlerin hat denn hier Geburtstag? Oh, oh Mann! Nadine aus Weiher in der Pfalz, guten Morgen.
4: Guten Morgen.
0: Und wer ist das denn?
4: Das ist Joanne Jett mit I Love Rock'n'Roll.
0: Du sagst Joanne? Ich glaube, man sagt doch Joan. Du sagst
4: Joanne. Und Joan Jett,
0: ja, genau. Schlimm. Ja, ja, es hat doch schon mal jemand angerufen und auch gesagt, Joan Jett. Und dann dachte Joanne, so, da war ich kurz irritiert, weil manchmal gibt es ja so Sachen, die sagen Menschen jahrhundertelang falsch. Ne?
4: Ja, das stimmt.
0: Aber sie heißt wirklich Joan. So ist es. Joan Jett feiert heute Geburtstag und du bekommst ein Pop-Nacht-Package für die Erkenntnis.
4: Mega,
0: du bist auf dem Weg gerade nach Weiher in der Pfalz. Da ist zumindest, gibt es ein Geschäft dort in Weiher in der Pfalz? Das hat ja weniger als 600 Einwohner.
4: Es gibt einen Bäcker, der hat dreimal die Woche geöffnet, tatsächlich, das Dorfleben.
0: Gut, da, ja, das ist doch schon mal schön. Weil bei uns zum Beispiel im kleinen Dorf, das hat weniger als 400 Einwohner, im Westerwald, wo ich herkomme, da kommt eben nur dezentral die Versorgung. Da fährt der Bäcker durch, hupt zweimal in der Woche. Und wenn du dann diese 10 Sekunden verpasst, dann ist er weg und kommt auch nie mehr wieder und streicht dich auch von der Liste, weil sich dann das nicht lohnt, da vor dir zu halten, weißt du?
4: Oh krass, das ist natürlich heftig. Nee, also das ist wirklich ein richtiges, festes Geschäft.
0: Ja.
4: Da gibt dreimal die Woche wirklich
0: Backwaren. Man kennt dich auf jeden Fall in Weiher in der Pfalz. Du wohnst da mit deinem Partner. Wie lange schon? Seid ihr zusammen?
4: Also zusammen sind wir jetzt fast 11 Jahre. Zusammen wohnen tun wir seit 10 Jahren.
0: Und warum hat er sich für eine Heirat noch nicht qualifiziert?
4: Qualifiziert hat er sich schon länger dafür, aber er hat noch nicht gefragt.
0: Ach so, das kann natürlich sein. Vielleicht hört er jetzt gerade zu im Badezimmer oder so. Ne? Da gibt es einen kleinen
4: der
0: Anschluss.
4: Schon.
0: Aber ihr habt ein gutes Verhältnis. Ja, ihr seid so im Guten, oder? Macht Spaß doch, wenn man sich sieht. Ja,
4: natürlich.
0: Kann ja sein, es kommt was super Originelles dann. Ne? Da, und vielleicht haben wir es auch jetzt angeschoben oder hat ein Kumpel zugehört oder so, der sagt dann, pass mal auf. Jetzt fragst du mal Nadine, die hat es verdient und dann gibt es ein Riesendorffest mit der Bäckerei, die dann 4 Nächte aufmacht.
4: Ja,
0: mal sagen, dann komme ich vorbei. Ja, wenn sie 4 Nächte aufmacht, backe ich mit. Ich wünsche euch also eine gute Zeit in Weiher und dir eine gute Fahrt nach Hause. Ja, bis bald. Ciao, Nadine.
4: Bis bald.

0: Pride. Ist auch ein bisschen kultisch, ne?
1: Oh, es ist jetzt 0:54 Uhr. Oh, Silence ist wie in Trance. Ich glaube, ich brauche ein bisschen mehr Beats. Ah, so, das ist schon besser. Ich brauche Energie jetzt. Das geht nicht anders. Und ihr fahrt bitte vorsichtig auf der A29, falls ihr da zu tun habt. Ahlhorner Heide in Richtung Oldenburg, da sind nämlich Fahrradfahrer auf der Autobahn unterwegs, wo sie nicht hingehören, zwischen Wadenburg und Sandkrug. A29 Ahlhorner Heide in Richtung Oldenburg, bitte aufpassen. 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
1: Um 1 Uhr mit Christine Beidt. Der geplante Tankrabatt hat eine erste Hürde genommen. Das Bundeskabinett hat die Senkung der Energiesteuer auf Benzin und Diesel beschlossen. Das hat eine Regierungssprecherin bestätigt. Aus der Nachrichtenredaktion Lisa Reister.
2: Wie bereits im Mai und Juni soll die Energiesteuer auf Sprit um 14 Cent pro Liter gesenkt werden. Dadurch würde sich auch die fällig werdende Mehrwertsteuer verringern um etwa 3 Cent. Das bedeutet, der Preis für Verbraucher dürfte um 17 Cent pro Liter sinken. Die Entlastung ist vom 1. Oktober bis zum 31. Dezember vorgesehen. Bundestag und Bundesrat sollen noch in dieser Woche über den Tankrabatt entscheiden. Die Bundesregierung hatte sich darauf mit den Ländern verständigt. Sie sollen die Steuerausfälle zur Hälfte ausgleichen.
1: Nach dem Ausscheiden der CDU aus dem Landtag in Mecklenburg-Vorpommern ist Spitzenkandidat Peters als Landeschef zurückgetreten. Er ziehe damit persönlich die Konsequenzen aus der krachenden Niederlage, sagte Peters nach einer Sitzung des CDU-Landesvorstands in Schwerin. Philipp Amthor soll den Posten zunächst kommissarisch übernehmen. Bei einem Unfall auf dem Oktoberfest in München ist ein Mitarbeiter ums Leben gekommen. Zu den genauen Umständen werde ermittelt, teilte die Polizei mit. Zuvor hatte ein Sprecher gesagt, der Mann habe sich wohl in einem Bereich eines Freefall Towers aufgehalten, in dem er nicht hätte sein sollen. Er sei getroffen oder möglicherweise eingequetscht worden. Die drei Nachrichtenmedien, denen US-Präsident Trump den Zugang zum Weißen Haus verwehrt, haben Klage eingereicht. Dabei berufen sich CNN, MS Now und Politico auf den ersten Zusatzartikel zur Verfassung der USA. Der verbietet Einschränkungen der Presse- und Redefreiheit. Washington-Korrespondent Samuel Jakisch berichtet.
3: Die Klage der Medien vor einem Gericht in der US-Hauptstadt Washington ist ein Eilantrag und soll ihren Zugang zum Weißen Haus wiederherstellen. US-Präsident Trump hatte den Ausschluss der betroffenen Journalisten damit begründet, dass ihm ihre Berichterstattung nicht gefallen habe, weil sie nicht wohlwollend über seine Politik berichtet hätten. Am Montag ergänzte Trump in einem Online-Posting, dass er die freie Presse schätze und sich das Weiße Haus gegen eine Bedrohung der nationalen Sicherheit zur Wehr setze. Tatsächlich hatte Trump in seiner laufenden Amtszeit wiederholt Journalistinnen beschimpft, die ihm kritische Fragen gestellt hatten. Auch hatte Trump bereits in der Vergangenheit versucht, bestimmte Medien oder Journalisten von Presseterminen auszuschließen.
1: Das Wetter für Deutschland. Heute Nacht teils klar, teils bewölkt oder neblig, anfangs im Osten noch einzelne Schauer. Die Tiefstwerte 14 bis 2 Grad. Tagsüber mal längere Zeit Sonne, mal dichte Wolken. Die meisten Sonnenstunden am Oberrhein, am Bodensee, im Wendland und in der Altmark. Dazu maximal 14 bis 23 Grad. Die Zeit, es ist 1.03 Uhr.
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4: Die A29 Oldenburg Richtung Ahlhorner Heide ist zwischen Wagenburg und Großenkneten bis Freitag jeweils bis 5 Uhr wegen einer Nachtbaustelle gesperrt. Die Umleitung führt über die U30. Kreis Rothenburg, die Landesstraße, ist zwischen Hetzwege und Abendorf wegen Bauarbeiten bis zum 30. September ca. 17 Uhr gesperrt. Bremen, die Nancystraße, ist zwischen Kurfürstenallee und an der Gete gesperrt.
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5: Mit Ben Sträubel, dann machen wir es gleich so ordentlich laut hier. Jede Menge Fohn bis zur Ohramputation. Der Lenkradklopfer ist der lauteste Hit der Nacht. Also den spiele ich 5,7932% lauter als alle anderen Hits, bis die Regulierungsbehörde den Strom abdreht oder am Stuhl sägt. So, da haben die aber keine große Wahl, außer dem pennen die um diese Zeit, da können wir machen, was wir wollen. Also ich spiele den Song lauter, den ihr mögt, aber welcher soll das denn sein? 07221 2011, ich sammle Vorschläge ein, 07221 2011.
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0: Reggae, aua. 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
2: Und die Vorschläge heute Nacht aus Baden-Württemberg und Berlin. Claudia aus Stuttgart. Guten Morgen, Claudi.
3: Schönen
2: Hallo.
3: Guten Morgen.
2: Und du hast es sehr schön bei dir zu Hause dekoriert mit Sonnenblumen. Das ist aber toll. Ja.
3: Genau.
2: Sonnenblumen, hast du die selbst angebaut? Oder?
3: Nein, ich habe einen dicken, fetten, schönen Strauß heute bekommen von meinen lieben Kolleginnen und Kollegen.
2: Ah, das ist aber süß. Da musst du vielleicht auch mal was zurückbringen, so ein paar Muffins, irgendwas backen, irgendwas Schönes.
3: Ui.
2: Ja, wer weiß, ne?
3: Und ist ich streng mich an.
2: Da ist dein Partner jetzt unter Druck geraten, ne? Aber du hast ja gedacht, vielleicht motivieren wir den mal ein bisschen. Du hast einen Song, den ihr beide gut findet, von CC Top, Sharp Dressed Man.

0: schöner Lenkradklopfer. Die Luftgitarre ist rausgeholt und da dürft ihr gerne für abstimmen. Wir haben noch einen weiteren Vorschlag von Michaela aus Berlin. Guten Morgen, Michaela.
1: Ja, hallihallo. Schönen guten Morgen nach Baden-Baden.
0: Und du bist am Backen und am in der Küche auf jeden Fall machst du irgendwas, ne? Mit Brot hast du geschrieben. Was ist das für ein Brot?
1: Ja, ich bin im Sommer habe ich immer Kuchen gebacken, alles ausprobiert mit vielen Früchten und jetzt bin ich am Backen von Brot. Heute habe ich Reisbrot gebacken.
0: Aha, Reisbrot und macht das Spaß? Also schmeckt's gut? Wenn man reinbeißt?
1: Das weiß ich noch nicht. Aussehen tut super, aber es ist ja noch nicht abgekühlt.
0: Es gibt also eine Live-Verköstigung sozusagen dann heute Nacht noch in dieser Show. Das ist doch toll. Lass es abkühlen, dann sagst du uns Bescheid. Aerosmith würdest du gerne hören mit Dude Looks Like a Lady.

Und jetzt entscheidet ihr es in Deutschland. Was sollen wir denn da spielen? Noch ein bisschen lauter. Aerosmith, Dude Looks Like a Lady oder vielleicht doch CC Top Sharp Dressed Man 0722120. Aerosmith gegen CC Top, das ist doch mal was. Bin ich sehr gespannt, wie das ausgeht. Danke euch beiden für die Vorschläge, Michaela und Claudi, ne? Ciao, ciao!

0: welcher Song wird's jetzt?
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3: Vorschläge kamen aus Berlin und Bad Rodeberg. Claudia aus Stuttgart hätte gerne ZZ Top. Erst bestellte sie es als Old Dressed Man für ihren Partner, aber Sharp Dressed ist ja auch doch noch ein bisschen attraktiver vielleicht. Also das war Vorschlag Nummer 1. Michael aus Berlin war für Aerosmith Dude Looks Like a Lady. Jetzt ging es hin und her und es ist ziemlich eindeutig in eine Richtung gegangen. Ich mache nochmal eine kleine Kontrolle hier bei dieser WhatsApp-Audio. Hallo, guten Morgen.
4: Hallo Ben, hier ist Christian aus Siegen. Also heute würde ich mich für ZZ Top entscheiden, mit einem Gruß an meinen Kollegen Dorsten, der auch heute Nacht wieder unterwegs ist.
3: Okay, okay.
4: Danke dir, ciao.
3: Hat die meisten Stimmen bekommen. 67% aller Anrufer. Ich mache lauter. ZZ Top.

Es ist 1.23 Uhr, eine Gefahrenstelle von der A37. In beiden Richtungen bitte aufpassen. Burgdorf, Hannover, Messe. Da sind Menschen auf der Fahrbahn. Zwischen Kreuz Hannover-Kirchhorst und Kreuz Hannover-Buchholz Menschen auf der Fahrbahn auf der A37 und ein defekter PKW auf der A4 Erfurt Richtung Kirchheimer Dreieck zwischen Gotha und Gotha-Boxberg. 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

0: Get Our Memories in der Popnacht. Es ist 1.30 Uhr.
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2: Heute gibt es insbesondere westlich der Weser oft kompakte Wolken, aber allenfalls mal ein paar Tropfen. Nach Osten hin zeigt sich neben einigen Wolken die Sonne etwas häufiger bei 17 bis 19 Grad. Am Mittwoch stellt sich nach Auflösung von Frühnebelfeldern eine Mischung aus etwas Sonne und kompakten Wolken ein. Dabei fällt hier und da ein wenig Regen bei 18 bis 20 Grad. Der Donnerstag verläuft wechselhaft und windig bei Höchstwerten von meist 17 oder 18 Grad.
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3: Die A29 Oldenburg Richtung Ahlhorner Heide ist zwischen Wagenburg und Großenkneten bis Freitag jeweils bis 5 Uhr wegen einer Nachtbaustelle gesperrt. Die Umleitung führt über die U30. Kreis Rothenburg, die Landesstraße, ist zwischen Hetzwege und Abbendorf wegen Bauarbeiten bis zum 30. September ca. 17 Uhr gesperrt. Bremen, die Nancy-Straße, ist zwischen Kurfürstenallee und an der Gete gesperrt. Bremen, die Hermann-Fortmann-Straße, ist zwischen Beidoleck-Straße und Hermann-Wegener-Straße in beiden Richtungen gesperrt.
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0: Und die am meisten unterschätzte Höchsttemperatur heute im Erzgebirge Annaberg-Buchholz bekommen wir 14 Grad. 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Hey, oh, hey, oh. Dai, dai. Mein Name Ben Sträubel.

0: So, sind alle schön in ihren Startpositionen für diese Show. Ich sehe da hinten letzte Reihe. Da hat noch jemand eingecheckt. Das ist Matthias aus Mannheim. Der übt ein bisschen Tischtennis noch zu Hause. Der spielt beim TTC Edingen-Neckarhausen und am Donnerstag geht es gegen Bammental-Mauer. Habt ihr das gewusst? Ja, wisst ihr das jetzt? Sollen wir natürlich wissen, wie das ausgeht. Und er grüßt seinen Trainer, den Patrick. Der ist auch gerade noch ein bisschen dabei und die wollen sich natürlich ordentlich fit machen, damit eben Bammental-Mauer dann am Donnerstag übel dasteht. Nun, die sind auf jeden Fall vorgewarnt jetzt hier durch diese Show. Miri, guten Morgen.
1: Hallo, guten Morgen.
0: In Loma brennt noch eine einsame Kerze jetzt. Du bist Straßenbahn gefahren in Bonn. Welche Linie?
1: Die Linie 66.
0: Ah, geht die nicht nach Siegburg an den ICE-Bahnhof unter anderem dann auch, ne?
1: Ja, das ist korrekt.
0: Siehst du mal, ist aber eine schöne Strecke eigentlich. Von Hauptbahnhof, ne?
1: Mit Bonn Hauptbahnhof. Ja, das ist da auch schön.
0: Fährst du da immer hin und her oder hast du dann auch mal einen Wechsel?
1: Wir haben auch zwischendurch einen Wechsel. Dann geht es bis nach Bad Honnef oder Bad Godesberg, Stadthalle.
0: Ja. Und was ist deine Lieblingsstrecke?
1: Bad Honnef.
0: Einfach so, weil die Landschaft dir gefällt dann dort.
1: Ja, unten Königswinter längs am Rhein, das ja. Ist schon eine beeindruckende Aussicht, ja.
0: Ist das nicht so, dass man da auch manchmal so Erinnerungen hat an vielleicht Menschen, die da lebten, die man kennengelernt hat und dann fährt man plötzlich irgendeine Straße lang und so oder man sieht Bad Honnef und sagt, da war einst zum Beispiel der fantastische Didi, ne, mit dem ich so eine tolle Zeit hatte. Gibt's das auch? Wenn man immer diese
1: eher das Drachenfels, ne?
0: Drachenfels, was war denn in Drachenfels?
1: Ja, da ist man dann mit den Freundinnen mal hochgegangen auf den Weihnachtsmarkt. Das waren schon schöne Erinnerungen.
0: Und da waren so die besten Begegnungen hattest du dort, die aufregendsten Begegnungen. Drachenfels.
1: Unter anderem, ja.
0: Na, siehst du mal, ne? Dann wissen wir schon mal ein bisschen mehr über dich. Also, wenn du angesprochen wirst demnächst, wenn du die Linie 66 fährst, dann werden alle brüllen, Drachenfels. So, und dann wünsche ich dir eine gute Nacht. Ich spiele deinen Lieblingssong jetzt hier ein bisschen lauter und schön, dass du bei uns bist noch ein paar Stunden, ne?
1: Ich danke, ciao, und ciao. Alles Gute. Passt auf mich auf. Danke, ciao.

Animal, Animal ist der neue von Cat's Eye, den wir da gerade gehört haben in der Popnachten. Vorsicht, ein Fuchs liegt auf der A3 Frankfurt in Richtung Würzburg zwischen Aschaffenburg West und Aschaffenburg Ost.

American Girls in der Popnacht. Maxi, der bei Michaela in Berlin eingezogen ist, nachdem sie noch 2 Jahre zusammen waren, der ist jetzt gerade verbannt worden ins Badezimmer und er hockt jetzt in der Badewanne. Da ist aber kein Wasser drin, sondern nur eine Herdplatte, so eine Elektroherdplatte, und er macht sich dort Reibekuchen. Also er wurde verbannt aus dem Rest der Wohnung, weil es eben da so riecht. Er ist ein Reibekuchen-Fetischist und isst jede Nacht jede Menge davon. Also ich meine, klar, das dampft und brutzelt und da geht das Fett, spritzt überall rum, wenn man nicht vorbereitet ist. Und der Geruch kann natürlich auch also an die Nerven gehen. Die Beziehung leidet. Michaela hat gesagt, wenn du doch mal was zubereitest hier in dieser Wohnung, dann in der Badeabteilung. Und da dann in der Wanne so. Und da ist das Fenster offen, also da rausqualmt irgendwo in Berlin, dann weiß man, das ist der Reibekuchen von Maxi. Lass dir es schmecken, wenn er dann fertig ist. Vorteil ist natürlich, wenn man in der Badewanne kocht, brutzelt und auch gleichzeitig dann drin badet, kann man auch dann die Sachen wieder abwaschen. Ja, man ist also man hält sich in der Spülmaschine schon auf. Da spart man natürlich Wasser, mein Lieber. Ne? Zähne putzen auch dann über der Pfanne. Ne? Lass dir es schmecken erstmal. Lieblingshit von Maxi ist Somber, My Body Isn't Ready.

eine Eilmeldung aus dem Verkehrszentrum. Ein Falschfahrer fährt auf der A30 Osnabrück-Rheine im Kreuz Lotte-Osnabrück, kommt ein Fahrzeug entgegen. Bitte äußerst rechts fahren, nicht überholen. Wir melden es, wenn die Gefahr vorüber ist. Auf der A30 Osnabrück-Rheine im Kreuz Lotte-Osnabrück ist ein Falschfahrer unterwegs in beiden Richtungen. Bitte rechts fahren, nicht überholen. Wir melden das, wenn das wieder vorbei ist. So, dann machen wir doch mal von vorne diesen schönen Hit hier von Somber. My body isn't ready. Hoffentlich fährt da kein Falschfahrer mehr rein. Jetzt ist mal gut.

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1: Um 2 Uhr mit Christine Beidt. Die Unionsbundestagsfraktion will heute über die Folgen der Niederlagen der CDU bei den Landtagswahlen im September beraten. Fraktionschef Frei sagte am Abend in der ZDF-Sendung Maybrit Illner, an den Reformen, die das Land wettbewerbsfähiger machten, müsse man festhalten.
2: Wir stehen enorm unter Druck. Da muss man sich nur die Situation des Landes anschauen. Es gibt jetzt überhaupt keine Zeit zu verschenken, sondern wir müssen in der Koalition schauen, dass wir so schnell wie möglich liefern. Und das, was wir uns gemeinsam vorgenommen haben in dieser Koalition, nämlich das Land zu modernisieren, weiterzubringen, das müssen wir auch tatsächlich hinkriegen.
1: Bei der Beratung der Unionsbundestagsfraktion wird auch Kanzler und CDU-Chef Merz dabei sein. Das Bundeskabinett hat den geplanten Tankrabatt auf den Weg gebracht. Eine Regierungssprecherin sagte, der Gesetzentwurf sei beschlossen worden. Die Regelung sieht eine Senkung der Energiesteuer auf Benzin und Diesel vor. Dadurch soll der Preis pro Liter um 17 Cent sinken. Die Entlastung ist ab dem 1. Oktober vorgesehen. Bundestag und Bundesrat sollen noch in dieser Woche darüber entscheiden. Großbritannien will Saudi-Arabien bei der Verteidigung gegen Angriffe der Houthi-Miliz im Jemen helfen. Premierminister Burnham sagte, die Royal Air Force werde zunächst für mehrere Wochen saudische Kampfjets in der Luft betanken. So sollten britische und regionale Interessen geschützt sowie wichtige Transportwege für Öl gesichert werden, hieß es. Die vom Iran unterstützten Houthi haben Saudi-Arabien zuletzt mit Raketen und Drohnen angegriffen und eine Blockade saudischer Schiffe auf wichtigen Handelsseerouten angekündigt. Der massiv in die Kritik geratene FIFA-Präsident Infantino hat Gespräche über mögliche Reformen angeboten. Er schrieb in einem Brief an die mehr als 200 Mitgliedsverbände, er sei bereit, die Entscheidungsstrukturen des Fußball-Weltverbandes unabhängig überprüfen zu lassen und über mehr Transparenz und Mitbestimmung zu sprechen. Martin Roschitz berichtet.
3: Das vermeintliche Zugeständnis Infantinos kommt mitten in einem Machtkampf. Nach dem gescheiterten Plan, private Investoren an FIFA-Geschäften zu beteiligen, hat Infantino viel Unterstützung verloren. Die UEFA drängt auf einen Wechsel an der FIFA-Spitze. Auch aus Asien und Nordamerika gibt es Widerstand gegen den FIFA-Boss. Dessen Reformangebot könnte deshalb auch als taktisches Manöver verstanden werden. Infantino kommt seinen Kritikern entgegen, während er gleichzeitig um seine Wiederwahl kämpft.
1: Das Wetter für Deutschland. Heute Nacht teils klar, teils bewölkt oder neblig. Die Tiefstwerte 14 bis 2 Grad. Tagsüber mal längere Zeit Sonne, mal dichte Wolken. Die meisten Sonnenstunden am Oberrhein, am Bodensee, im Wendland und in der Altmark. Dazu maximal 14 bis 23 Grad. Die Zeit 2.03 Uhr.
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